Sklaven und Menschenseelen. Und das Obst, daran deine Seele Lust hatte, ist dahin. Und alles, was glänzend und herrlich war, ist von dir gewichen, und nimmermehr wird man es finden. Die Händler solcher Ware, die durch Babel sind reich geworden, werden von Ferne stehen aus Furcht vor ihrer Qual, weinen und klagen und sagen: Weh, weh, du große Stadt, die bekleidet war mit köstlicher Leinwand und Purpur und Scharlach und übergoldet war mit Gold und Edelgestein und Perlen, in einer Stunde ist verwüstet solcher Reichtum. Und alle Schiffsherren und alle Steuerleute und die Seefahrer und die auf dem Meer hantieren, standen von Ferne und schrien, da sie den Rauch von ihrem Brande sahen und sprachen: Wer ist gleich der großen Stadt? Und sie warfen Staub auf ihre Häupter und schrien, weinten und klagten und sprachen: Weh, weh, du große Stadt, in welcher von ihrer Üppigkeit reich geworden sind alle, die da Schiffe auf dem Meere hatten, in einer Stunde ist sie verwüstet. Freue dich über sie, Himmel und ihr Heiligen und Apostel und Propheten, denn Gott hat sie gerichtet um euretwillen. Und ein starker Engel hob einen Stein auf, wie einen großen Mühlstein, warf ihn ins Meer und sprach: So wird im Sturm verworfen die große Stadt Babylon und nicht mehr gefunden werden. Und die Stimme der Saitenspieler und Sänger, Pfeifer und Posauner soll nicht mehr in dir gehört werden, und kein Handwerksmann irgendeines Handwerks soll mehr in dir gefunden werden, und die Stimme der Mühle soll nicht mehr in dir gehört werden, und das Licht der Lampe soll nicht mehr in dir leuchten, und die Stimme des Bräutigams und der Braut soll nicht mehr in dir gehört werden. Denn deine Kaufleute waren Fürsten auf Erden, und durch deine Zauberei sind verführt worden alle Völker. Und das Blut der Propheten und der Heiligen und aller derer, die auf Erden getötet sind, ward in ihr gefunden. Danach hörte ich eine große Stimme vieler Scharen im Himmel, die sprachen: Halleluja! Das Heil und die Herrlichkeit und die Kraft sind unseres Gottes. Denn wahrhaftig und gerecht sind seine Gerichte, dass er die große Hure verurteilt hat, welche die Erde mit ihrer Unzucht verderbte, und hat das Blut seiner Knechte von ihrer Hand gefordert. Und sie sprachen zum andern Mal: Halleluja! Und ihr Rauch steigt auf in Ewigkeit. Und die 24 Ältesten und die 4 Gestalten fielen nieder und beteten Gott an, der auf dem Thron saß, und sprachen: Amen, Halleluja! Und eine Stimme ging aus von dem Thron: Lobet unseren Gott, alle seine Knechte, die ihn fürchten, beide, klein und groß. Und ich hörte, und es war wie eine Stimme einer großen Schar, und wie eine Stimme großer Wasser, und wie eine Stimme starker Donner, die sprachen: Halleluja! Denn der Herr, unser Gott, der Allmächtige, hat das Reich eingenommen. Lasset uns freuen und fröhlich sein und ihm die Ehre geben, denn die Hochzeit des Lammes ist gekommen, und seine Braut hat sich bereitet. Und es ward ihr gegeben, sich anzutun mit schöner, reiner Leinwand. Die köstliche Leinwand aber ist die Gerechtigkeit der Heiligen. Und er sprach zu mir: Schreibe: Selig sind, die zum Abendmahl des Lammes berufen sind. Und er sprach zu mir: Dies sind wahrhaftige Worte Gottes. Und ich fiel ihm zu Füßen, ihn anzubeten. Und er sprach zu mir: Siehe zu, tu es nicht. Ich bin dein und deiner Brüder Mitknecht, die das Zeugnis Jesu haben. Bete Gott an. Das Zeugnis Jesu aber ist der Geist der Weissagung. Und ich sah den Himmel aufgetan, und siehe, ein weißes Pferd, und der darauf saß, hieß Treu und Wahrhaftig.
und richtet und streitet mit Gerechtigkeit. Seine Augen sind eine Feuerflamme und auf seinem Haupt viele Kronen. Und er trug einen Namen geschrieben, den niemand wusste als er selbst. Und er war angetan mit einem Kleide, das mit Blut besprengt war, und sein Name heißt das Wort Gottes. Und ihm folgte nach das Heer im Himmel auf weißen Pferden, angetan mit weißer, reiner Leinwand. Und aus seinem Munde ging ein scharfes Schwert, dass er damit die Völker schlüge. Und er wird sie regieren mit eisernem Stabe, und er tritt die Kelter voll vom Wein des grimmigen Zornes Gottes des Allmächtigen, und trägt einen Namen geschrieben auf seinem Kleid und auf seiner Hüfte, König aller Könige und Herr aller Herren. Und ich sah einen Engel in der Sonne stehen, und er rief mit großer Stimme und sprach zu allen Vögeln, die unter dem Himmel fliegen, Kommt, versammelt euch zu dem großen Mahl Gottes, dass ihr esset das Fleisch der Könige und der Hauptleute und das Fleisch der Starken und der Pferde und derer, die darauf sitzen, und das Fleisch aller Freien und Knechte, der Kleinen und der Großen. Und ich sah das Tier und die Könige auf Erden und ihre Heere versammelt, Krieg zu führen mit dem, der auf dem Pferde saß, und mit seinem Heer. Und das Tier ward gegriffen, und mit ihm der falsche Prophet, der die Zeichen tat vor ihm, durch welche er verführte, die das Mahlzeichen des Tieres nahmen und die das Bild des Tieres anbeteten. Lebendig wurden diese beiden in den feurigen Pfuhl geworfen, der mit Schwefel brannte. Und die anderen wurden erschlagen mit dem Schwert, das aus dem Munde ging des, der auf dem Pferde saß. Und alle Vögel wurden satt von ihrem

Menschen, sehr viel, und jeder von ihnen hat auch ein Ziel. Reichtum ist vieler Menschen Streben und Trachten, doch wollen wir uns das genauer betrachten. Wie viel hab ich schon im Leben erreicht, darüber so mancher vor Neid wohl erbleicht. Ein Haus, das besitze ich und Autos dazu, ich trag teure Kleidung und hab viele Schuh. Ich bin sehr gebildet, gereist bin ich viel, ich hatte schon sehr viele Länder zum Ziel. Ich trag einen Titel, Doktor nenn ich mich, ich kenn reiche Leute und Einfluss hab ich. Ich hab eine gute und sehr hübsche Frau, mit der ich mir meine Familie aufbau. Die Kinder, sie machen das Leben mir reich, wenn ich sie so sehe, mein Herz wird dann weich. Du sprichst viel von dir und was du geschafft, was du schon erreicht hast und von deiner Kraft. Doch Gott, den vergisst du und redest dir ein, die Welt sei entstanden vom Urknall allein. Nein, Gott ist der Schöpfer, der alles gemacht, die Welt und die Menschen und auch deine Kraft. Und er fordert Rechenschaft einst im Gericht, mein Freund, ob du's glauben willst oder auch nicht. Zum Kornbauer sagte dann einst mal der Herr, was nützt dir dein Reichtum und Mühen so schwer? Heut Nacht werde ich fordern die Seele von dir und du nimmst nichts mit, es bleibt alles hier. Gott gab dir Gelingen, die Kraft und das Geld, doch was nützt dir dieses, wenn Glauben dir fehlt? Was bringst du ihm mit, wenn vor Gott du wirst stehen, denn Reichtum und Ansehen vor Gott nicht bestehen? Schenk Gott heut dein Leben, gib ihm deine Zeit, hilf andern und sei stets zum Guten bereit, denn das ist der Reichtum, der ewig besteht, auch dann, wenn dein Leben zu Ende hier geht. Amen.

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Und es wird gepredigt werden, das Evangelium vom Reich in der ganzen Welt zu einem Zeugnis über alle Völker, und dann wird das Ende kommen.

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Deine Liebe reicht so weit, dass dein Leid mich befreit. Bis in alle Ewigkeit. 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

0: Das Haus der Familie Riedel war eines der schönsten in der ganzen Stadt. Und in diesem Haus war keines der vielen Zimmer so freundlich und behaglich ausgestattet wie das Kinderzimmer. Ein dicker, weicher Teppich bedeckte den Fußboden. Um den polierten, niedrigen Tisch standen rot gepolsterte Stühlchen und in der wärmsten, gemütlichsten Ecke gab es ein kleines Sofa mit weichen Kissen und einer kuscheligen, bunten Decke. Dem Vogelbauer, das ist ein Käfig, zwitscherte ein goldgelber Kanarienvogel. Das Schönste aber waren die Spielzeuge, die im ganzen Zimmer verstreut umherlagen. Da lagen Bausteine auf dem Tisch und auf dem Boden, Tierfiguren aus Holz geschnitzt, Wägelchen, Bleisoldaten, bunte Kästchen mit Perlen aus Glas und Stein, Schachteln mit Spielen, Würfel und Spielkarten, Angeln und vieles mehr. Herr von Riedel war ein hoher Staatsbeamter und beruflich sehr eingespannt. Er wusste nicht recht, was er mit seinem kleinen Jungen anfangen sollte, und er wollte ihm doch gern seine Liebe zeigen. So brachte er ihm fast von jedem Gang in die Stadt etwas mit. Ein Spielzeug, ein Bilderbuch oder etwas zum Naschen. Dadurch wurde das Kind immer anspruchsvoller und schätzte die zum Teil recht wertvollen Geschenke des Vaters nicht im geringsten, warf sie wahllos durcheinander und klagte, er wisse auch gar nicht, was er machen solle. Während die Haushälterin, Frau Huber, in der Küche hantierte, saß Anna, das junge Kindermädchen, auf dem Boden und war mit dem Einräumen eines großen Baukastens beschäftigt. Neben ihr stand ein hübscher Junge von etwa 4 Jahren.
1: Nicht einräumen! Jetzt baust du mir erst noch einen Turm!
2: Einen Turm? Gut. Aber dann gehst du ins Bett, denn es ist schon sehr spät. Einverstanden?
3: Gib mir mal den roten Klotz.
1: Nein, nicht so. Wir brauchen die untersten Klötze zuerst. Der Turm war nicht schön. Mit den Fischen will ich spielen. Hol mir Wasser.
2: Du darfst nicht mit Wasser spielen, weil du erkältet bist.
1: Ich will aber Wasser.
2: Nein, Walter, ich darf dir keins geben. Lass uns doch lieber ein Bilderbuch anschauen.
1: So, hol das große Buch herunter, da oben vom Schrank.
0: Während Anna das Buch holte, rannte Walter zum Marmortischen und griff nach dem Porzellanbecken. Dieses glitt ihm aus den Händen. Er stolperte und fiel hin. Da lag er nun, pudelnass, mitten in den Scherben. Im selben Augenblick öffnete die Haushälterin die Tür.
4: Aber Fräulein Anna, wie können Sie so nachlässig sein? Sie wissen doch, wie sehr jede Erkältung und noch mehr jede Aufregung unserem Liebling schadet.
0: Anna schwieg. Sie wusste, dass die Haushälterin in solchen Fällen doch immer recht behielt. Bald war Walter abgetrocknet und in ein weiches Schlafröckchen gekleidet.
3: Nun will ich Bücher sehen, alle Bücher, und ich will alles selbst lesen. Was ist das, Anna?
2: Das ist eine Mutter mit ihrem Kind.
3: Und die Verslein da unten liest sie mir vor. Ich kann sie noch nicht auswendig.
2: Mütlein, sprich, warum liebst du dein Kindlein so inniglich? Und die Mutter spricht, das weißt du nicht, weil's fromm ist alle Zeit, nicht weint und nicht schreit. Und lustig ist's auch, wie's Vöglein im Strauch. Und geht es zur Ruh, lacht es freundlich mir zu. Doch wenn es erwacht, so küsst's mich und lacht. Darum lieb ich so sehr, wie nichts auf der weiten Erde mehr. Kindlein, oh sprich, warum liebst du deine Mutter so inniglich? Und das Kindlein spricht, das weißt du nicht, weil's mich hegt und pflegt, auf den Armen trägt, wacht, wenn ich krank, gib mir Speis und Trank, gib mir Kleider und Schuh und viel Küsse dazu. Darum lieb ich so sehr wie nichts auf der weiten Erde mehr.
0: Anna liebte den Jungen trotz seines Eigensinns von Herzen. Sie erinnerte sich daran, dass Walter keine Mutter mehr hatte. Darum kamen ihr die Tränen. Erstaunt sah Walter sie an, schlang die Arme um ihren Hals und gab ihr einen Kuss.
3: Anna, nicht weinen, ich hab dich doch gern. Brauchst nicht mehr lesen, ich will jetzt schlafen.
2: so, Walter. Jetzt schlaf gut.
3: Anna, warum habe ich denn kein Mütterlein? Weißt du, so eins wie in dem Verschen.
2: Du hast auch mal eine liebe Mama gehabt. Aber sie ist jetzt leider nicht mehr bei dir.
3: Wo ist sie denn hin?
2: Sie ist im Himmel beim Herrn Jesus.
3: Sie soll wiederkommen. Ich will sie gern sehen.
2: Das geht nicht. Wer einmal im Himmel ist, der kommt nicht wieder. Es ist so schön dort, dass man immer da bleibt.
3: Dann will ich auch hin. Ich will zu meiner Mama.
2: Du kannst jetzt noch nicht hin. Nun schlaf gut und denk nicht mehr daran. Frag auch Papa nicht darum. Er wird sonst sehr traurig.
3: Nein, den Papa frage ich sowas nicht. Nur dich.

0: Was für ein liebes Kerlchen, wenn er so schläft. Wäre er doch nicht so sehr verwöhnt. Man tut ihm doch keinen Gefallen damit, ihm ständig alle Wünsche zu erfüllen. Wie will er bloß später im Leben zurechtkommen? Streng zu ihm sein darf ich nicht, das ist mir untersagt. Und vom Herrn Jesus erzählen darf ich auch nicht. Das könnte ihn zu sehr aufregen und ihm schaden, als wenn das wirklich so wäre. Würde ihn das nicht fröhlich machen, wie viele andere Kinder auch?
1: Walter war 6 Jahre alt geworden. Sein Vater überlegte, wie sein Sohn eine gute Schulbildung erhalten könnte. Zuvor jedoch plante Herr von Riedel einen längeren Kuraufenthalt in den Bergen. Er sehnte sich nach Ausspannung und Erholung von seinen beruflichen Pflichten. Und auch dem kleinen Walter würde eine Luftveränderung gewiss gut tun. So trafen er und Anna die notwendigen Vorbereitungen. Es war ein recht schwüler Junitag, als die drei in den Zug stiegen. Anna hatte mehrere Spielsachen und Bilderbücher mit eingepackt, denn die Bahnfahrt würde lange dauern. Walter war recht zufrieden, denn es gab draußen allerhand Neues zu sehen. Manchmal ragten vor den Fenstern steile Felsen auf, Hochwald wechselte mit blumigen Matten. Walter schaute aufmerksam hinaus.
2: Papa! Guck die hohen Berge! Ist das Bad da oben?
3: Nein, mein Junge, das Bad ist in einem schönen Tal.
2: Ich will aber auf den Berg ganz hoch hinauf bis an den Himmel.
3: Du sollst auch einmal mit einem Esel in die Berge reiten.
2: Dann weiß ich, was ich mache. Ich gehe in den Himmel und hole die Mama wieder.
3: Von den Bergen kann man nicht in den Himmel kommen.
2: Ja doch, sieh nur dort oben, wie sie alle in die Wolken stoßen. Coole schwarze Wolken. Ist Mama dahinter?
3: Fräulein Anna, ist das ihr Werk? Kind solche Dinge vorzumachen? Törichte Schwärmerlein.
4: Ich konnte nicht anders. Vor einiger Zeit fragte er mich einmal, wo seine Mama sei. Wie soll ich ihm anders antworten?
3: Sie hätten sagen sollen, er habe keine Mama. Und das ist die Wahrheit.
2: Sieh, Papa, so eine Mama hole ich mir aus dem Himmel. Die nehme ich auf den Schoß, drück mich und hat mich lieb.
3: Schau, Walter, du brauchst doch keine Mama. Ich hab dich doch auch.
5: In den Himmel kann niemand hineinkommen und auch niemand drin wohnen. Da ist nur Luft und Wolken, weiter nichts.
1: Inzwischen hatte sich der Himmel mit dichten, schwarzen Wolken bezogen. Es wurde von Minute zu Minute dunkler. Davor schon ein greller Blitz durch das finstere Gewölk, dem sofort ein heftiger Donnerschlag folgte. Bald prasselten schwere Regentropfen auf die Dächer der Waggons. Das Gewitter nahm heftig zu. Anna hatte die Hände gefaltet und betete still um Gottes Schutz. Herr von Riedel hielt sein zitterndes Söhnchen auf dem Schoß. Der Zug hatte sein Tempo verringert, denn er durchfuhr gerade jetzt eine gefährliche Stelle. Auf beiden Seiten der Fahrstrecke ragten dunkle Felsen steil in die Höhe und in mehreren tiefen Rinnen stürzten Wassermassen brausend herunter. Da flimmerte in unmittelbarer Nähe plötzlich ein greller Blitz auf, dass zunächst die Umgebung wie in gleißendes Feuer getaucht schien. Und gleich darauf erschütterte ein so heftiger Donner Zug und Insassen, dass Walter laut aufschrie.
6: Gott, erbarme dich unser!
7: Was ist passiert?
8: Was ist passiert?
9: Alles in Ordnung, schau, du bist jetzt rein, wenn ich aufenthalte.
3: Noch einmal gut gegangen.
9: Hast du das hier?
2: Wo ist mein Auto?
9: Mein Koffer!
10: Ich habe mich in das Fenster.

0: Ein drolliges, schneeweißes Geißlein, das ein hell klingendes Glöckchen um den Hals trug.
1: Junge! Komm herunter und bring mir das Zicklein.
2: Ich darf da nicht runter.
1: Warum nicht?
2: Mein Vater will's nicht.
1: Schau, diese dicke goldgelbe Orange kriegst du, wenn du runterkommst.
0: Fritz hatte sich ins Gras gesetzt. Das Geißlein umkreiste ihn in munteren Sprüngen. Die Orange lockte ihn zwar gewaltig, aber er blieb ruhig sitzen. Walter versuchte Fritz mit allerlei Spielsachen zu locken, aber dieser blieb weiterhin oben. Er stand auf, lief zum Schuppen und holte ein weißes und ein schwarzes Kaninchen.
2: Sieh, was ich habe!
1: Oh, bring mir eins, bring mir eins. Bring mir das Weiße. Ich kauf's dir ab, ich hab viel Geld.
2: Die habe ich zu meinem Geburtstag geschenkt bekommen. Und was man geschenkt bekommen hat, das verkauft man nicht. Das Schwarze heißt Pips, das Weiße Schnips. Ich habe auch einen Hund.
1: Wo ist der denn? Ist der schnell? Oh, wie schön. Und die Ziege Haupt. Mach das nochmal.
3: Schade, Walter, dass wir nicht weiter können. Wir müssen zurück.
1: Ich will hier bleiben bei den Kaninchen und dem Zicklein.
3: Das geht nicht, Walter. Das ist unmöglich.
1: Aber ich will. Dort hinauf will ich zu dem Buben mit seinen Tieren.
0: Mit diesen Worten rannte Walter auf den Jungen zu. Aber im Nu hatte ihn sein Vater eingeholt und ging mit dem schreienden Walter zurück in ein Zugabteil. Der vorbeigehende Wärter interessierte sich.
4: Was ist los? Ist etwas passiert?
1: Den Jungen will ich bleiben. Und den Jungen bei seinen Tieren.
4: Na, wenn's weiter nichts ist.
1: Ja.
4: Lassen Sie doch den Kleinen mit dem Fräulein bis morgen hier draußen bei uns. Wir haben droben im Giebel ein nettes Stübchen frei.
3: Na gut. Aber ich komme morgen wieder und hole sie ab. Abgemacht?
4: Gut.
0: Walter, der wohl verstanden hatte, dass er bleiben durfte, kletterte die schmale, steile Steintreppe empor und saß auch sogleich neben Fritz im Gras. Als Anna Walter folgte und ins Haus eintrat, hieß die muntere Frau des Bahnwärters sie freundlich willkommen.
5: Ich bin froh, dass wieder jemand unsere Schüppchen bewohnen will. Ich habe schön hergerichtet.
6: Oh, wie herrlich ist es hier. So wunderbar still. Ganz anders als in der Stadt. Aber nun sollte ich vielleicht nach dem Kleinen sehen, dass ihm nichts passiert.
5: Da machen Sie sich keine Sorgen. Unser Fritz ist bei ihm.

0: sich am nächsten Tag die Sonne zum Untergang neigte, war man mit dem Wegräumen der abgestürzten Felsmassen fertig und die Strecke war wieder befahrbar. Mit dem ersten Zug aus dem Gebirge kam Herr von Riedel, um nach seinem Sohn zu sehen.
1: Ach, schon zurück, Herr von Riedel.
2: Nun, wie geht es meinem Sohn?
1: Gehen Sie nur hinauf. Ihr kleiner Mann fühlt sich offensichtlich sehr wohl.
3: Hier will ich bleiben. Guck, wie viele Blumen. Ich darf sie alle pflücken. Und die Milch schmeckt so gut. Und der Hund hört auf mich. Gib acht. Caro, Caro, hierher.
2: Mein Junge, so munter habe ich dich ja noch nie gesehen. Und du bist sicherlich Fritz?
4: Jawohl, Herr von Riedel. Und dies ist mein Schwesterchen Lottchen.
2: Guten Tag, Lottchen. Wo ist eure Mutter? Ich möchte sie gerne sprechen.
3: Kommen Sie, ich bringe sie zu ihr.
5: Frau Anna, mittlerweile können Sie sich und Walter schon einmal Reise fertig machen.
4: Ich werde mich sofort darum kümmern.
2: Und wie alt bist du dazu?
3: Ich bin vier.
0: Anna flickte noch schnell Walters Hemd und packte die Sachen. Als sie sich dann nach ihrem Schützling umsah, war er verschwunden.
3: Walter! Walter!
4: Walter, was machst du denn da oben auf der Hühnerleiter? Komm schnell herunter, der Zug fährt bald. Und du bist noch nicht reisefertig.
3: Ich werde hierbleiben.
4: Kann er nur sowas sagen?
6: Ja, das ist auch so
4: frech. Oh, Walter, nun wird dein Papa mich schelten, wenn du nicht reisefertig bist. Hast du mich denn gar kein bisschen lieb?
3: Lieb habe ich dich, aber runter komme ich nicht.
7: Dann ist's nicht wahr. Wenn du der Tante nicht folgst, hast du sie auch nicht lieb.
2: Komm herunter. Junge, du darfst hierbleiben. Nehmen Sie sich das kleine Eigensinn nicht zu sehr zu Herzen, Frau Anna. Ein starker Wille ist viel wert in dieser Zeit. Man darf ihn nicht zu sehr unterdrücken. Im Übrigen stimmt ja diesmal Walters Wille mit meinen überein. Und nun sei recht artig, Walter. Oh, mein Zug fährt gleich. Na dann, alle auf Wiedersehen.
3: Auf Wiedersehen.
4: Tschüss.

0: den Wald noch.
1: Ja, ich hab ihn.
0: Hier gefällt's mir. Oh, der Wald und die große Wiese. Aber euer Stall mit den Tieren gefällt mir auch.
1: Naja, du warst ja jetzt erst ein paar Tage hier. Was meinst du, was wir noch alles erleben können, wenn du noch länger hier bleibst?
2: Fritz, kommst du mal bitte?
1: Ja.
0: So bleib doch noch ein bisschen. Warum läufst du denn gleich los?
1: Das muss man.
0: Wieso musst du denn? Du hast doch auch noch Geschwister.
1: Weißt du, ich liebe meinen Papa und meine Mama und den Herrn Jesus auch. Und weil sie haben wollen, dass ich ihnen gehorche, so tue ich es auch gern. Also, ich komme dann gleich.
0: Komisch,

0: Fritz?
1: Ja?
0: Nimm deine Schulsachen hervor. Heute habe ich mehr Zeit für dich und wir üben einmal ein wenig gründlicher. Komm, wir setzen uns drüben ins Wachzimmer.
1: Ich komme nachher wieder zu dir, Walter. Bleibe hier bei den Spielsachen und warte auf mich.
2: Tiana, da kommt der Zug. Hey, sag, ich komme zu Papa.
3: Ja, und das ist gar nicht weit.
2: Komm, fahren wir mit. Hier ist es schön und es regnet.
3: Das geht nicht. Schau, da fährt er schon wieder weiter.
2: Dann fahren wir eben heute Nachmittag. Dort ist es viel schöner als hier. Hier regnet es ja.
3: Dort regnet es ja auch. Und zudem müssen wir schön hier bleiben.
4: Ein verdrießliches Gesicht. Und das änderte sich erst, als abends der Regen nachließ und die beiden Buben den Kaninchen das Abendfutter hinter das Stallgitter schoben und den Tieren beim Futtern zuschauten. Danach saßen sie noch ein Weilchen auf der Stahlschwelle und schauten hinab auf die Bahnschiene.
2: Kann man da unten, wo der Zug fährt, auch zur Stadt laufen?
1: Das kann man wohl, aber man darf nicht. Nur mein Vater darf das. Er geht jeden Tag von da nach dort einen Teil der Strecke ab und sieht nach, ob alles in Ordnung ist.
2: Wo dem Vater geht, da können doch auch wir gehen. Weißt du was? Jetzt sieht er uns nicht. Komm, wir laufen schnell hinunter zur Bahn und dann zum Papa. Das ist gar nicht weit.
1: Das dürfen wir nicht. Das hat mein Papa verboten.
2: Du immer mit deinen Dürfen. Immer sagst du Dürfen. Was schadet, wenn wir es doch tun?
1: Das kann sehr viel schaden. Wir können unter den Zug kommen, denn die Strecke ist an manchen Stellen sehr eng. Und wenn es auch nicht schaden sollte, mein Papa hat's verboten und damit basta. Und Gott hat auch gesagt, dass man den Eltern gehorchen soll.
2: Wo ist denn der Gott? Ich sehe ihn ja gar nicht.
1: Na, das wirst du doch wissen. Im Himmel ist er und guckt immer herunter und freut sich, wenn man Gutes tut. Und ist sehr traurig, wenn man böse ist.
2: Im Himmel kann niemand wohnen. Da ist nur Luft und Wolken, hat mein Papa gesagt.
1: Aber meiner sagt, Gott wohnt drin. Und der Heiland und die Engel. Und wenn man ein Schäflein des guten Hirten ist, kommt man auch dorthin. Es ist gar schön dort. Und mein Papa weiß alles viel besser als deiner.
2: Das sollst du nicht sagen.
1: Na, sei nicht gleich so böse. Vielleicht hat dein Papa Gottes Buch gar nicht. Da kann er ja auch nicht wissen, dass das alles da drin steht.
2: Was ist für ein Buch?
1: Es ist groß, schwarz und dick, mit Gold drumum. Alles, was drin steht, hat Gott selber gesagt. Alle Morgen, wenn du noch schläfst, liest uns der Vater daraus vor. Es stehen auch schöne Geschichten drin.
5: Ei, Kinder, was macht ihr denn so lange da draußen? Kommt herein zum Abendessen.
4: Nach dem Abendessen erzählte Fräulein Anna Walter noch eine Geschichte, wodurch er ein wenig froher wurde und einschlief.

0: Tag, kurz nach Mittag, machten sich Anna und die drei Kinder, reichlich mit Proviant versehen, auf den Weg, um einen größeren Waldspaziergang zu machen. Obwohl es ein schöner Tag war, zeigte Walter wieder recht üble Laune. Er hatte nicht vergessen, dass es tags zuvor nicht nach seinem Willen gegangen war.
1: Oh, es ist so heiß. Meine Beine tun so weh. Ich habe so einen Durst.
2: Aber Walter, wir haben doch eben erst eine Pause gemacht. Schau, da unten ist eine kleine Quelle. Da setzen wir uns ein wenig ins Gras, trinken vom frischen Wasser und dann wandern wir weiter.
3: Komm, wir rennen um die Wette.
4: Wo ist das richtig? Das ist schon grün. Das ist gut, hm? Komm mit.
1: Komm, wir gehen weiter.
3: Oh ja.
4: Nun, Walterchen, komm schon.
1: Geh du mal los. Ich komm mal nach.
3: Fräulein Anna, wo bleiben Sie denn?
1: Ich komm schon. Und wo ist Walter?
2: Er wollte eigentlich gleich nachkommen. Bleib mal hier. Ich werde mal nachsehen, ob er noch bei der Quelle ist. Walter?
3: Walter, Alter.
2: Walter! Ich
3: habe einen Scherz mit Fräulein Anna.
2: Walter! Fritz, Lottchen, komm schon her!
1: Komm, Fritz.
2: Was ist denn los?
1: Ist verschwunden.
2: Hilf mir bitte suchen. Wo kann er bloß stecken? Hinter diesen Tannen ist er nicht.
3: Und hinter diesen?
2: Nein, dort habe ich auch schon geschaut.
1: Aber wo kann er sich sonst so verstecken?
2: Was ist?
3: Der wird doch wohl nicht aufs Bahngleis gelaufen sein.
2: Aufs Bahngleis? Ist es denn hier in der Nähe?
3: Ja, gleich dort hinter dem Wäldchen geht es ein bisschen bergab.
2: Und da fährt der Zug vorbei. Ich habe schon gezeigt, als wir nach Bern rufen.
3: Tatsächlich! Da läuft er! Mitten auf den Schienen! Walter!
1: Walter!
3: Walter! Nicht auf den Schienen laufen! Da kommt er zu laufen!
1: Ich sehe keinen Zug! Lauf zum Papa!
0: Anna wurde es ganz übel vor Angst. Deutlich hörte sie das Rattern des nahenden Zuges. Sie faltete die Hände und betete laut. Lottchen warf sich ins Gras und weinte. Fritz aber schoss den Hang hinab und setzte Walter einen großen Sprung nach. Noch nie war er so gerannt. Auf einmal hörte er den Zug dicht hinter sich und im selben Augenblick hatte er Walter eingeholt, gab ihm von der Seite einen kräftigen Schubs und dann kugelten die beiden Jungen in den Graben neben dem Bahngleis. Dröhnend rollte der Zug dicht an ihnen vorüber.

freue mich für alle, die heute Abend gekommen sind. Mein Thema ist Rechne mit Gott. Rechne mit Gott. Wir gehen heute in eine Mathematikstunde. Wir wollen rechnen lernen. Weißt du, man lernt mit Zahlen umzugehen, aber es gibt noch eine Potenz, die man noch mit einkalkulieren sollte. Wenn man was baut, wenn man was unternimmt, wenn man was plant, immer wieder berechnen. Und das Rechnen ist so wichtig im Leben. Nicht nur lesen und schreiben, rechnen. Berechne. Lass uns lernen zu rechnen. Ich lade euch ganz herzlich ein für die nächsten Gottesdienste. Morgen wird das Thema sein, lebe verantwortlich. Jetzt hast du rechnen gelernt und jetzt musst du die Zahlen umsetzen. Mit den Zahlen arbeiten. Einkalkulieren und einplanen die Dinge in deinem Leben, so was der Wille Gottes ist und das, was Gott wohlgefällig ist. Dann am Sonntag wird das Thema sein, sei begeistert von Gott. Halleluja. Gott ist groß, Gott ist mächtig, Gott ist stark, Gott ist gut. Rechnen. Rechne mit Gott. Und nur mit Gott. Weißt du, unser ganzes Leben besteht nur aus Rechnen. Ob es jetzt Einnahmen, Ausgaben, dein Haushalt ist so wichtig, dass du rechnen kannst, damit die Einnahmen und die Ausgaben stimmen in unserem Leben. Physiker sagen, unser ganzes Leben ist berechnet. Vom ersten Augenblick bis zum letzten Augenblick. Und ja, Gott hat alles berechnet. Alles ist geplant. Da geht man von einem Punkt aus irgendwann mit der Geburt und dann ist alles berechnet. Alles andere nur noch fortlaufend, Folgebestand und zwangsläufige Folgen. Und es funktioniert nach ehernen, unumstößlichen Gesetzen. Das ganze Leben ist berechnet. Dein Leben ist berechnet. Dein Alter, dein Todestag steht fest. Wenn du auf den Friedhof gehst, da siehst du den Geburtstag und dann einen Strich und dann den Todestag. So läuft das Leben ab. Ist alles berechnet. So, es gibt keine Abweichung. Die Mathematiker und die Physiker sagen, das ist alles berechnet bis ins Detail. Und das eine ergibt das andere. So, das sind die Folgen, so eine ganze Kette von Folgen. Man kann bis ins Unendliche rechnen. Du nimmst einen Samenkorn, steckst ihn in die Erde und da wachsen dann 10 Körner aus dem Weizenkorn. Und diese 10 steckst wieder, dann hast du plötzlich einen ganzen Acker voll von Getreide. So, Saat und Ernte ist berechnet. Und dann wenn du genau nach den Regeln dich hältst, diesen Regeln, die Gott gesetzt hat, dann wirst du eine gute Ernte haben. Das bedeutet, jeder Gedanke bringt einen anderen Gedanken. Wir sehen auch jetzt, was mit den Terroristen passiert ist. Wer Gewalt sieht, wird Gewalt ernten. Wer das Schwert nimmt, der kommt mit dem Schwert um. Also wir sehen also, diese Dinge sind ganz normal. Irgendwo in China, da flattert ein Schmetterling ein bisschen und bis es dieser Windhauch zu uns ankommt, ist es Orkan, ein Sturm. So, alles ist berechnet. Jedes Blatt, jede Schneeflocke ist von dem Schöpfer bestimmt. Gott ist die höchste Instanz, er weiß alles, er ist vollkommen, er hat genau alles festgerechnet. Tag und Stunde, Saat und Ernte, wir sehen auch die Planeten, die funktionieren exakt. Kannst berechnen. Erde und Flut. Du kannst genau das sehen, also diese Dinge, ist alles von Gott festgelegt. In der physischen Welt, in der materiellen Welt, in der stofflichen Welt, das ist alles festgelegt. Und Gott segnete, heißt es in dem Schöpfungsbericht, und so blieb es. Seitdem ist nichts mehr Neues entstanden. Es ist immer nur fortgesetzt worden. So, man kann Mondfinsternisse nur als Beispiel Jahrhunderte vorausberechnen, man kann alles berechnen im Irdischen. Deshalb ist auch interessant, dass Wahrsager und Horoskopleser und so weiter, die haben schon zum Teil recht, die berechnen alles nacheinander. Das ist das irdische Leben, das vergängliche Leben. Aber Gott hat von der Ewigkeit her etwas, noch eine Potenzzahl, noch eine Nummer, noch eine Ziffer hineingesetzt. Und da hast du keinen Einfluss darauf. Auf dieses irdische Leben hast du keinen Einfluss. Es läuft, wie es läuft. Kannst nichts machen. Das läuft nach vorherberechneten Gesetzen, das spielt sich alles so ab. Wenn du das tust, passiert das. Wenn du das tust, passiert das. Das ist also das Normale. Aber da gibt es noch etwas. Gott hat eingegriffen. Weißt du, Gott sprach und es geschah. Die ganzen Computer, weißt du, wie die Computer funktionieren? Da gibt es nicht viele Zahlen. 1 und 0. 1 und 0. 0, 0, 0. 1 und 0. Und so weiter. Und diese 1 und die 0, die bestimmen das Leben. Plus und Minus bestimmt unser Leben. Es ist alles genau exakt berechnet. Plus und Minus. So, das ganze Leben ist von Gott festgelegt und es läuft. Also Gott hat uns eine neue Zahl gegeben.
Irgendwo hat Gott mir ein Bild gezeigt, weißt du, wir, unser Leben ist 0, 0, 0, 0, 0, 0, 0, 0. Wir sind alles Nulle. Aber dann hat Gott eine Zahl davor gesetzt, die 1. Wenn 1 und 6 Nullen, weißt du, was das ist? Eine Million. 6 und 9 Nullen, Milliarde. Das davor, was ist davor? Das bestimmt unser Leben. Diese 1. Gott ist diese 1. Wer nicht an die Existenz Gottes glaubt, nicht mit Gott rechnet, der verrechnet sich in seinem Leben. Dem geht nichts auf. Da passiert gar nichts. Weißt du, da geht es nach den Gesetzen dieser Welt. 0, 0, 0, 0. Da nimmst ab, wirst älter, schwächer, kränker. 0, 0, 0. Aber wenn jetzt Gott in dein Leben hineinkommt, da ist plötzlich eine 1 davor. 1000 oder 100 oder 10. Gott kann die Gesetze der Natur durchbrechen. Er ist der Urheber der Gesetze und er kann sich's leisten und kann sagen, du bist nicht mehr eine Null. Du bist jetzt ein Tausend, ein Hunderttausend oder was auch immer ist. Wenn man den Lauf der irdischen Dinge berechnen möchte, muss man dann das ganze Universum nehmen und der Mensch kann das nicht erfassen. Wer ist so groß, dass er alles erfassen möchte? Aber Gott weiß alle Dinge. Und Gott muss nur eine Ziffer wegnehmen aus unserem Leben und schon stimmt die ganze Rechnung nicht mehr. Und Gott verwirrte die Sprachen der Menschen, lesen wir beim Turmbau zu Babel. So, Ebbe und Flut, das ist berechnet. Gott erzeugt Gegengewalt und Gewalt. Gott hat alles das festgelegt. Das passiert nacheinander. Und diese 1, weißt du, was diese Nummer 1 ist in unserem Leben, in dieser Welt, in diesem Universum? Jesus Christus. Amen. Jesus ist Nummer 1. Er ist das ganze Universum. In ihm ist das ganze Kosmos vereint. Und deshalb, wer Jesus annimmt, der ist nicht mehr eine Null, eine Niete, ein Versager. Durch ihn ist alles erschaffen, steht in meiner Bibel, Kolosser Kapitel 1, Vers 15. Schau mal, lass uns das mal anschauen. Kolosser 1, Vers 15. Er ist das Ebenbild des unsichtbaren Gottes, der Schöpfer der ganzen Schöpfung, der Erstgeborene. Er ist es. Bevor das Sichtbare wurde, bevor die Materie wurde, die berechnet ist, Materie ist berechnet, die Anzahl der Atome und das gibt die Materie. Da kommt etwas dazu, es ist schon ein anderes Material, eine andere Legierung. Bevor das Sichtbare die Materie wurde, ist Jesus schon gewesen. Er ist der Ursprung der ganzen gesamten Schöpfung. Die ganze Schöpfung ist auf die Trinität aufgebaut, Vater, Sohn und Heiliger Geist. Weißt du, du kannst hingehen, wo du willst, Mathematik. Du siehst die Wurzel, den Stamm und die Krone beim Baum. Du siehst überall Dreiklang. These, Antithese, Synthese. Verstehst du, überall ist dieser Dreiklang drin. Gott hat sich überall versteckt und eingebaut. Wenn jemand kommt und sagt, ich glaube nicht an die Dreieinigkeit, der hat keine Ahnung von Gott. Weißt du, du kommst ohne Wurzel nicht aus, die Wurzel kommt ohne Stamm nicht aus und der Stamm kommt nicht ohne die Krone aus. So. Alles gehört zusammen. Also diese Trinität. Gott hat sich überall versteckt. Und wenn Gott in unserem Leben fehlt, fehlt etwas Entscheidendes. Wenn der Vater fehlt, wenn der Heilige Geist fehlt, wenn der Sohn fehlt, wer mich hat, der hat das Leben. Also bei dem geht die Rechnung anders auf. Wie heißt es weiter, Kolosser Kapitel 1? Denn in ihm ist alles geschaffen, was im Himmel und auf Erden ist. Das Sichtbare und das Unsichtbare, seines Thrones, seines Herrschaften oder Mächte oder Gewalten, es ist alles durch ihn und zu ihm geschaffen. Toll. Deshalb, mach deine Rechnung mit Gott. Wenn du dein Leben planst, wenn du Probleme hast, wenn du nicht weißt, wie es weitergeht, lass Gott in dein Leben hinein. Und dieser Gott manifestiert sich bei uns durch Jesus Christus. Israel wurde zum Beispiel von Gott erwählt für einen einzigen Zweck. Israel ist nicht nur, dass es nur eine Nation ist. Nein, Israel hat einen Zweck gehabt. Israel sollte den Messias, den Heiland bringen. Den Erlöser. Denn wo sollte Jesus geboren werden? In Germanien? In Frankreich? Oder irgendwo in Schweden? Nein, Jesus wollte in Israel geboren werden und da hat alles dem gedient. Die ganzen Propheten, die ganzen Könige, die ganzen Spannungen, all das, das war alles berechnet. Und als die Zeit erfüllt war, als die Zahl vollkommen war, vollständig war, sandte Gott seinen Sohn. So, und er ist vor allem, und es besteht alles in ihm. Lass es zergehen, denk drüber nach. Er ist das Haupt des Leibes, nämlich der Gemeinde. Auch die Gemeinde ist von Gott berechnet, total berechnet.
In der Gemeinde sind Gesetz, Älteste, Apostel, Propheten, Lehrer und. Und jedes Glied an unserem Körper, jedes Glied eine Funktion. Alles exakt berechnet. Was würdest du ohne den Daumen machen? Weißt du, wenn du mal den Daumen mal nicht hast, dann weißt du, was der Daumen bedeutet. Wie wichtig der Daumen ist. Da kannst du auf vieles verzichten, aber du kannst auf den Daumen nicht verzichten. Der Daumen ist wichtig. So ist alles berechnet, alles geplant, alles hat seinen Platz. Er ist das Haupt des Leibes, nämlich der Gemeinde. Er ist der Anfang, der Erstgeborene von den Toten, damit er in allem der Erste sei. Die Gemeinde gibt es nur. Und so wie Israel gibt, dass Israel die Welt, Jesus in diese Welt bringt, so ist die Gemeinde dazu da und genau von Gott festgelegt und berechnet, dass Jesus in diese Welt gebracht wird. Nicht nur zu den Völkern, nicht nur zu einem bestimmten Volk, sondern zu den ganzen Völkern. In dieser Welt soll Jesus verwirklicht werden. Und diese Welt soll mit Jesus erfüllt werden. Denn es hat Gott gefallen, heißt es weiter im Kolosserbrief, dass in ihm alle Fülle wohnen sollte, alle Fülle. Und dass es durch ihn alles mit sich Gott versöhne, was auf Erden ist oder im Himmel ist, indem er Frieden machte durch sein Blut am Kreuz. Du siehst, wir verstehen die Welt, wir verstehen das Leben erst, wenn Jesus hineinkommt. Diese Nummer eins, der Erstgeborene. In Jesus und mit ihm beginnt ein neues Leben, eine neue Schöpfung, eine ganz neue Art. Jesus bringt Himmel und Erde zusammen, versöhnt. Dein Wille geschehe auf Erden, wie es bereits im Himmel geschieht. Gottes Gesetze und die Naturgesetze stimmen plötzlich überein. Die Naturgesetze sind berechnet, Naturgesetze kennen keine Gnade. Es passiert, dem Menschen ist gesetzt, einmal zu sterben. Das Leben wird 70 oder 80 Jahre, das andere war Mühe und Arbeit. Und dann kommt Jesus hinein. Er ist der Anfänger und er ist Vollender unseres Lebens, unseres Glaubens. Er ist es, der Schlüssel. Erst wenn wir ihn kennen, kann unser Leben ganz neu geordnet werden. 1, 0, 0, 0, das ist egal nachher. Je mehr Nuller, umso besser. Verstehst du? Umso großartiger ist dein Leben. Je weniger du bist, desto mehr ist er. Verstehst du? 1 Million, 1 Milliarde, 1 Trillion und dann kannst du weiterrechnen hoch 25. Erst wenn er in unserem Leben hineinkommt, kannst du wieder ganz neu berechnen, läuft dein Leben nach ganz neuen Gesetzen, nicht mehr nach diesen irdischen Gesetzen. Weißt du, da kann der Teufel rechnen, so viel er will, es geht nicht auf. Die Ärzte sagen unheilbar, aber wenn Jesus hineinkommt, ist heilbar. Ist aussprechbar. Funktioniert es. Plötzlich ist dein Leben ganz neu geplant, weißt du, da ist plötzlich berechnet, weil das Fundament stimmt. Die Grundlage stimmt, die Ausgangsbasis stimmt und plötzlich kannst du dein Leben ganz neu gestalten. Und dann können wir ganz genau wieder neu anfangen. Weißt du, wie am ersten Tag. Und du weißt, am ersten Tag geschieht etwas, was Gott damals, als die Welt geschaffen wurde, was er sagte, es werde Licht.

bestimmt. Plötzlich sagst du, was ist mit mir los? Ich bin eine andere Schöpfung, ich fühle mich anders. Johannes Kapitel 1, Vers 12. Wie viele ihn aber aufnahmen, diese Eins, wie viele ihn aber aufnahmen, denen gab er Macht, Gottes Kinder zu werden, denen, die an seinen Namen glauben. Also nicht nur Jesus aufnehmen, sondern an seinen Namen glauben. Er ist der von Gott Gesandte, von Gott Gewollte, von Gott Vorgesehene. Er ist der Ursprung aller Dinge. Die an seinen Namen glauben, die nicht aus dem Blut, noch aus dem Willen des Fleisches, noch aus dem Willen eines Mannes, sondern aus Gott geboren sind. Plötzlich, wir sind wiedergeboren. Plötzlich hast du einen ganz anderen Tag Geburtstag. Du hast nicht mehr Geburtstag dann und dann, sondern du bist wieder neu, eine neue Schöpfung. Der Name Jesus ist dieses Codewort. Das PIN-Wort oder Stichwort oder die Parole oder die Losung. Egal was wir sagen, du musst nur Jesus erwähnen. Und plötzlich geht die Rechnung ganz anders aus. Wer den Namen des Herrn anruft, der wird gerettet. Das ist PIN-Wort. Und plötzlich, ich bin drin. Verstehst du? Wenn du dieses PIN-Wort eingibst, du wirst plötzlich drin im Reich Gottes, im Willen Gottes, im Leben. Und das verändert sich alles. Dann plötzlich hast du Zugang zu der Schatzkammer, zum Panzerschrank Gottes, wo die ganzen Schätze verborgen liegen. Und du nimmst diese Schätze, weil du das PIN-Wort weißt. Du weißt, wie das aufgeht. Jesus schafft diese Grundvoraussetzungen, die Basis für ein anderes Leben. Er ist diese Nummer eins. Und deshalb, Geschwister, ist so wichtig, trachtet zuerst nach dem Reich Gottes. Und das Reich Gottes besteht aus dem König, Jesus Christus. Wer den Sohn Gottes hat, der hat das Leben. Der hat das Leben. Heute ist alles berechnet. Man rechnet mit allem Möglichen. Die Mathematik bestimmt unser Leben. Guck mal die Kurse. Wenn so die Aktien und DAX und wie die Dinge alle auch heißen, das ist alles berechnet und das bestimmt unser Leben. Entweder steigt es oder fällt es ab. Mathematik ist heute so wichtig. Nicht nur lesen und schreiben und beten und singen. Nein, von Gott berechnet. Mein Leben ist von Anfang an, vom ersten Moment bis zum Schluss geplant. Aus dieser Einzelle wurden zwei Zellen und dann geht es. 16, 2 und dann, was weiß ich, das wird weiter gerechnet. Wenn man was richtig berechnen will, braucht man eine Ausgangsbasis, eine gute Ausgangslage für die Berechnung. Du musst wissen, das ist es. Und ich möchte dich einladen, wenn du in deinem Leben rechnest und damit deine Rechnung auch aufgeht und du Erfolg und Segen hast, rechne mit Jesus. Wer den Sohn Gottes hat, hat das Leben. Doch leider verrechnen sich so viele Menschen, weil sie Jesus nicht einkalkulieren. Du musst nur mal fragen, was würde Jesus machen? Wie würde Jesus dem Fall reagieren? Würde er auch die Nerven verlieren, durchdrehen oder Vogelstrauß-Politik betreiben? Was würde er machen? Viele Menschen beziehen alle möglichen ein. Die Zahl und jene Zahl und diese Ziffer und diesen Gedanken, diese Meinung, diese Ansicht. Aber Jesus ist der Plan Gottes. Für ihn ist alles, zu ihm ist alles geschaffen, durch ihn ist das ganze Leben auf dieser Welt. Die meisten Menschen klammern Jesus aus ihrem Leben aus. Guck mal, wenn ich die ungläubigen Menschen angucke, für sie ist Jesus ein Fremdkörper. Was soll ich mit Jesus machen? Oder was soll ich mit diesem? Verstehst du? Jesus wurde damals von Pilatus, Herodes und hin und her geschoben. Die konnten mit Jesus nichts anfangen. Und wie ist es mit uns Christen? Können wir was mit Jesus anfangen? Verstehst du? Können wir ihn irgendwo verwenden? Rechne mit ihm in deine Situation. Rechne, dass Jesus in deinem Boot ist. Wenn Stürme kommen, weißt du, egal was er macht, selbst wenn er schläft, rechne damit, dass Jesus in deinem Boot ist. Und wenn es ganz hart und dick kommt und du ruderst und verzweifelst, weißt du, siehst nicht wie Verderben? Nimm Jesus in Betracht. Nimm Jesus in Betracht, dann geht deine Rechnung auf. 1 und 0, Plus und Minus. Das macht den Unterschied. Diese 1 macht den Unterschied. Jesus, der Sohn des lebendigen Gottes, diese Erkenntnis. Und Herr Jesus sagt zum Petrus, und das ist der Felsen, das ist die Zahl, das ist die Ziffer. Auf dieser Grundlage will ich meine Gemeinde bauen, mein Reich bauen. Viele Menschen leben im Minus, weil sie Jesus nicht einkalkulieren. Ihn in ihrer Rechnung und so weiter. Wer aber an Jesus glaubt, der, weißt du, der macht aus den ganzen Wahrscheinlichkeiten, Hoffnungslosigkeiten, Wirklichkeiten. Der plötzlich hat eine ganz andere Realität. Die Rechnung geht auf.

0: der Wille Gottes geschieht in deinem Leben. Wer Jesus aufnimmt, einplant, den Herrn als erstes fragt, die meisten Leute, die gehen erst zum lieben Gott, wenn es nichts mehr geht. Wenn alles zusammenkracht, wir sollen zu Jesus gehen zuerst, bevor wir von zu Hause wegfahren. Bevor wir die Reise unternehmen, bevor wir das Geld ausgeben, bevor wir zum Arzt gehen, wir sollen zuerst zum Herrn gehen. Und Jesus, was sagst du dazu? Und dann hörst du, was er sagt, lass dich operieren, dann lass dich operieren. Wenn er sagt, setz ab die Medikamente, dann setz die Medikamente ab. Du musst auf ihn hören, was er dir sagt. Weißt du, wir lösen unsere Probleme nur auf die Art und Weise als Christen. Ihnen geht der Wein aus. Denk an diese Geschichte in Kana. Ihnen geht der Wein aus. Weißt du, der Herr macht nichts. Der Herr macht nichts. Und Maria hat es begriffen, was er euch sagt, das tut. Und in dem Moment, wo du das tust, was er dir sagt, dann passieren Wunder, dann werden Verwandlungswunder geschehen. Plötzlich das Wasser, was ist das Wasser? Drei Viertel dieser Erde ist Wasser. Dein Körper besteht aus drei Viertel Wasser. Aber er spricht ein Wort. Und dann tu das, was er sagt. Hör auf ihn. Also wer Jesus einplant, wer mit Jesus kalkuliert, der verwandelt Wasser in Wein. Ich finde das toll, wie das funktioniert. Plötzlich ist das Wasser nicht mehr Wasser. Und dann musst du nicht mehr lange Prozeduren machen. Die meisten Leute denken, ich muss mich anstrengen. Weißt du, der Herr Jesus überspringt all diese Naturgesetze, diese mathematischen Gesetze, diese materiellen Gesetze. Normalerweise, da musst du ein Korn in die Erde legen, dass es ein Weinstock wird, dann musst du den Weinstock zuerst mal pflegen und dann musst du, was weiß ich, beschneiden und dann endlich gibt es Weintrauben und dann musst du diese Weintrauben pressen, dann gibt es Saft und dann musst du es gären und dann gibt es das Wein. Was macht der Herr Jesus? In einem einzigen Augenblick. Er überspringt all diese Naturgesetze, weil er die Nummer eins ist. Und plötzlich ist aus Wasser Wein. Und dein Problem ist Freude, dein Problem ist Lösung, Antwort, was auch immer ist. Plötzlich entsteht etwas Neues, tritt etwas Neues in Erscheinung, sobald Jesus hineinkommt. Und dann kommt dieser Speisemeister und sagt, Bräutigam, warum haben wir erst jetzt diesen Wein? Warum hast du nicht gleich vorher gegeben? Das Leben wird anders. Sobald Jesus hineinkommt. Es ist so simpel, so einfach, aber wir machen es so kompliziert. Hör, was er dir sagt. Und dein Leben wird anders aussehen. Ich habe eine Frage, oder ich habe darüber nachgedacht. Wenn Jesus in deine Schuhe stecken würde, in deine Haut, wie würde dein Leben aussehen? Wenn Jesus in deine Haut stecken würde, wenn du Jesus wärst, Jesus in dir, Christus in dir, das ist natürlich die Verheißung Gottes. In deinem Leben ist er einkalkuliert, eingeplant, einberechnet. Wie würde dein Leben aussehen, wenn er dein Leben bestimmen würde, von morgens früh bis abends spät? Denk drüber nach. Wenn er in deinem Bett aufwachen würde, du wärst, wenn er in deinem Haus leben würde, wenn er deine Termine wahrnehmen würde. Ich muss in diesem Haus einkehren, Zachäus. Denk an diese Geschichte. Weißt du, was dann plötzlich passiert? Da wird es aufgeräumt. Da wird Großputz gemacht. Da werden Rechnungen bezahlt. Da wird die Kasse geplündert und da wird das Geld verschenkt und den Armen gegeben. Wie würde dein Leben aussehen, wenn Jesus dein Leben bestimmen würde? Nur mal einen Tag. Mei, oh mei, oh mei, oh mei. Wenn er über deine Taten entscheiden würde, wo du heute hingehst, wen du heute anrufst, wem du was Gutes tust oder nichts tust, wenn er dein Leben bestimmen würde, wie würde dein Leben aussehen? Wie würden deine Beziehungen aussehen? Die Kontakte? Wenn er dein Leben in seine Hand nehmen würde, wie würde dein Leben aussehen, wenn Gott durch dein Leben mal so hindurchgegangen ist, sondern nur einmal hindurchgegangen? Nur einmal hindurchgegangen oder wenigstens vorbeigegangen ist. Wie würde dein Leben aussehen, wenn er der Herr deines Lebens sein würde, wenn er das Sagen hätte, das Kommando hätte, wie würde dein Leben aussehen? Und ich sage dir eines, es würde total anders aussehen. Nicht mehr so mickrig, kleinkariert, spießbürgerlich, ängstlich, verzagt, mutlos. Weißt du, wenn Jesus durch dein Leben durchgegangen ist, dann bist du an himmlische Örter versetzt. Halleluja, mir ist wohl in dem Herrn. Dann wirst du ein Heiliger. alle würden plötzlich zu dir kommen. Wie war das, als Jesus in deinem Leben war? Als er in deine Schuhe steckte? Als er deinen Weg ging? Als er die Taten tat, die du hättest tun sollen? Und die werden dich befragen, so wie die Leute, die zum Lazarus kamen, der von den Toten auferstanden ist. Wie war das, dieses Jenseitige, dieses im Koma liegen oder scheintot sein? Wie waren diese jenseitigen Erfahrungen? Und dann wirst du plötzlich ein Zeuge, wirst gefragt. Dein Leben wird interessant. Und deshalb, da musst du nicht mal groß dir überlegen, was werde ich sagen. Wenn du Gott erlebt hast und Jesus durch dein Leben hindurchgegangen ist, dann Leute werden dich fragen. Und das ist, wie man Zeugnis gibt. Man steht nicht vorne und sagt, ich habe Jesus erlebt. Nein, die Leute kommen und sagen, du hör mal, du siehst ganz anders aus. Du benimmst dich anders. Du redest anders. Du handelst anders. Du bist ein ganz anderer Mensch. Was ist mit dir passiert? Bist du radioaktiv? Verstehst du? Rechne mit Gott, mit diesen jenseitigen Erlebnissen, dass diese Eingriffe Gottes in deinem Leben. Dann wirst du wandeln wie im Traum. Und Geschwister, das ist nämlich unser Leben. Gott will, dass wir sind wie Träumende. Und weißt du, wie Träumende ist? Hast du schon einen Nachtwandler gesehen? Weißt du, der geht und der macht alles Mögliche im Traum. Der ist gar nicht bewusst, was er macht. Der lebt in einem anderen Bewusstsein. Und dann sagst du, stopp, Johannes. Dann, wo bin ich denn? Das ist Nachtwandler. Und derjenige, der mit Gott lebt, ist wie ein Nachtwandler. Der tut Dinge von sich aus. Da muss niemand sagen, mach das, mach das, mach das. Das tut er von sich aus. Reagiert von sich aus. Und erst, wo du ihn runterholst auf dem Teppich, sei still und ruhig. So, rechne mit Gott. Mal mit Gott, plan mal dein Leben ein bisschen, dass Jesus in die Mitte deines Lebens hineinkommt. Und dein Leben verläuft anders, viel interessanter, viel spannender. Du durchbrichst die Routine, machst nicht mehr immer das Gleiche. Weißt du, dann musst du nicht Kochbücher lesen, was werde ich heute kochen. Weißt du, dann hast du so viele Ideen, so viele Rezepte. Plötzlich fängst du was Neues zu machen. Du wirst schöpferisch. Oder du schreibst und malst, plötzlich hast du ein ganz anderes Lebensgefühl. Christus in uns. Ein anderes Lebensgefühl. Du wirst ein anderer Mensch, wirst von einer anderen Macht getragen. So ein Nachtwandler. Ich nehme diese Bilder nur, damit du verstehst, was ich wirklich meine. Du begegnest deinen Herausforderungen ganz anders, wenn Jesus in dein Leben ist, Nummer eins. Wenn er das Leben bestimmt, dann gehst du an die Probleme ganz anders ran. Wie werden die Riesen wie Brot fressen? Kaleb. Verstehst du? Denn du siehst die Realität. Weißt du, Christen sind realistische Menschen. Die sehen die Dinge, wie sie wirklich sind. Die Riesen, die festen Städte. Und dass wir so klein sind, wie Heuschrecken. Aber Gott in uns. Verstehst du? Dann klopfst du dir an die Brust und dann sagst, wir gehen vorwärts. Wir werden die Riesen wie Brot fressen. Dann bewältigst du deine Niederlagen ganz anders. Wenn Jesus in dir ist, diese Nummer eins, du bist null. Aber wisst ihr, wenn die Raketen so zum Mond, Mars oder wo auch immer abheben, da beginnt dieses Countdown und Gott arbeitet mit diesem Countdown in unserem Leben. 4, 3, 2, 1 und dann diese Zahl 0, 0. Und dann geht das alles hoch. Und erst wenn wir an Null angekommen sind, wir als Menschen mit unserer Kraft, mit unserer Macht, dann hebt die Rakete. Dann fährst du auf wie ein Adler. Dann bist du nicht mehr zu bremsen. Und dann gibt es kein Zurück mehr. Du kannst nicht sagen, ich muss noch schnell aussteigen und was aus dem Schrank holen. Ist vorbei. Jetzt hebst du ab. Und du lebst in neuen Dimensionen. So, Gott in dir, Christus in dir. Da bewältigst du deine Niederlagen ganz anders. Wir haben alle Niederlagen. Und Geschwister, der Glaube ist dazu da. Deshalb, ich glaube an den Heiligen Geist, ich glaube an die Kraft des Heiligen Geistes. Wir brauchen diesen Heiligen Geist, damit wir unsere Schwierigkeiten, Niederlagen, Anfechtungen, Kämpfe bewältigen können. Damit wir unsere Rückschläge überwinden können, verarbeiten können. Die Fehlschläge, Schicksalsschläge oder welche Schlappen auch immer. Mit Gott springe ich über die Mauer. Mit Gott kommst du auf die Reihe in deinem Leben, dass du nacheinander, weißt du, plötzlich merkst du, mein Leben ist ganz anders berechnet, mein Leben ist ganz anders geplant, mein Leben verläuft nach ganz anderen Gesetzen, nicht mehr nach den irdischen, materiellen, sichtbaren Gesetzen, sondern ich werde von guten Mächten wunderbar getragen. Ich weiß gar nicht, was mit mir los ist. Von wunderbaren Mächten werde ich getragen, geführt. Mit Gott an deiner Seite bewältigst du deinen Alltag. Ganz anders. Da kannst du sogar die Menschen lieben, die du nicht magst. Die anders sind wie du. Die eine andere Sprache sprechen. Da bewältigst du deine Sorgen ganz anders. Dein Kummer, deine Bedrückung, deine Krankheit, deine Verluste. Wenn Gott in dir ist, dann schüttelst du das alles ab und machst weiter. Dann bleibst du nicht an einem Punkt irgendwo stehen. Sobald Jesus in deinem Leben hineinkommt, wird dein Leben aufgebaut. Stück für Stück. Du wirst jeden Tag erneuert. Römer 12, Vers 1. Jeden Tag wirst du erneuert. Deine Zeit des Aufatmens beginnt. Und du sagst, oh, dies ist der Tag, den der Herr gemacht hat. Dieser Tag. Das ist in meinem Kalender und in Gottes Kalender eingetragen. Wie heißt es in meiner Bibel? Die auf den Herrn harren, fahren auf wie Adler. Sie laufen und sie werden nicht müde. Und sie fallen nicht und sie straucheln nicht. Die auf den Herrn harren. Geschwister, es ist so wichtig, auf das Ziel zu gucken. Auf die Herrlichkeit Gottes zu gucken. Und solange du auf die Herrlichkeit Gottes schaust, fällst du nicht. Aber sobald du auf die Stolpersteine blickst, die Schwierigkeiten, die Anfechtungen und all diese Barrieren und Blockaden, wirst du stolpern. Aber wenn du auf den Herrn schaust, du fährst auf wie ein Adler. Je größer der Widerstand ist, diese Gegenwinde, oh, die heben dich ab. Deshalb hab keine Angst vor Gegenwinde, hab keine Angst vor Schwierigkeiten. Schau auf den Herrn. Schau auf den Herrn. Trotz den Widerständen, du bleibst stark. Im Gegenteil, deine Widerstände treiben dich nur nach oben, machen dich nur stärker. Deine Kämpfe und Anfechtungen, was alles ist. Der Erfolg, den Gott einem gibt, ist ganz anders. Da musst du nicht erkämpfen. Wenn du nach diesen irdischen Gesetzen gehst, dann musst du kämpfen und arbeiten und überlegen, kann ich das ausführen mit so und so viel, kann ich das ausführen mit so und so viel Geld, mit so vielen Soldaten. Jesus sagt, wenn jemand einen Turm baut, der soll sich genau überlegen, schafft er das oder nicht. Aber wenn du mit Gott rechnest, schaffst du. Weil da bekommst du eine ganz andere Kraft, ganz andere Ermutigung. So, wie heißt es einmal in der Bibel, da bringt dein Vater einen Jungen zum Herrn Jesus und die Dämonen sind nicht ausgefahren. Dann fragen die Jünger später Jesus, und warum konnten wir sie nicht austreiben? Und was sagt Jesus? Diese Art fährt nicht aus als durch Beten und Fasten. Weißt du, es gibt andere Gesetze, als nur zu kämpfen, zu proklamieren, zu arbeiten oder sonst was. Nein, durch Beten und Fasten. Gott gibt uns andere Schlüssel zum Erfolg. Gott, weißt du, wenn Gott rechnet immer mit Null. Eins und Null, das ist diese Computersprache. Weißt du, Gott arbeitet mit Schwäche, Gott arbeitet mit Demut. Und wenn du klein bist, ist er groß. Wenn du schwach bist, ist er stark. Wenn du arm bist, ist er reich. Deshalb schau nicht auf deine Widerwärtigkeiten und Komplexe und Minderwertigkeiten. Bei deinen Erfolgen. Weißt du, hier in dieser Welt musst du Angst haben. Hoffentlich schaffe ich. Hoffentlich ist nicht der schneller als ich. Verstehst du? Oder leistet besser als ich. Weißt du, Gott erlaubt es, dass du gar nichts bist, damit, wenn was passiert, dass es dir nicht in den Kopf steigt. Das habe ich gemacht. Meine Bibel sagt, wer sich rühmen will, der rühme sich des Herrn. Das ist der Schlüssel. Der rühme sich des Herrn. Gott hat es gemacht. Ich habe mich bekehrt. Nein, Gott hat dich bekehrt. Ich habe für ihn gebetet und er ist geheilt worden. Nein, ich habe gebetet, das war nichts. Mein Gebet bewirkt nichts, aber Gott bewirkt etwas. Es geschieht nicht durch Heer oder Kraft, sondern durch meinen Geist. Das ist dieses Plus. Das ist dieses Plus. Und du musst keine Angst haben, wenn Gott dir was bewirkt hat in deinem Leben, gegeben hat, dass es dir weggenommen wird. Denn du hast gar nicht erkämpft, du hast es gar nicht bewirkt, das hat er getan. Das hat er getan. Und diese Erfolge, die du dann erreichst im Namen Gottes, sind von einem ganz anderen Stoff aus der Ewigkeit. Dein Wille geschehe in deinem Leben. Weißt du, plötzlich ist alles auf Kosten Jesu entstanden, in Zusammenarbeit mit ihm. Null, null, null, null. Puh, alles nur null. Und dann kommt diese Eins davor, Jesus, mein König. Und da ganz andere Musik kommt dabei raus. Oh, weißt du, jetzt noch was? Jetzt kommt die Zwei, der Heilige Geist. Verstehst du? Da ist noch viel mehr. Und die Drei. Und Null, Null, Null, Null. Je mehr Nuller in deinem Leben sind, deshalb genier dich nicht, schwach zu sein. Deshalb sagt auch Paulus, ich möchte am liebsten ganz schwach sein, ohnmächtig, hilflos. Ich möchte am Boden liegen, damit seine Herrlichkeit in meinem Leben groß wird. Und je schwächer ich bin, desto stärker ist Gott in mir. Paradox. Die Welt versteht es nicht, weil die Welt nach ganz anderen Gesetzen geht. Wer ist der Schnellste? Wer hat mehr Leistung, mehr Druck, mehr Geld, mehr Spannung? Wer verkraftet mehr? Eigentlich, wenn wir unser Leben anschauen, wir sind alles schwache, elende Menschen. Lass uns zugeben und lass uns nicht vor uns selber weglaufen. Mein Thema am Mittwoch war, stehe zu dir selber. Stehe zu dir selber. So, durch den Heiligen Geist, durch das Einwirken des Heiligen Geistes und Jesus in deinem Leben, plötzlich bist du eine ganz andere Legierung, ganz anderes Material. Alles Irdische, alles Weltliche ist vergänglich, kurzlebig, du merkst, das ist nichts, das geht so schnell vorbei, so flüchtig. Aber das Göttliche, das Geistliche ist unvergänglich. Was ich mache, das bleibt für Ewigkeit. Was ich sehe, das geht im Himmel auf. Und ich muss nicht hier unbedingt Ergebnis haben. Wir haben ein Doppelleben. Wir haben ein Doppelleben. Wir leben hier und das ist mickrig. Das ist elend und das ist schwach. Aber ich habe noch ein Leben und das ist das Leben in Gott. Und dieses Leben in Gott ist fantastisch. Fantastisch. Ich lebe, sagt Paulus, doch nicht mehr ich, sondern Christus lebt in mir. Ich lebe, doch nicht mehr ich, sondern Christus lebt in mir. Das ist der Vorteil. Weißt du, wenn der Mensch mit Gott zusammenarbeitet und zusammenwirkt, ich lebe, ja, ich krieche auf alle vier, ich krabble, ich kämpfe, ich habe schlaflose Nächte, ich habe das und ich habe das, aber der in mir wohnt, macht mich stark und mächtig. Bin ich immer ausgeschlafen, immer ausgeruht, immer entspannt, immer fröhlich, obwohl ich nur Traurigkeiten habe vielleicht. Ich sage das jetzt nur mal so. Obwohl ich nur Schwierigkeiten habe. Aber mit meinem Gott sehe ich die Lösungen schon alle, die nacheinander geschehen. Und es ist ein Segen, wenn du einen Ansprechpartner hast. Du hast einen Ansprechpartner in deiner Krise. Dem kannst du alles sagen. Weißt du, deine ganzen Befürchtungen und deine ganzen Ängste, der Wein geht ihnen aus. Gott versteht dich und mich und uns. Und hat Verständnis für dich. Und er sagt, ich verstehe dich. Ich weiß, was für ein Gebilde du bist. Dass wir nur Staub sind und vergänglich sind. Aber Gott macht aus dem Staub was Wunderbares. Was ist der Mensch im Vergleich zum Kosmos? Nix. Da musst du, wenn du im Universum irgendwo bist, nehmen wir mal in der Milchstraße, da musst du sagen, wo ist die kleine Erde hier? Wo ist mein Zuhause? Du wirst die Erde im Universum nicht finden. So klein. Und doch hat er an dich gedacht. Und dich geliebt und für dich seinen Sohn gegeben und sich dir offenbart. Warum? Weißt du, das ist alles berechnet, dass wir Sommer und Winter haben und dass wir nicht Eiszeit haben und nicht ausgetrocknet sind und verdunstet sind wie der Mars oder die anderen Planeten. Weißt du, das ist genau berechnet. Dein Leben ist exakt genau berechnet, dass du den richtigen Abstand, dass die Erde den richtigen Abstand zur Sonne hat, dass der Mond nicht zu weit weg und der Mond nicht zu nah an diese Erde kommt. Stell dir mal vor, plötzlich wäre das ganze Wasser weg, wenn der Mond, diese Anziehungskräfte kommen. Das ist genau berechnet. Und Gott hat alles in deinem Leben exakt berechnet, im Materiellen, aber auch im Geistlichen. Wie viele ihn aufnahmen, denen gab er Macht, Kinder Gottes zu sein. Plötzlich verstehst du die Zusammenhänge. Du darfst Gott alles sagen, Gott überall beteiligen. Herr, schon wieder eine Null. Wieder durchgefallen, hat es wieder nicht funktioniert. Du darfst dem Herrn sagen, was dir zu schwer ist. Wieder ein Minus. Weißt du, es ist so toll, Jesus informieren zu dürfen. In allen Bereichen meines Lebens. Und dann nimmt er diese Dinge in die Hand. Herr, wir sollen 5.000 Leute speisen. Na, sagen wir mal, 15.000 waren es. Verstehst du? Noch größer, vielleicht waren es 20.000. Und ich bin überzeugt, das waren viel mehr als 20.000 Leute. Und wie sollen wir diese Masse abspeisen? Er sagt, gebt ihr ihnen zu essen. Ihr. Aber wir. Wir haben keine Bäckerei. Und die ganzen Großbäckereien sind weit entfernt noch gar nicht erfunden. Diese ganzen großen Bäckereien. Gebt ihr ihnen zu essen. Was sagt der Herr? Habt ihr nichts da? Gebt das, was ihr habt. Und du siehst, wenn Menschen anfangen, das zu geben, dem Herrn in seine Hände zu legen, das wenige, diese 5 Brötchen und die 2 Fische, dann werden Tausende satt. Also ich kann mir vorstellen, der Petrus hat den Mund nicht mehr zu bekommen. Wie macht es der Herr Jesus immer wieder? Er bricht und gibt es weiter. Bricht, dankt, lobt und preist. Halleluja. Und die werden alle satt. Kannst du das vorstellen, wie das passiert? Deshalb wollten die Leute ihn so schnell als Brotkönig salben. Das wäre so einfach. Ihr müsst nicht mehr Brot holen. Oder wie die Frau am Jakobsbrunnen sagt, dann müsst ihr kein Wasser mehr holen. Wenn ich dafür immer das Wasser hätte. Weißt du, wenn Jesus in dein Leben hineinkommt, kannst du das Unmögliche machen. Wenn Gott in unser Leben hineinkommt, können wir das Unmögliche machen. Kannst du dir das vorstellen, das bisschen Mehl und das bisschen Öl, was die Frau in Sarepta hatte, das hat 18 Monate ausgereicht. Die Leute müssen sich gewundert haben, wie macht ihr das? Und ihr habt noch einen Gast und beherbergt dort einen Gast und ihr lebt und ist gut ernährt. Warum? Weil Gott seine Hand mit im Spiel hatte. Und immer wenn Gott seine Hand im Spiel hat, funktioniert die Sache. Deshalb mach deine Rechnung mit Gott. Und du nimmst dem Problem die Macht aus den Segeln. Der Teufel kann nichts ausrechnen. Du hast Gott in deinem Plan einkalkuliert. Du hast mit Gott alles berechnet. Wenn du Gott alles gesagt hast, dann merkst du plötzlich, du, das ist nichts mehr so schwer. Jetzt habe ich mein Herz ausgeschüttet. Ich habe ihm mitgeteilt, du bist so entspannt. Ich habe es gesagt. Und weißt du, was du gesagt hast einmal? Da hat das Negative keine Macht mehr an dir. Da hat der Teufel keine Macht mehr an dir. Wenn du gesagt hast, Herr, ich bin so schwach, ich bin so krank, ich kann das nicht, dann sagt der Herr, und ich will deinen Mangel mit meinem Reichtum ausfüllen. Und plötzlich stehst du wieder da. In der Kraft Gottes. Weißt du, für Gott ist nicht so schwer, wenn du an ihn glaubst und ihm vertraust. Und wir dürfen ihn in allen Bereichen unseres Lebens mit einbeziehen. Und ich sage dir, dann gelingt dein Leben, dann klappt es. In deiner Ehe, in deiner Erziehung der Kinder, in deinen Ängsten, in deiner Krankheit. Dann funktioniert es auch und dann erreichst du auch die Ziele. Aber nur mit meinem Kopf oder mit meiner Muskelkraft, das machen wir schon. Nein, befiehl dem Herrn deine Wege, steht in der Bibel einmal, und hoffe auf ihn. Und er wird dir geben, was dein Herz sich wünscht, nicht der Kopf und nicht der Portemonnaie und nicht die Fingerspitze, was dein Herz sich wünscht. Weißt du, Gott weiß, was dein Herz sich wirklich wünscht, was du wirklich brauchst. Und das mit Gott rechnen, das ist, du kannst nur Gott anbefehlen. Du musst nicht die ganze Lösung dem lieben Gott sagen, wie er das machen muss. Du musst nur sagen, Herr, das ist der Weg, den ich gehen will und soll und muss. Und dieser Weg bleibt mir nicht erspart. Der Wein geht ihnen aus. Verstehst du, die Masse ist da, die will essen. Und die gucken und der Magen knurrt. Das hört man schon von Weitem. Du musst nur Gott befehlen. Weißt du, was Gott befehlen ist? Gott abgeben. Alle eure Sorgen werfet auf ihn. Denn er sorgt für euch. Deine Sorgen. Weißt du, wir müssen lernen, alles, womit wir nicht fertig werden, an Gott zu delegieren. Wahres Gebet ist, wenn du nicht mit dem Kopf betest, sondern mit dem Herzen. Nicht mit dem Verstand. Weißt du, wenn du zum Herrn schreist, rufe mich an in der Not. Da passiert das Wunder. Gebet ist die Vereinigung mit Gott. Du rufst und, wie ist das bei den Kindern? Ich weiß ja, bei unseren Kindern. Wir haben 4 Kinder gehabt. Und ich weiß, immer die erste Zeit ist ja furchtbar. Mit diesen Kindern. Verstehst du, das schreite, wer steht heute Nacht auf? Wer geht raus? Und da gehst du hin. Weißt du, und sobald der Vater oder die Mutter kommt und das Kind anguckt und eine Schnulle gibt, ist wieder die Welt in Ordnung. Und so ist auch bei uns. Weißt du, wir schreien. Und wir müssen lernen zu schreien. Christen erleben nichts von Gott, wenn sie nicht schreien. Rufe mich an in der Not. So will ich dich erretten. Dann kommt der liebe Gott. Ja, Kleiner, was willst du denn? Was fehlt dir? Was brauchst du? Was kann ich für dich tun? Und vielleicht, wenn du hungrig bist, kriegst du einen Schoppen. Deine Nuckelflasche. Und dann ziehst du ein paar Mal und schläfst wieder ein. Und hast wieder Frieden. Und träumst wieder weiter. Weißt du, das Schöne dabei ist, die kleinen Kinder träumen. Die träumen 100 Mal und mehr am Tag. Christen haben verlernt zu träumen. Weißt du, dann wird dein Leben wie ein Traum. Es geht um Gott und damit wir zu Gott mit unseren Problemen kommen und den Problemen dann sagen können, wie groß mein Gott ist. Und du musst nicht Gott erzählen, ich habe so ein großes Problem, ich habe so einen großen Kummer, ich habe so einen tiefen Schmerz. Nein, Du musst deinem Schmerz, deinem Kummer, deinem Leid, deinen Schwierigkeiten sagen, wie groß dein Gott ist. Mein Gott, Schmerz, guck mal an, wie groß der ist. Der Beter wird nicht nach den Naturgesetzen behandelt. Weißt du, die Naturgesetze sind festgelegt. Die Ungläubigen, auch die Christen, wenn sie beten, sie werden nicht nach den Naturgesetzen behandelt, sondern nach den Gesetzen des Geistes. Durch das Beten bekommt dein Leben eine ganz andere Qualität. Weißt du, du bekommst Kontakt mit Gott. Und Gott beginnt in dein Leben hineinzuwirken. Du hast es Gott abgegeben. Durch das Beten hast du Zwiesprache mit Gott. Und du bekommst Abstand von deinen Problemen. Also, ich habe oft gedacht, wie erhört der liebe Gott meine Gebete? Ich gebe es ihm ab, bekomme Abstand davon, zu deinen Problemen, und löse mich davon, befreie mich davon, gebe Gott ab. Und er gibt mir Trost. Er gibt mir Mut. Er gibt mir Kraft, dass ich an diese Dinge rangehe, wie auch immer. Oder er schickt andere Leute vorbei. Oder wenn keine anderen Leute da sind, schickt er einen Engel vorbei. Du bist jetzt mit Jesus in einem Boot jetzt, wenn du Christ geworden bist, mit ihm vereinigt bist. Weißt du, du musst nicht mehr jetzt mühselig schwimmen. Du kannst über den Teich rüberschwimmen. Aber es ist viel einfacher, im Boot zu sitzen und sich paddeln. Du bist im Boot. Und Jesus ist im Boot mit. Und du bist im Boot nach ganz.
1: Die Fortsetzung folgt morgen um die gleiche Zeit.

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Jesus Christus spricht: Das Reich Gottes gleicht einem Senfkorn, das ein Mensch nahm und in seinen Garten säte. Und es wuchs.

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1: Und ich sah und siehe, das Lamm stand auf dem Berg Zion und mit ihm 144.000. Die hatten seinen Namen und den Namen seines Vaters geschrieben an ihrer Stirn. Und ich hörte eine Stimme vom Himmel wie eines großen Wassers und wie eine Stimme eines großen Donners. Und die Stimme, die ich hörte, war wie von Harfenspielern, die auf ihren Harfen spielen, und sie sangen ein neues Lied vor dem Thron und vor den vier Gestalten und den Ältesten. Und niemand konnte das Lied lernen, außer den 144.000, die erkauft sind von der Erde. Diese sind's, die sich mit Frauen nicht befleckt haben, denn sie sind jungfräulich und folgen dem Lamme nach, wo es hingeht. Diese sind erkauft aus den Menschen zu Erstlingen Gott und dem Lamm, und in ihrem Munde ist kein Falsch gefunden, sie sind unsträflich. Und ich sah einen andern Engel fliegen mitten durch den Himmel, der hatte ein ewiges Evangelium zu verkündigen denen, die auf Erden wohnen, und allen Nationen und Geschlechtern und Sprachen und Völkern, und sprach mit großer Stimme: Fürchtet Gott und gebet ihm die Ehre, denn die Stunde seines Gerichts ist gekommen. Und betet den an, der gemacht hat Himmel und Erde und Meer und die Wasserbrunnen. Und ein zweiter Engel folgte nach, der sprach: sie ist gefallen, Babylon, die große Stadt. Denn sie hat mit dem Zorneswein ihrer Unzucht getränkt alle Völker. Und ein dritter Engel folgte ihnen nach und sprach mit großer Stimme: So jemand das Tier anbetet und sein Bild und nimmt das Mahlzeichen an seine Stirn oder an seine Hand, der soll von dem Wein des Zornes Gottes trinken, der unvermischt eingeschenkt ist in seines Zornes Kelch, und wird gequält werden mit Feuer und Schwefel vor den heiligen Engeln und vor dem Lamm. Und der Rauch ihrer Qual wird aufsteigen von Ewigkeit zu Ewigkeit. Und sie haben keine Ruhe Tag und Nacht, die das Tier anbeten und sein Bild, und wer das Mahlzeichen seines Namens annimmt. Hier ist Geduld der Heiligen. Hier sind, die da halten die Gebote Gottes und den Glauben an Jesus. Und ich hörte eine Stimme vom Himmel zu mir sagen: Schreibe, selig sind die Toten, die in dem Herrn sterben von nun an. Ja, der Geist spricht, dass sie ruhen von ihrer Arbeit, denn ihre Werke folgen ihnen nach. Und ich sah und siehe eine weiße Wolke. Und auf der Wolke saß einer, der gleich war eines Menschen Sohn. Der hatte eine goldene Krone auf seinem Haupt und in seiner Hand eine scharfe Sichel. Und ein anderer Engel kam aus dem Tempel und rief mit großer Stimme zu dem, der auf der Wolke saß: Schlag an mit deiner Sichel und ernte, denn die Zeit zu ernten ist gekommen, denn die Ernte der Erde ist reif geworden. Und der auf der Wolke saß, schlug an mit seiner Sichel an die Erde, und die Erde ward geerntet. Und ein anderer Engel kam aus dem Tempel im Himmel, der hatte auch ein scharfes Winzermesser. Und ein anderer Engel kam vom Altar, der hatte Macht über das Feuer, und rief mit großer Stimme zu dem, der das scharfe Messer hatte, und sprach: Schlag an mit deinem scharfen Winzermesser und schneide die Trauben am Weinstock der Erde, denn seine Beeren sind reif. Und der Engel schlug an mit seinem Winzermesser an die Erde und schnitt die Trauben der Erde und warf sie in die große Kelter des Zornes Gottes. Und die Kelter ward draußen vor der Stadt getreten, und das Blut von der Kelter ging bis an die Zäume der Pferde, 1600 Feldwegs weit. Und ich sah ein anderes Zeichen am Himmel, das war groß und wundersam. Sieben Engel, die hatten die letzten sieben Plagen, denn mit denselben ist vollendet der Zorn Gottes. Und ich sah, und es war wie ein gläsernes Meer mit Feuer gemengt. Und die den Sieg behalten hatten über das Tier und sein Bild und über die Zahl seines Namens, die standen an dem gläsernen Meer und hatten Gottes Harfen und sangen das Lied des Mose, des Knechtes Gottes, und das Lied des Lammes und sprachen: Groß und wundersam sind deine Werke, Herr, allmächtiger Gott. Gerecht und wahrhaftig sind deine Wege, du König der Völker. Wer sollte dich nicht fürchten, Herr, und deinen Namen preisen? Denn du allein bist heilig. Ja, alle Völker werden kommen und anbeten vor dir, denn deine gerechten Gerichte sind offenbar geworden. Danach sah ich, da ward aufgetan der Tempel, die Stiftshütte im Himmel, und es gingen aus dem Tempel die sieben Engel, die die sieben Plagen hatten, angetan mit reiner, heller Leinwand und umgürtet die Brust mit goldenen Gürteln. Und eine der vier Gestalten gab den sieben Engeln sieben goldene Schalen, voll vom Zorn Gottes, der da lebt von Ewigkeit zu Ewigkeit. Und der Tempel ward voll Rauch von der Herrlichkeit Gottes und von seiner Kraft. Und niemand konnte in den Tempel gehen, bis die sieben Plagen der sieben Engel vollendet waren. Und ich hörte eine große Stimme aus dem Tempel, die sprach zu den sieben Engeln: Gehet hin und gießet aus die sieben Schalen des Zornes Gottes auf die Erde. Und der erste ging hin und goss seine Schale aus auf die Erde. Und es ward ein böses und arges Geschwür an den Menschen, die das Malzeichen des Tieres hatten und die sein Bild anbeteten. Und der zweite Engel goss aus seine Schale ins Meer. Und es ward Blut wie eines Toten, und alle lebendigen Wesen im Meer starben. Und der dritte Engel goss aus seine Schale in die Wasserströme und in die Wasserbrunnen, und es ward Blut. Und ich hörte den Engel der Wasser sagen: Gerecht bist du, der du bist und der du warst, du Heiliger, dass du solches Urteil gesprochen hast. Denn sie haben das Blut der Heiligen und der Propheten vergossen, und Blut hast du ihnen zu trinken gegeben, sie sind's wert. Und ich hörte den Altar sagen: Ja, Herr, allmächtiger Gott, deine Gerichte sind wahrhaftig und gerecht. Und der vierte Engel goss aus seine Schale in die Sonne, und ward ihr gegeben, die Menschen zu versengen mit Feuer. Und die Menschen wurden versengt von großer Hitze und lästerten den Namen Gottes, der Macht hat über diese Plagen, und taten nicht Buße, ihm Ehre zu geben. Und der fünfte Engel goss aus seine Schale auf den Thron des Tieres, und sein Reich ward verfinstert, und sie zerbissen ihre Zungen vor Schmerzen und lästerten Gott im Himmel um ihrer Schmerzen und ihrer schweren Willen und taten nicht Buße für ihre Werke. Und der sechste Engel goss aus seine Schale auf den großen Wasserstrom Euphrat. Und sein Wasser vertrocknete, damit bereitet würde der Weg den Königen vom Aufgang der Sonne. Und ich sah aus dem Munde des Drachen und aus dem Munde des Tieres und aus dem Munde des falschen Propheten drei unreine Geister gehen, gleich Froschen. Diese sind Teufelsgeister, die tun Zeichen und gehen aus zu den Königen der ganzen Welt, sie zu versammeln zum Streit auf jenen großen Tag Gottes des Allmächtigen. Siehe, ich komme wie ein Dieb. Selig ist, der da wacht und bewahrt seine Kleider, dass er nicht nackt wandle und man nicht seine Blöße sehe. Und er hat sie versammelt an einen Ort, der da heißt auf Hebräisch Harmagedon. Und der siebente Engel goss aus seine Schale in die Luft, Und es ging aus eine große Stimme aus dem Tempel vom Thron, die sprach, es ist geschehen. Und es wurden Blitze und Stimmen und Donner. Und ward ein großes Erdbeben, wie solches nicht gewesen ist, seit Menschen auf Erden gewesen sind, solch Erdbeben so groß. Und aus der großen Stadt wurden drei Teile, und die Städte der Heiden fielen. Und Babylon, der Großen, ward gedacht vor Gott, ihr zu geben den Kelch mit dem Wein seines grimmigen Zornes. Und alle Inseln entflohen, und keine Berge wurden mehr gefunden. Und ein großer Hagel, wie Zentnerstücke, fiel vom Himmel auf die Menschen. Und die Menschen lästerten Gott über der Plage des Hagels, denn seine Plage ist sehr groß.
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1: Kapitel 20. Und ich sah einen Engel vom Himmel fahren, der hatte den Schlüssel zum Abgrund und eine große Kette in seiner Hand. Und er griff den Drachen, die alte Schlange, das ist der Teufel und Satan, und band ihn 1000 Jahre, und warf ihn in den Abgrund und verschloss ihn und tat ein Siegel oben darauf, dass er nicht mehr verführen sollte die Völker, bis das vollendet würden die 1000 Jahre. Danach muß er loswerden eine kleine Zeit. Und ich sah Throne, und sie setzten sich darauf, und ihnen ward gegeben das Gericht. Und ich sah die Seelen derer, die enthauptet sind um des Zeugnisses von Jesus und um des Wortes Gottes willen, und die nicht angebetet hatten das Tier noch sein Bild, und nicht genommen hatten sein Mahlzeichen an ihre Stirn und auf ihre Hand. Diese wurden lebendig und regierten mit Christus 1000 Jahre. Die anderen Toten aber wurden nicht wieder lebendig, bis dass die 1000 Jahre vollendet wurden. Dies ist die erste Auferstehung. Selig ist der und heilig, der Teil hat an der ersten Auferstehung. Über solche hat der zweite Tod keine Macht, sondern sie werden Priester Gottes und Christi sein und mit ihm regieren 1000 Jahre. Und wenn die 1000 Jahre vollendet sind, wird der Satan loswerden aus seinem Gefängnis und wird ausgehen, zu verführen die Völker an den 4 Enden der Erde, den Gog und Magog, um sie zu versammeln zum Streit. Deren Zahl ist wie der Sand am Meer. Und sie zogen herauf auf die Breite der Erde und umringten das Heerlager der Heiligen und die geliebte Stadt. Und es fiel Feuer vom Himmel und verzehrte sie. Und der Teufel, der sie verführte, ward geworfen in den Pfuhl von Feuer und Schwefel, da auch das Tier und der falsche Prophet war, und werden gequält werden Tag und Nacht von Ewigkeit zu Ewigkeit. Und ich sah einen großen weißen Thron und den, der darauf saß. Und vor seinem Angesicht floh die Erde und der Himmel, und ihnen ward keine Stätte gefunden. Und ich sah die Toten, beide, groß und klein, stehen vor dem Thron, und Bücher wurden aufgetan. Und ein anderes Buch ward aufgetan, welches ist das Buch des Lebens. Und die Toten wurden gerichtet nach dem, was geschrieben steht in den Büchern, nach ihren Werken. Und das Meer gab die Toten, die darin waren, und der Tod und sein Reich gaben die Toten, die darin waren, und sie wurden gerichtet, ein jeglicher nach seinen Werken. Und der Tod und sein Reich wurden geworfen

feurigen Pfuhl. Das ist der zweite Tod, der feurige Pfuhl. Und so jemand nicht gefunden ward, geschrieben in dem Buch des Lebens, der ward geworfen in den feurigen Pfuhl. Und ich sah einen neuen Himmel und eine neue Erde. Denn der erste Himmel und die erste Erde vergingen, und das Meer ist nicht mehr. Und ich sah die heilige Stadt, das neue Jerusalem, von Gott aus dem Himmel herabfahren, bereitet wie eine geschmückte Braut ihrem Mann. Und ich hörte eine große Stimme von dem Thron, die sprach: Siehe da, die Hütte Gottes bei den Menschen. Und er wird bei ihnen wohnen, und sie werden sein Volk sein, und er selbst, Gott, wird mit ihnen sein. Und Gott wird abwischen alle Tränen von ihren Augen, und der Tod wird nicht mehr sein, noch Leid, noch Geschrei, noch Schmerz wird mehr sein, denn das Erste ist vergangen. Und der auf dem Thron saß, sprach: Siehe, ich mache alles neu. Und er spricht: Schreibe, denn diese Worte sind wahrhaftig und gewiss. Und er sprach zu mir: Es ist geschehen. Ich bin das A und das O, der Anfang und das Ende. Ich will dem Durstigen geben von dem Brunnen des lebendigen Wassers umsonst. Wer überwindet, der wird es alles ererben. Und ich werde sein Gott sein, und er wird mein Sohn sein. Der Feigenverleugner aber und Ungläubigen und Frevler und Totschläger und Unzüchtigen und Zauberer und Götzendiener und aller Lügner, deren Teil wird sein in dem Pfuhl, der mit Feuer und Schwefel brennt, das ist der zweite Tod. Und es kam zu mir einer von den sieben Engeln, welche die sieben Schalen hatten, voll der letzten sieben Plagen, und redete mit mir und sprach: Komm, ich will dir das Weib zeigen, die Braut des Lammes. Und er führte mich hin im Geist auf einen großen und hohen Berg und zeigte mir die heilige Stadt Jerusalem, herniederfahren aus dem Himmel von Gott. Die hatte die Herrlichkeit Gottes. Und ihr Licht war gleich dem alleredelsten Stein, einem Jaspis, klar wie Kristall. Und sie hatte eine große und hohe Mauer und hatte 12 Tore und auf den Toren 12 Engel und Namen darauf geschrieben, nämlich der 12 Geschlechter der Kinder Israel. Von morgen 3 Tore, von Mitternacht 3 Tore, von Mittag 3 Tore, von Abend 3 Tore. Und die Mauer der Stadt hatte 12 Grundsteine und auf ihnen die 12 Namen der 12 Apostel des Lammes. Und der mit mir redete, hatte einen Messstab, ein goldnes Rohr, dass er die Stadt messen sollte und ihre Tore und Mauer. Und die Stadt liegt viereckig, und ihre Länge ist so groß wie die Breite. Und er maß die Stadt mit dem Rohr auf 12.000 Feld Wegs. Die Länge und die Breite und die Höhe der Stadt sind gleich. Und er maß ihre Mauer 144 Ellen nach Menschenmaß, das der Engel gebrauchte. Und ihre Mauer war aus Jaspis und die Stadt aus reinem Golde, gleich dem reinen Glase. Und die Grundsteine der Mauer um die Stadt waren geschmückt mit allerlei Edelgestein. Der erste Grundstein war ein Jaspis, der zweite ein Saphir, der dritte ein Chalcedon, der vierte ein Smaragd, der fünfte ein Sardonyx, der sechste ein Sarder, der siebente ein Chrysolith, der achte ein Beryll, der neunte ein Topas, der zehnte ein Chrysopras, der elfte ein Hyazinth, der zwölfte ein Amethyst. Und die 12 Tore waren 12 Perlen, und ein jegliches Tor war von einer einzigen Perle, und die Gassen der Stadt waren lauteres Gold wie durchscheinendes Glas. Und ich sah keinen Tempel darin, denn der Herr, der allmächtige Gott, ist ihr Tempel und das Lamm. Und die Stadt bedarf keiner Sonne noch des Mondes, dass sie ihr scheinen, denn die Herrlichkeit
Herrlichkeit Gottes erleuchtet sie, und ihre Leuchte ist das Lamm. Und die Völker werden wandeln in ihrem Licht, und die Könige auf Erden werden ihre Herrlichkeit in sie bringen. Und ihre Tore werden nicht verschlossen des Tages, denn da wird keine Nacht sein. Und man wird die Pracht und die Herrlichkeit der Völker in sie bringen, und wird nicht hineingehen irgendein Unreines, und nicht der da Greuel tut und Lüge, sondern allein die geschrieben sind in dem Lebensbuch des Lammes. Und er zeigte mir einen Strom des lebendigen Wassers, klar wie Kristall, der ausgeht von dem Thron Gottes und des Lammes. Auf beiden Seiten des Stromes mitten auf der Gasse ein Baum des Lebens, der trägt 12-mal Früchte und bringt seine Früchte alle Monate, und die Blätter des Baumes dienen zur Heilung der Völker. Und es wird nichts mehr unter dem Bann sein, und der Thron Gottes und des Lammes wird darinnen sein, und seine Knechte werden ihm dienen, und sehen sein Angesicht, und sein Name wird an ihren Stirnen sein. Und wird keine Nacht mehr sein, und sie werden nicht bedürfen einer Leuchte oder des Lichts der Sonne. Denn Gott, der Herr, wird sie erleuchten, und sie werden regieren von Ewigkeit zu Ewigkeit. Und er sprach zu mir: Diese Worte sind gewiss und wahrhaftig. Und der Herr, der Gott der Geister der Propheten, hat seinen Engel gesandt, zu zeigen seinen Knechten, was bald geschehen muss. Siehe, ich komme bald. Selig ist, der da hält die Worte der Weissagung in diesem Buch. Und ich, Johannes, bin es, der solches gehört und gesehen hat. Und da ich's gehört und gesehen, fiel ich nieder, anzubeten zu den Füßen des Engels, der mir solches zeigte. Und er spricht zu mir: Siehe zu, tu es nicht, denn ich bin dein Mitknecht und deiner Brüder der Propheten und derer, die da halten die Worte dieses Buches. Bete Gott an. Und er spricht zu mir: Versiegle nicht die Worte der Weissagung in diesem Buch, denn die Zeit ist nahe. Wer böse ist, der sei fernerhin böse, und wer unrein ist, der sei fernerhin unrein. Aber wer fromm ist, der sei fernerhin fromm, und wer heilig ist, der sei fernerhin heilig. Siehe, ich komme bald, und mein Lohn mit mir, zu geben einem jeglichen, wie seine Werke sind. Ich bin das A und das O, der Erste und der Letzte, der Anfang und das Ende. Selig sind, die ihre Kleider waschen, auf dass sie teilhaben dürfen an dem Baum des Lebens und zu den Toren eingehen in die Stadt. Draußen sind die Hunde und die Zauberer und die Unzüchtigen und die Totschläger und die Götzendiener und jeder, der Lüge lieb hat und tut. Ich, Jesus, habe gesandt meinen Engel, solches euch zu bezeugen für die Gemeinden. Ich bin die Wurzel und das Geschlecht Davids, der helle Morgenstern. Und der Geist und die Braut sprechen: Komm! Und wer es hört, der spreche: Komm! Und wen dürstet, der komme, und wer da will, der nehme das Wasser des Lebens umsonst. Ich bezeuge allen, die da hören, die Worte der Weissagung in diesem Buch. Wenn jemand etwas dazusetzt, so wird Gott zusetzen auf ihn die Plagen, die in diesem Buch geschrieben stehen. Und wenn jemand etwas davon tut von den Worten des Buchs dieser Weissagung, so wird Gott abtun seinen Anteil vom Baum des Lebens und von der heiligen Stadt, davon in diesem Buch geschrieben steht. Es spricht, der solches bezeugt: Ja, ich komme bald. Amen, ja, komm, Herr Jesus. Die Gnade des Herrn Jesus sei mit allen.

Und es wird gepredigt werden, das Evangelium vom Reich in der ganzen Welt zu einem Zeugnis über alle Völker, und dann wird das Ende kommen.

O heiliger Gott, diese Worte sind alleine für dich. Ich bitte dich, hör diese Worte, denn du allein bist mein Licht. Es tut mir leid, dass ich immer wieder zweifle, aus Angst vor anderen Menschen in der Frucht nicht weiter reife. Die Wahrheit ist dein Wort und das Wort reinigt das Herz. Doch der Mensch sucht sich nur das heraus, was ihn nicht wirklich schmerzt. Vertraue ich deinem Wort, ungefälscht und ohne Zwang, dann sagt man, das ist in der Tat ein religiöser Drang. Doch nein, mein Gott, so ist es nicht. Ich liebe dich so sehr. Ich höre dein Wort und nehme es an. Es ist nicht wirklich schwer. Du bist und bleibst derselbe Gott von Anbeginn der Zeit. Ob alter oder neuer Bund, du hast dein Volk befreit. Der Zorn von dir war niemals falsch, die Liebe trieb dich an. Du wolltest retten und befreien, Gehorsam ist kein Zwang. Jesus sagte selbst, ich bin der Weg, drum folgt mir nach. Ein wahrer König Israels, dein Wort, es liegt nicht brach. Verzeih mir Gott, dass meine Treue keine Wurzeln trägt. Verzeih mir Gott, dass die Angst vom Schein deinen Bund zerschlägt. Verzeih mir Gott, verzeih mir Gott, verzeih mir Gott, verzeih mir Gott, verzeih mir Gott. Es war in dieser Nacht, ich lag im Bett.

mit der Zusage, dass hier eine Veranstaltung stattfindet. Manchmal denke ich, das ist so ähnlich wie in diesem Stück. Ich habe keine Ahnung, was genau Sie erwarten von diesem Abend. Ich kann mich erinnern, als ich geheiratet habe, da habe ich eine Menge Erwartungen gehabt, wie es denn so wird. Ehrlicherweise, so nach 28 Jahren staunt man, was man alles nicht erwartet hat und trotzdem bekommt. Ich las von einem Mann, er arbeitete in Wolfsburg mehrere Jahre und sein Traum war, er wollte eine Weltreise machen, per Schiff. Er hat das Geld zusammengesammelt und das Wetter lief gut, das Schiff war klasse, die Bedienung war großartig, nur die Leute an seinem Tisch waren ein bisschen komisch. Und so nahm er sich so nach 3 Tagen Mut und schaute eine Dame, die direkt an seinem Tisch saß, ziemlich genau an. Und er sagte, Sie starren mich seit 3 Tagen an, ist irgendwas falsch, kennen wir uns? Und sie sagt, nö. Wieso gucken Sie mich denn die ganze Zeit an? Sie sehen meinem dritten Ehemann so ähnlich. Wie oft waren Sie denn schon verheiratet? 2-mal. Das ist Erwartung. Sie haben es nicht verstanden, fragen Sie nachher zum Schluss nochmal den Nachbarn. Ist nicht so schlimm. Erwartung hat was damit zu tun, dass wir Versprechen bekommen. In der Hoffnung, dass dieses Versprechen auch eingehalten wird. Als man vor Jahren den Euro eingeführt hat in Deutschland, gab es einen Bundeskanzler, der hieß Helmut Kohl. Und er gab in der Erklärung, in der Debatte des Bundestages am 23. April 1998 folgende Erklärung dazu ab. Meine Damen und Herren, ich zitiere das wörtlich, nach der vertraglichen Regelung gibt es keine Haftung der Gemeinschaft für Verbindlichkeiten der Mitgliedstaaten und keine zusätzlichen Finanztransfers. Mittlerweile ist der Euro-Rettungsschirm auf nahezu 800 Milliarden Euro angewachsen. So viel zu Verheißungen, Versprechen und ihren Erfüllungen. Wir wünschten uns, dass die Leute, die uns Versprechungen machen, sie am Ende auch einhalten. Ist aber nicht immer so, stimmt's? Und dann sind wir ein bisschen irritiert, weil wir bauen unsere Zukunft auf Versprechungen. Ich mache jede Woche mit Kindern aus allen möglichen Familien eine sogenannte Pfadfinderarbeit und ich erlebe regelmäßig Kinder, die ganz erstaunliche Geschichten erzählen. Der eine, mein kleiner Nilsi, 6 Jahre alt, erzählt darüber, dass der Papa ihm versprochen hatte, am Wochenende zu seinem Geburtstag zu kommen. Mama und Papa sind schon seit fast 2 Jahren getrennt. Und Papa kommt nicht. Und ich sehe in den Augen des Jungen, was für ein unglaublicher Schmerz das ist, dass da jemand seine Versprechen nicht einhält. Und er würde so gerne seine Zukunft darauf bauen. Er hatte seinen halben Fußballverein eingeladen, alle die, die bei ihm in seiner Gruppe mitspielen. Und er wollte seinen Papa präsentieren, aber der war nicht da. Der hielt sich nicht an seine Versprechen. Wir können immer nur dann Zukunft haben, wenn wir uns auf tatsächliche Versprechen einlassen können. Eine Ehe funktioniert nur, wenn die Frau sich auf das Versprechen einlassen kann, das der Mann ihr gibt. Ich werde bei dir sein durch alle möglichen Zustände, ja, bis dass der Tod uns scheidet. Und wir merken, dass solche Versprechen fast nicht mehr eingehalten werden, weil wir den Preis dafür nicht zahlen wollen oder nicht zahlen können. Aber ohne Versprechen, ohne Zukunft, ohne Hoffnung gibt's keine Zukunft. Ich weiß nicht genau, worauf du deine Zukunft baust. Aber wir wollen diesen Abend ein bisschen darüber nachdenken, was ist für dich so sicher, dass du so gerne deine Hoffnung drauf setzt und am Ende deine Zukunft darauf bauen kannst. Wahrscheinlich haben die meisten von Ihnen irgendwann in der Schule diese Kurzgeschichte von Ernest Hemingway gelesen. Der alte Mann und das Meer.
Für alle die, die noch etwas älteren Datums sind, da gab es sogar mal eine Verfilmung mit Spencer Tracy. Dieser alte Mann, der in seinem Boot sitzt und der einen Traum hat, einmal im Leben einen richtig großen Fisch zu fangen, um den Leuten in seinem Dorf, in seiner Heimatstadt zu zeigen, ich bin auch einer von den richtig Guten und Erfolgreichen. Und tatsächlich im Alter irgendwann, er fährt raus aufs Meer und er fängt diesen Wahnsinnsfisch, kämpft mit ihm Tage und dann besiegt er ihn endlich, kann ihn irgendwie an seinem Boot befestigen und träumt davon, jetzt endlich bin ich der Held, jetzt endlich habe ich den Durchbruch geschafft, Leute, jetzt! Und während er ermüdet von diesem Kampf, mehr oder weniger in dem Schiff vor sich hinschläft, erlebt er plötzlich, wie die Haie kommen, angelockt durch das Blut und fressen diesen Fisch, bis am Ende nur noch das Skelett irgendwie an dem Boot hängt und mit diesem Skelett läuft er in sein Dorf ein. Und die Leute schauen ihn an und er geht völlig mit der Kraft am Ende und er schläft. Und die Geschichte hört auf damit, dass genau das dieses Leben am Ende ein Stück weit realisiert. Ich habe alles eingesetzt, ich hatte einen Riesentraum, von der Zukunft und am Ende muss ich mir eingestehen, ich habe es nicht geschafft. Und das, was ich mir eigentlich gewünscht habe, ist nicht gekommen. Ich weiß, in der Schule habe ich Dürrenmatt gelesen. Ja, jeder von euch, der das mal durchmachen musste, weiß, wie man da leiden kann. Aber er hat eine Geschichte geschrieben, die hat mich nachhaltig beeindruckt. Die hieß Der Tunnel. Und in dem Tunnel ist ein Student, der fährt immer von seinem Heimatdorf nach Zürich in die Stadt und sie fahren durch diesen Tunnel. Und an diesem Tag fahren sie auch durch den Tunnel und es ist dunkel. Und er hat den Eindruck, dieser Tunnel hört gar nicht auf. Und er geht zum Schaffner und sagt, Leute, irgendwas ist doch schief hier. Wir sehen, wie wir durch einen ständig weiterreichenden Tunnel fahren, der scheinbar gar kein Ende nimmt. Und ich habe das Gefühl, es geht immer tiefer. Und der Schaffner weiß auch nicht genau, was er machen soll. Sie gehen vorne bis zur Lokomotive und dann stellen sie fest, da steht gar keiner mehr hinter dem Steuer. Die Geschichte hört damit auf, dass sie abstürzen. Und der Schaffner fragt den Studenten, was sollen wir machen? Und die Antwort ist symptomatisch. Der sagt nämlich nichts. Auf Deutsch, ich habe keine Ahnung, wohin mein Leben eigentlich steuert. Das, was er in dieser Geschichte eigentlich beschreibt, ist ein Lebenszustand. Ich habe nicht wirklich einen Plan, wo wir herkommen. Ich weiß eigentlich auch nicht, wozu wir da sind. Aber wo wir hingehen, weiß ich noch weniger. Ich habe am Ende keine Zukunft. So nach dem Motto, gestern standen wir vor dem Abgrund, heute sind wir schon einen Schritt weiter. Und die Frage ist, wo ist meine Hoffnung? Es gibt so einen Sponti-Spruch, den meine Jugendlichen mir erzählt haben, der heißt, ich gehe kaputt, gehst du mit? Und ehrlicherweise, die Frage an Sie, wo geht denn Ihre Lebensreise hin? Wo geht denn die Zukunft hin, die wir haben? Vielleicht hat Morgenstern ja recht, wenn er sagt, wer vom Ziel nichts weiß, kann den Weg nicht haben, muss im selben Kreis all sein Leben traben. So nach dem Motto, immer im Kreis. Wir haben uns wenigstens bewegt, ja? Auf wie der Hamster im Laufrad. Wir kommen zwar nicht vorwärts, aber bewegt haben wir uns. Wir haben unser Leben lang irgendwas geschafft. Wozu, wissen wir auch nicht genau, aber wir haben irgendwie die Zeit rumgebracht. Na super. Wo ist deine Zukunft? Wenn wir keine haben, müssen wir uns irgendwas suchen. Weil ohne Hoffnung auf Zukunft ist das Leben so unglaublich leer und sinnlos. Vielleicht ist das der Grund, warum Astrologie und all diese sogenannten uns Zukunft anbietenden pseudowissenschaftlichen Angebote so einen Zulauf haben. Ich habe eigentlich keine Ahnung, aber ich hoffe, da ist irgendwas. Und wenn es irgendwelche Planeten in, ich weiß nicht wie viel, Tausenden und zigtausenden Kilometer Entfernung. Irgendwas muss mir doch sagen können, dass es einen Sinn gibt. Und dann sagen die Leute zu mir, neulich meine Nachbarin, das war richtig nett, Freitag der 13. kommt ja in diesem Jahr noch ein paar Mal. Dann sagt sie zu mir, Herr Brandner, heute müssen Sie aber vorsichtig sein. Schaue ich sie an, ich sage, was ist passiert? Na, sagt sie, heute ist Freitag der 13. Ja, und morgen ist Samstag der 14.
was ist los? Ist doch komisch, oder? An einen Gott zu glauben, der einen Plan für unser Leben hat, das erscheint uns komisch. Aber uns von der schwarzen Katze zu fürchten, die über die Straße rennt, oder am Freitag den 13. sich zu Hause einzumauern, das ist irgendwie logisch. Und das ist doch spannend, oder? Bei Freitag dem 13. haben wir Mühe. Haben Sie auch beim 13. Monatsgehalt Mühe? Komisch, nicht, oder? Da könnte auch der 14. oder 15. noch kommen. Irgendwie haben wir da gar keinen Stress mit. Und ich spüre, dahinter steckt ja eine Not. Das ist ja nicht irgendwas, was Leute einfach so machen, sondern dahinter steckt ja diese unglaubliche Angst vor dem, was kommen könnte und dem ich mich irgendwie nicht gewappnet fühle. Ich hab's nicht im Griff, was da kommt. Es ist doch dieses typische Gerede von, hey, ich brauche niemanden, ich bin der Held. Leute, wie lange stimmt denn diese Lebenslüge? Da bin ich im Gespräch mit einem Fleischermeister. Er hat vor einem Jahr sein Geschäft aufgemacht. Er hatte sich das super vorgestellt mit seiner Frau, sie haben einen kleinen Sohn. Dann wird bei diesem Mann Hodenkrebs diagnostiziert. Der Mann kriegt Chemotherapien, der kriegt alles Mögliche. Er kommt nach Hause, wieder aus seiner Therapie, und dann liegt ein Zettel auf dem Tisch. Ich bin mit unserem Jungen ausgezogen, weil ich möchte mit einem Krüppel nicht verheiratet sein. Und plötzlich merkst du, dass deine sogenannten Sicherheiten gar keine Sicherheiten sind. Und das, worauf du dein Leben gesetzt hast, diese Sicherheit lässt dich im Stich. Und du kannst einsetzen, was du willst in deinem Leben. Irgendwann stellst du fest, dass die Menschen, auf die du dein größtes Vertrauen gesetzt hast, nicht in der Lage sind, dich wirklich festzuhalten. Und wir fragen uns, was ist los mit unserer Zukunft? Woran kann ich mich festhalten? Im Dritten Reich hat man daran geglaubt, dass die Ideologie einem hilft. Wenn wir nur intensiv genug an unseren Führer glauben, dann kommt das sogenannte goldene 1000-jährige Reich. Hat noch nicht mal 20 Jahre gehalten. Beim Kommunismus war das nicht anders. Sie wollten die Welt zum Guten bewegen. Millionen hat man abgeschlachtet, weil sie nicht in die Ideologie gepasst haben. Die Frage ist, wo nehmen wir unsere Sicherheit her, die wir so krampfhaft suchen? Wir haben immer daran geglaubt, dass wir es mit genug Wissenschaftlichkeit schon hinbringen. Bis irgendwann in Mitte der 70er Jahre ein Mann aufgestanden ist, der hieß Meadows und hat ein Buch geschrieben, Die Grenzen des Wachstums. Und mit Mal wurden allen Leuten klar, ey, mit unserer Zukunft können wir nicht einfach so weitermachen. Wir können nicht mit unseren Rohstoffen rumhausen und uns wundern, dass wir irgendwann die Quittung kriegen. Wir müssen anfangen, wirklich darüber nachzudenken, wie können wir denn Zukunft leben und gestalten? Und vielleicht hat Bertolt Brecht recht, wenn er sagt, ich gestehe, ich habe keine Hoffnung. Die Blinden reden von einem Ausweg, ich kann den nicht sehen. Wenn die Irrtümer verbraucht sind, sitzt als letzter Gesellschafter uns das Nichts gegenüber. Denken Sie drüber nach, was ist die Sicherheit, die Sie wirklich haben, auf die Sie sich hundertprozentig verlassen können, wenn es richtig dick kommt? Und wir stellen plötzlich fest, dass darüber es lohnt, sich Gedanken zu machen. Weil nichts ist doch fataler, wenn wir am Ende unseres Lebens feststellen, das, was ich für die wirklich wichtige Sache meines Lebens gehalten habe, die hat nicht funktioniert. Und dann bricht es ein. So ähnlich wie jemand bei uns, der auf die Tauber gehen wollte, weil er dachte, das Eis ist schon dick genug. War es aber nicht. Wenn wir merken, dass unsere sogenannten selbstgebauten Tragnetze nicht funktionieren. Und deshalb ist es, glaube ich, legitim zu sagen, lass uns doch mal gucken, ob Gott, wenn er denn da ist, für uns nicht eine Alternative hat. Was ist denn, wenn diese Schriften, die wir die Bibel nennen, was ist denn, wenn die eine Antwort hätten, die vielleicht erschreckend zutreffend sind, aber am Ende sehr hilfreich? Was ist, wenn dieser Gott sich nicht unbezeugt gelassen hat, sondern uns eine Lebenshilfe anbietet, die tatsächlich tragfähiges Fundament in unserem Leben legen kann? Und deshalb, glaube ich, ist es klug,
sich gerade bei der Frage der Zukunftserwartung darüber zu unterhalten, ob nicht in diesem Buch, das über viele, viele Jahrhunderte, Jahrtausende für Menschen ihre Lebensbestimmung waren, da nicht Wahrheiten drinstecken, die uns heute helfen, unsere Zukunft zu gestalten. Und vielleicht stimmt das ja, was am Hauptportal der Freiburger Uni steht, in Blattgold: Die Wahrheit wird euch frei machen, kann man da lesen. Und das, finde ich, ist ein guter Ansatz, die Wahrheit zu suchen. Und im Christentum ist Wahrheit nicht ein religiöser Satz, sondern eine Person, Jesus Christus. Und die Bibel redet davon, dass Gott sich uns Menschen offenbarte. Wir selber hätten immer nur nebulös über Gott nachdenken können, aber Gott wird Mensch. Er kommt zu uns, offenbart sich in seinem Sohn Jesus Christus und zeigt, was er über uns denkt und gibt uns eine Anweisung, wie wir leben können. Und an diesen Jesus Christus haben sich die Menschen damals schon gewandt und sie hatten dieselbe Frage wie wir vielleicht heute auch, nämlich: Was kommt denn in der Zukunft? Jesus, wenn du tatsächlich von Gott kommst, wenn du den Himmel kennst, wenn du einer derjenigen bist, der diese Welt geschaffen hat und einen Plan hat, dann müsstest du doch darüber reden können, wie es wird. Kannst du uns sagen, wie die Zukunft aussieht? Und wer das Matthäus-Evangelium schon mal aufgeschlagen hat, das erste Buch im sogenannten Neuen Testament, der entdeckt, es gibt ein Kapitel, das sogenannte 24. Kapitel. Und sollten Sie eine Bibel haben, wäre das kein Fehler, genau dieses Kapitel genauer zu lesen. Weil Jesus erklärt, dass es Zeichen gibt, Markierungen, Punkte, an denen man feststellen kann, wo wir stehen in unserer Weltgeschichte und wo wir hingehen können. Diese Markierungen sind, Jesus sagt es so, sind Anzeichen wie bei einer Geburt. Und bei einer Geburt wissen wir auch, die kommt nicht plötzlich, sondern da gibt es sogenannte Markierungen und Zeichen, die uns klar machen, wie dicht wir vor dieser Geburt sind. Das nennt man Wehen. Und wenn diese Wehen einsetzen, dann wissen die Fachleute unter uns, ja, das sind meistens nicht wir Männer, die Fachleute. Ich habe auch manchmal Wehen, aber ich weiß auch nicht genau, wo die herkommen. Das hat aber weniger mit Kindern zu tun, sondern irgendwie kommen die Schmerzen woanders her. Aber wir kennen das. Ja, spätestens, wenn wir unsere Frauen dann ins Krankenhaus rasenderweise gebracht haben und irgendwie gehofft haben, wir kriegen irgendwie noch den Aufzug. Es gibt diesen Punkt. Diese Wehen werden bis zur Geburt immer stärker und kommen in immer kürzeren Abständen. Und dann merken wir, wenn die Intensität und die Abstände kürzer werden, jetzt musst du dich beeilen. Und Jesus vergleicht das genauso und er sagt, es gibt bestimmte Zeichen. Und wenn dieses Ende der Welt kommt, dann werdet ihr sehen, wie diese Zeichen immer, immer stärker werden und in immer kürzeren Abständen kommen. Und ich habe gedacht, okay, gucken wir uns das mal an. In Matthäus 24, Vers 4 und 5 beginnt Jesus damit, dass er sagt, es wird eine enorme Zunahme an Religion geben. Als man vor ungefähr 50, 60, 70 Jahren diese Aussage in der Bibel gelesen hat, hat man erlebt, wie die Fachleute alle müde gelächelt haben. Denn man hat bis dahin propagiert, dass das Ende der Religion nur noch eine Frage von kurzer Zeit ist. Wir haben mittlerweile durch unsere Bildung und unsere Wissenschaftlichkeit einen Stand erreicht, wo man, wie hieß das so schön, dieses Opium fürs Volk Religion nicht mehr braucht. Und man hat eine Religion,

Ratio in eine andere Dimension hineinführen will, nämlich wir suchen nach dieser Erfahrbarkeit Gottes. Und das ist völlig legitim. Und Jesus sagt, also daran werdet ihr das erkennen, das wird eins dieser Zeichen sein. Die Menschen sind auf der Suche nach diesem Übernatürlichen, nach dem Übersinnlichen. Versuchen Sie mal ein bisschen darüber zu reflektieren, welche Filme in den letzten Monaten und in den letzten 2-3 Jahren absolut der Renner sind. Und Sie werden eine gemeinsame Komponente finden. Das sind alles Filme, die was mit dem Übernatürlichen zu tun haben. Welche Bücher haben die Kinder und Jugendlichen in den letzten Jahren gelesen, die immer an der Top-Bestsellerliste waren? Ganz klar. Irgendwas, was uns in die Möglichkeit versetzt, mit dem Übernatürlichen irgendwie in Berührung zu kommen. Star Wars, möge die Macht mit dir sein. Ja, von welcher Macht ist denn die Rede? Wir wissen genau, da muss es irgendwas geben, was größer ist als wir selber, und genau da wollen wir ran. Und diese Suche bleibt und der Schmerz bleibt, dass wir uns in unserer Begrenzung erleben. Wenn Sie ein bisschen gucken, was da so im Funk und Fernsehen läuft, dann merken Sie, genau hier geht's hin. Marvel Comics werden in stetiger Reihenfolge per Film an die Masse gebracht. Warum? Da kommt der Superheld, der die Superkraft hat, und der kriegt's geregelt. Und dahinter versteckt sich ja ein Traum, ein Traum, den wir in unserem Herzen haben. Es wär absolut das Höchste, wenn wir irgendwie an diese Kraft rankommen könnten. Ich stehe auf der Straße und ich fange an, mit Leuten über Gott zu reden. Und irgendwann kommen wir immer an den Punkt, dass die Leute sagen, wissen Sie was, ich würde diesen Gott gerne mal erleben. Ich kann mich vor Jahren erinnern, das wäre unmöglich gewesen. Heute stehen wir auf der Straße und beten mit irgendwelchen Menschen, die wir noch nie gesehen haben. Einfach so. Und Leute erleben die Gegenwart Gottes, erleben Heilung mitten auf der Straße. Und ich staune darüber, weil ich merke, hier liegt dieser Hunger. Wir würden so gerne diesen Gott irgendwie erleben. Jesus sagt, ihr werdet eine Zeit erleben, wo Religion, dieses Suchen nach Gott riesengroß wird. In welcher Form auch immer. Vers 6 und 7, eine Zunahme von Kriegen. Man hat gesagt, im 20. Jahrhundert, wenn diese Weltkriege mal rum sind und endlich die sogenannten Vereinten Nationen sich miteinander auf eine Charta des Friedens einigen, dann endlich wird es das wirklich tolle Zukunftsjahrhundert werden. Das haben wir so lange geglaubt, bis wir den 11. September erlebt haben. Und wer heute reinguckt, sieht, dass es an so vielen Krisenherden unserer Erde mit Kriegen aufflammt, ob es Religionskriege sind oder Befreiungskriege oder Kriege, die schon so lange unterschwellig unter den Völkern schwelen und die wie angefacht plötzlich hochkommen, und wir stehen daneben und wundern uns über die Grausamkeit. Völker, die noch vor einem halben Jahr miteinander in großer Harmonie leben konnten, schlagen sich gegenseitig die Köpfe ein. Furchtbare Kriege. Und wir fragen uns, hey, was ist los? Wir haben eine Friedenskonferenz nach der anderen und der Krieg geht fröhlich weiter, und die Zahlen für Rüstung sind so irre hoch wie noch nie vorher in unserer Geschichte. Krieg und Kriegsgeschrei. Naturkatastrophen haben in einem Ausmaß zugenommen, dass wir Angst bekommen. Wir haben gedacht, wir könnten das irgendwie in den Griff kriegen. Bis wir 2004 im Dezember die Tsunami-Katastrophe in Südostasien gesehen haben. Über 200.000 tote Leute. Erdbeben mit dem Wert 9 auf der Richterskala sind plötzlich relativ normal. Wir haben uns schon fast dran gewöhnt. Allerdings, als das mit Japan im letzten Jahr passierte, im März, da kam doch so ein bisschen ein Schock durch die Staaten unserer Weltgemeinschaft. Plötzlich wurde uns klar, wie wir auf diesem Fass sitzen, diesem Pulverfass, das jede Minute hochgehen könnte, und wir sind knapp an dieser Atomkatastrophe vorbeigeschrammt. Und allen Leuten war plötzlich klar, ey, wir können da so fahrlässig nicht weitermachen.
Ich weiß nicht.

0: nicht, ob wir wirklich daraus gelernt haben. Ich habe gehört, dass dieser Atomreaktorbau fröhlich weitergeht. Am Ende wissen wir genau, dass wir uns selber in die Luft jagen, weil wir für die Entsorgung und Endlagerung sowieso keine Lösung haben. Aber es ist halt ein bisschen billiger im Moment. Damit haben wir wenigstens die Generation nach uns gesegnet mit der Katastrophe. Und wir merken, da kommen so viele Dinge, die wir nicht im Griff haben. Die Untersuchungen an der Antarktis, da findet man in den Robben DDT. Und man merkt, wir haben es tatsächlich geschafft, unsere Erde flächendeckend einzusauen. Mit unseren Klimaverschiebungen sind wir auch nicht ganz sicher, woran es nun wirklich liegt. Ob es echt die Erwärmung ist oder nicht die Erwärmung oder ob es einfach daran liegt, dass wir mittlerweile einen Grad von Zerstörung und Katastrophe geschaffen haben, den wir nicht mehr rückgängig machen können. Und die Bibel redet darüber und sagt genau, das wird kommen. Vers 9 ist ein Punkt, wenn man den vor 2000 Jahren, als Jesus diese Sachen sagte, den Leuten erklärt hätte, wussten sie gar nicht, was das bedeutet. Weltweit werden Christen verfolgt. Die neuen Zahlen sagen, dass wir im Jahr 2011 über 200.000 Christen haben, die ermordet wurden, nur um ihres Glaubens willen. Die Leute erzählen mir, dass wir Christen Leute sind, die irgendwie eine Islamphobie haben. Ich habe den Eindruck, dass der Islam eine Christenphobie hat und die Leute zu Hunderten und zu Tausenden abschlachtet. Und wir spüren plötzlich in unserem eigenen Land, über christliche Werte zu reden, ist gar nicht so einfach. Wir merken, wenn wir an die öffentlichen Plätze gehen und über unseren Glauben reden, kann das passieren, dass du richtig massiv Gegenwind bekommst, obwohl wir eigentlich in einem sogenannten christlichen Abendland leben. Und wenn wir in die Welt hineinschauen, dann machen wir uns Sorgen darüber, dass in Ländern, wo der Islam mittlerweile Staatsreligion ist, die Christen um ihr Leben fürchten müssen. Ganze Landstriche ausgeradiert werden. Und wir das in einer Schwere erleben, die wir uns so nicht vorstellen konnten. Vers 12 redet darüber, ein Ausdruck, der bedrückend ist, weil wir ihn füllen. Wenn es da heißt, die Liebe erkaltet. Eine Welt, die immer kälter wird, immer brutaler, immer eigen- und selbstsüchtiger, immer egoistischer und immer zerstörender. Wir schauen in Deutschland zu, wie jedes Jahr 300.000 Kinder einfach im Mutterleib umgebracht werden. Es ist besser, Biber oder Storch zu sein, die werden wenigstens artengeschützt, aber Kinder werden noch nicht mehr mit dem Leib ihrer eigenen Mutter geschützt. Wir staunen, wenn wir irgendwelche Videos in den Nachrichten sehen, wo Menschen aufeinander einprügeln, völlig ohne Sinn und Verstand, und man fragt sich, was um alles in der Welt läuft da im Kopf dieser Leute ab. Wir gucken nach Norwegen und sehen einen Verrückten, der auf irgendwelche Kinder und Jugendliche schießt und sich selber noch wie der Held vorkommt. Und fragen uns, hör mal, ist noch alles in Ordnung? Irgendwelche Eltern, die ihre Kinder vom Balkon runterwerfen und darauf angesprochen, warum sie ihre Kinder rausgeworfen haben, das Geschrei hat uns beim Schlafen gestört. Und wir fragen uns, hör mal, was geht da eigentlich schief? Irgendwelche Euthanasie-Kliniken in Holland werden mittlerweile staatlich bezuschusst, damit man die älteren Leute schneller entsorgen kann. Und ich frage mich, wann schreit irgendeiner und sagt, Leute, das kann doch so nicht weitergehen. Wir finden das fast normal, so ist es halt. Wir arbeiten zweimal in der Woche an den Schulen und ich staune, wenn in der Grundschule Kinder aufeinander einschlagen wegen nichts und wieder nichts. Und man mit zwei Lehrkräften hingehen muss, um die Kinder auseinanderzuziehen, damit die sich nicht gegenseitig wirklich was Schlimmes antun. Und ich frage mich und sage, ey Leute, was läuft hier? Und wir schauen zu. Wir erleben Korruption in einer Art und Weise bei uns im Land und wir finden kein Mittel dagegen. Selbst unser sogenannter oberster politischer Herr. Jeden Tag kannst du in der Zeitung eine neue Story lesen, wo er irgendwo irgendwas hat mitgehen lassen oder von irgendwem irgendwie gesponsert wurde. Und du fragst dich, ey, was ist eigentlich los? Gibt es noch sowas wie Ehre? Gibt es noch sowas wie Wahrheit? Gibt es noch sowas wie Gradlinigkeit? Oder sind das alles so total, total nebensächliche Werte, weil am Ende nur noch Selbstsucht und Egoismus in seiner reinsten Form der Lebensmaßstab geworden ist? Die Bibel sagt, so wird es sein. Und dann kommt Vers 15. Und wenn man das heute liest, dann muss man sich das vergegenwärtigen, dass das vor 2000 Jahren geschrieben wurde. Da redet Jesus darüber, es wird eine völlig neue Regierungsform auf der Erde sein. Es wird ein Mann auftreten, der wird die Weltregierung an sich reißen. Dieser Weltherrscher wird dann in der Offenbarung der Apokalypse, dem letzten Buch der Bibel, beschrieben, dass er mit einem System arbeitet, wo er alles kontrollieren kann, wo niemand mehr kaufen und verkaufen kann, außer durch sein Raster. Ich habe mich immer gefragt, wer das vor 2000 Jahren gelesen hat, der muss sich doch gedacht haben, wie um alles in der Welt soll sowas funktionieren. Wie wird man jemals es irgendeiner Institution oder einem Menschen zutrauen, dass der alles bestimmen kann? Wie will man ein System schaffen, das das tatsächlich kontrolliert? Und ehrlich, heute ist das gar kein Problem. Derselbe Herr, der über die Grenzen des Wachstums gesprochen hat, Herr Meadows, den hat man im September 2011 interviewt. Er hat ein spektakuläres Interview gegeben, das überall verbreitet wurde. Ich habe das in Cicero online aus dem Netz gezogen und da heißt es folgendermaßen. Man hat ihn gefragt, wie werden wir die Probleme unserer Zukunft weltweit in den Griff kriegen und seine Antwort lautete folgendermaßen. Wir dachten, ich zitiere, die Demokratie sei der Endpunkt menschlicher Entwicklung. Stattdessen spüren wir die ersten Erschütterungen eines Erdbebens. Die heutige Demokratie ist so instabil und kurzfristig denken, dass sie lange nicht mehr praktikabel sein wird, weil unsere Probleme langfristiger werden. Die finanzielle Krise, der Klimawechsel drängen die nationalen Regierungen auf globale Lösungen. Wir befinden uns in einem schweren, degenerativen und vor allem schleichenden Prozess der Demokratie hin zu einer neuen Staatsform. Es wird jemanden geben müssen, der längerfristig installiert wird, ja fast institutionalisiert wird, um die langfristigen Probleme der Welt lösen zu können. Doch wer wird das sein? Wer kann dieses Erbe auf sich nehmen? Ich habe gestaunt. Das ist kein Dummer, das ist nicht irgendwer. Der Mann hat Gewicht, wenn er Worte findet, um einen Zustand zu beschreiben, vor dem andere sich fürchten würden, ihn so deutlich zu formulieren. Wer 2 Jahre vorher ein bisschen aufgepasst hat, als Benedikt, unser Papst, die erste Sozialenzyklika von sich gegeben hat, da fordert er, dass es endlich Zeit ist, eine Weltregierung zu installieren mit jemandem, der sagt, wo es hingeht. Daraufhin hat die ARD in den Tagesthemen den Erzbischof von Freiburg, Robert Zolisch, interviewt und gesagt und ihn gefragt, was der Papst wohl damit meinen könnte. Und die Antwort von Zolisch war, auch das zitiere ich, es geht darum, dass die Welt durch die Globalisierung eine große Einheit geworden ist. Wir gehen immer mehr einer Weltgesellschaft entgegen und da braucht es Leitplanken, etwa für die Finanzflüsse. Es braucht Leitplanken für die Gestaltung der sozialen Marktwirtschaft und es braucht eine Weltregierung, ein Gremium, das die Verantwortung dafür trägt, diese Verantwortung wahrnehmen kann und die entsprechenden Vollmachten hat. Man kann hier wirklich daran denken, dass die Vereinten Nationen sich in eine neue Form weiterentwickeln müssen, zu einer Weltregierung, die die Gesamtverantwortung trägt und wahrnimmt und die entsprechenden Kompetenzen und Vollmacht bekommt, diese auch durchzusetzen. Sehr spannend. Worauf geht die Richtung? Die Bibel redet von diesem einen Herrscher, sie nennt ihn den Antichristen. Und wer das in der Offenbarung im 13. Kapitel nachliest, von dieser weltweit einheitlichen Zahlung, der weltweiten Kontrolle, der stellt plötzlich fest, dass es gar nicht mehr so unmöglich ist. Der Handyskandal hat klar gemacht, dass in jedem Handy, durch jedes Handy die Möglichkeit besteht, uns an jedwedem Ort, wo immer wir sind, zu orten und festzustellen, wo wir sind. Wer die neuen Personalausweise hat, da gibt es einen kleinen Chip drauf, würde extra erwähnt, RFID, das sind die sogenannten Überwachungschips, sodass man jederzeit weiß, wo du bist, was du machst. Kein Problem. Vor 2 Jahren hat die EU mehrere Millionen ausgegeben, um ein Forschungsprojekt auf den Weg zu bringen, das nennt man INDECT, INDECT. Kannst du mal googeln, können Sie mal googeln, sehr spannend. Mit Drohnen, mit allen möglichen Überwachungsutensilien wird europaweit jede Bewegung, die irgendwer von uns macht, aufgezeichnet, um genau zu wissen, wo, wann, wer, was, wie tun kann. Natürlich wird das immer verkauft mit dem Argument, man möchte ja nur die Bösen damit erfassen, um rechtzeitig eingreifen zu können. In Wirklichkeit ist jeder Schritt von uns digitalisiert und aufgenommen. Es ist überhaupt gar kein Problem, uns flächendeckend auszuhorchen und zu spionieren. Als Jesus das vor 2000 Jahren reingeschrieben hat, konnte sich niemand vorstellen, worüber er überhaupt redet. Heute lesen wir das und sagen, ey, das ist ja fast Tagespolitik. Und wir staunen darüber. Jesus bringt noch ein Zeichen, das auch zu seiner Zeit völlig, völlig undenkbar war. Er redete über eine Zeit, Vers 32 bis 34, wo das Volk Israel eine zentrale Rolle in der Welt spielen würde. Und er gebrauchte ein Bild, wo er sagte, dieses Land wird wie ein Feigenbaum sein, dass der Tod war und plötzlich wieder zum Leben kommt. Und alle Welt wird sehen, hier passiert ein echtes Wunder. Als Jesus das zu seiner Zeit erzählt hat, hat keiner verstanden, worüber er überhaupt redet. 70 nach Christus, als das Volk Israel in alle Winde zerstreut wurde, das gesamte Land plattgewalzt wurde und nichts übrig blieb, wusste man, okay, fertig, die kommen nie wieder. Nahezu 2000 Jahre ist dieses Volk irgendwo. Keiner weiß wo. Es gibt die einheitliche Sprache schon lange nicht mehr. Diese Volkszusammengehörigkeit gibt's auch nicht. Da, wo sie sind, erleben sie permanent irgendwelche Prognome und Verfolgung. Und man fragt sich, wie soll diese Zusage Gottes, dass dieses Volk nach Hause kommt, wer mal den alten Propheten Hesekiel liest, der darüber redet, Gott wird dieses Volk nach Israel zurückbringen, er wird sie aus allen Völkern sammeln und dann kommen sie nach Hause und dann bekommen sie ihr altes Land zurück und dann werden sie in einer Sprache wieder ein Volk sein. Der konnte nur müde lächeln und sagen, ja, nie im Leben geht sowas. Es gibt in der Geschichte nicht ein einziges Beispiel, wo das funktioniert hat. Und verrückterweise kommt der 14. Mai 1948 und innerhalb eines Tages setzt die Weltgemeinschaft das Volk Israel in ihre alten Landesgrenzen und Zugehörigkeiten wieder ein. Dieses Land, das über Jahrhunderte totale Wüste war. Mit diesem Volk werden setzt der Früh- und Spätregen ein. Ein absolutes Wunder und niemand kann das richtig erklären. Und diese Leute kommen in ihr Land zurück und wirklich im wahrsten Sinne des Wortes, aus dem Sand wird fruchtbarer Boden und es gibt keine schlaue Erklärung dafür. Und weltweit einzigartig steht dieses Volk als ein Beispiel für Gottes Größe und für die Treue seiner Zusagen da. dieses kleine Miniland beschäftigt ab diesem Zeitpunkt die gesamte Weltgeschichte. Bis heute haben bis zu 40-fache übermächtige Gegner es nicht geschafft, dieses kleine Land auszuradieren. Unglaublich. Jesus sagt, wenn ihr das seht, dass dieser Feigenbaum wieder lebendig wird und blüht, dann ist meine Wiederkunft nicht mehr weit. Wir leben in einer Zeit, wo wir all diese Dinge sehen. Wir leben in einer Zeit, wo dieses Wort aus der Bibel für uns völlig normal geworden ist. Wir können die Nachrichten anhören und können nachvollziehen, was hier passiert. Und die Frage ist, was machen wir damit? Ich lese uns noch zwei Verse, die im 37. und 38. Vers im 24. Kapitel stehen. Da sagt Jesus, und es wird sein in den Tagen Noahs wie bei der Wiederkunft Jesu. Die Menschen werden sich verhalten wie in den Tagen der Flut. Sie aßen und tranken, sie heirateten und verheirateten sich bis zum Tag, da Noah in die Arche ging und sie es nicht erkannten, bis die Flut kam und sie alle hinwegraffte. So wird es sein bei der Wiederkunft Jesu. Deshalb seid allzeit bereit, denn ihr wisst nicht, wann der Herr wiederkommt. Jesus nimmt hier ein ganz altes Bild. Und fast alle, die irgendwann mal in einem Kindergottesdienst waren oder im Kindergarten, haben alle bestimmt schon mal die Geschichte von Noah und seiner Arche gehört, oder? Das gehört zum Standardwissen. Und ich möchte dich einladen, ein paar Augenblicke darüber nachzudenken, wie es wohl war, als diese Flut kam. Die Bibel erzählt, dass während dieser gesamten Zeit die Erde durch einen Tau mit genug Feuchtigkeit versorgt wurde. Es hatte nicht geregnet. Und dieser Mann, Noah, bekommt viele, viele Jahre vorher von Gott gesagt, bau ein Schiff. Das soll zur Rettung dienen. Weil es wird über all die Gottlosigkeit und die Sünde der Menschen, wird es ein Gericht geben. Es kommt eine Riesenflut und die wird all dieses Leben, das sich mit so viel Zerstörung behaftet, es wird es auslöschen. Und Noah baut das Schiff. Und Noah sagt das den Leuten und sie belächeln ihn und sagen, ach Noah, du bist ein Spinner, wie soll das denn funktionieren? Wir wissen noch nicht mal, wie Regen aussieht. Geschweige denn, wie Wasser in einer derartigen Masse kommen sollte, dass es alles überschwemmt. Noah, das ist doch lächerlich. Und irgendwann war das Boot fertig und Noah ging hinein. Und es muss ein unheimliches Schauspiel gewesen sein, als diese Tiere paarweise in diese Arche gingen. Und dann ist diese Arche zu. Und mit einem Mal fängt es an zu tröpfeln. Und wahrscheinlich war das für die Leute das super Erlebnis schlechthin. Endlich kommt Regen. Super! Das war toll zu baden in den kleinen Pfützen, die sich bildeten. Wahrscheinlich sind die Kinder drin rumgesprungen und fanden das total spannend. Vielleicht haben die Älteren sich gefreut, weil das war ein echt nettes Erlebnis, gab's ja noch nie. Vielleicht gab es sogar Karnevalsstimmung in den Dörfern und Städten. Es regnet. Wow, endlich mal was Tolles, was noch nie da war. Und ich war exklusiv dabei. Nach ein paar Tagen merkte man, dass dieser Regen, dieser Dauerregen irgendwie nicht so richtig toll war. Weil man musste sich überlegen, was muss ich tun? Das Wasser lief rein in die Häuser, man musste die Sachen hochstellen. Man merkte, das hört irgendwie gar nicht auf. Die Viecher, die Tiere wurden auf irgendwelche höher gelegenen Wiesen getrieben. Die Leute merkten im Tal, hey, wir haben im Moment wirklich ein Riesenproblem. Man ging zu den Nachbarn, die vielleicht ein Stück höher wohnten. Aber der Regen hörte nicht auf und irgendwann weichte die Erde auf. Vielleicht saßen sie gerade oben bei ihrem Nachbar beim Frühstück und durch die aufgeweichte Erde wurde der Friedhof auch aufgeweicht und man sah die Leute an sich vorbeischwimmen. Kein gutes Feeling. Und irgendwann kam ihnen der Verdacht, dass das mit diesem Regen vielleicht doch nicht so klasse ist. Man merkte auch, dass die Versorgung immer schwieriger wurde. Und natürlich war es damals so wie heute auch. Es gibt immer ein paar, die mit der Not anderer Leute Geld verdienen. Und die fanden das vielleicht gar nicht so schlecht. Und das Wasser stieg. Und man merkte, dass nicht nur der Regen von oben kam, sondern ganz offensichtlich diese Wasserquellen von unten auch geöffnet wurden. Und das Wasser kam hoch. Und ich weiß nicht, ob es der dritte oder der vierte Monat war, aber irgendwann merken die Leute, das Wasser geht ja gar nicht weg, sondern es kommt kontinuierlich höher. Und egal, was wir tun, wir ziehen von einer Geschichte zur anderen. Es nützt nicht, sich oben auf sein Haus zu setzen, weil es braucht nicht lange und das Wasser ist da. Und wenn du jemals ein Bergbauer warst, dann hattest du wahrscheinlich so viel Publikum wie nie vorher. Und du merktest, hey, es ist ein echtes Problem, wie kriegen wir die Leute satt? Wir wissen ja nicht mal, wie wir uns selber satt kriegen. Und dann braucht es auch nicht mehr lange und jeder wusste, er hat mindestens ein oder zwei oder drei seiner Leute schon in diesen Fluten verloren. Und die Karnevalsstimmung war vorbei, weil allen klar wurde, ey, hier kommt richtig ein Problem. Und wir können nichts dagegen machen. Und vielleicht schauten sie da auf diesen Berg, wo die Arche drauf stand. Und sie dachten sich, hey, was ist, wenn dieser alte, verrückte Mann doch recht gehabt haben könnte? Und vielleicht gingen einige hin und klopften mal so ganz vorsichtig an dieses Riesenschiff, 300 Meter lang, 50 Meter breit, 15 bis zu 20 Meter hoch, ein Riesending, so wie die Titanic in ihren Maßen ungefähr. Und vielleicht riefen einige, hey Noah, Noah, wir waren diejenigen, die dir beim Brettersägen geholfen haben. Noah, ich habe eine schwangere Frau. Mach irgendwie diese Kiste wieder auf. Und Noah rief von innen, ich kann nicht. Gott hat das Schiff zugemacht. Leute, ihr hattet so lange Zeit. Und das Wasser stieg. Vielleicht haben sich einige rangekrallt an dieses Boot. Aber mittlerweile hatte das Wasser ja eine Riesengewalt und wurde von dem Wind hin und her getrieben und riss die Leute mit. Und es half nicht, sich reinzukrallen in dieses Holz, weil der Sturm war viel zu stark. Und soll ich dir was sagen? Versuch dir klar zu machen, du gehörst zu dieser kleinen Gruppe, die noch irgendwo auf dem höchsten Gipfel saß. Und dann sahst du, wie das Wasser die Arche in Bewegung gesetzt hatte und die Arche trieb weg und du wusstest genau, deine Hoffnung werden gerade weggetrieben, es gibt keine Chance. Und du hattest so lange Zeit. Soll ich dir sagen, was die Leute dir oben auf diesem Berg sagen würden? Sie würden zu dir sagen, hör nicht auf das blöde, gottlose Geschwätz deiner Freunde, die dir sagen, dass es keinen Gott gibt. Hör nicht auf das gottlose Geschwätz der Leute, die sagen, du kannst immer weiter so leben, wie du willst. Hör nicht auf das dumme Gerede, das dir sagt, hey, mit deinem Leben ist einfach zu Ende und das war's. Sondern fang an, darüber nachzudenken, dass es einen Gott gibt, der Himmel und Erde geschaffen hat, der dich geschaffen hat, der Mensch wurde in Jesus Christus, der uns gesagt hat, dass wir Vergebung und Rettung brauchen, der gesagt hat, dass er wiederkommen wird. Denk einfach mal drüber nach, was du in deinem Glaubensbekenntnis so oft vor dir hergeleiert hast, der wiederkommen wird, um zu richten, wie heißt es so schön im Glaubensbekenntnis, die Lebenden und die Toten. Erinnere dich dran, wenn du im Gottesdienst gesessen hast und das Abendmahl kam oder du die Messe gehört hast, dann hat man dir ein Stück Brot gegeben und die Aufforderung war, dies tut zu meinem Gedächtnis, bis ich wiederkomme. Und du sagst, ja, ich habe das gehört, ich habe gewusst, Gott kommt eines Tages zurück. Ich habe es verdrängt. Ich habe so getan, als wenn ich das alles nicht gehört habe, als wenn ich der Coole bin, der das nicht braucht. Aber ehrlicherweise, wenn Gott heute wiederkommt, bin ich nicht bereit. Weil Gott wird nur die mitnehmen, die dieses Geschenk der Liebe und Vergebung in Jesus Christus für sich angenommen haben und die bereit sind, ihr Leben mit ihm zu leben. Leute wie Noah, die wussten, wir können nicht so weiterleben. Die wussten, wir müssen in diese Arche, wir müssen diese Rettung Gottes annehmen für uns. Die auch bereit waren dafür, alles Mögliche an Repressalien und an blöden Sprüchen auf sich zu nehmen, weil sie wussten, es geht um alles. Hey, und vielleicht kennst du das auch, diese Leute, die dir sagen, weißt du was, mach nicht so einen Stress. Hey, außerdem bin ich noch jung, oder? Ich habe als Pastor viel zu oft an Gräbern gestanden von jungen Leuten. Eins meiner furchtbarsten Erfahrungen war ein Mädel, das Karin hieß. Karin kam zu uns in die Kirche und in die Jugendgruppe. Karin war gerade dabei, Krankenschwester zu lernen. Und sie kam an einem dieser Samstagabende zu mir und sagt, Matthias, ich wollte mich einfach von dir verabschieden. Und ich sage, was ist passiert? Ziehst du irgendwie um? Nein, sagt sie, du weißt doch, du kennst doch meinen Freund Bernd. Ja, sage ich, stimmt, ich kenne Bernd, du hast ihn mal mitgebracht. Weißt du, und Bernd, der kann mit diesem ganzen christlichen Kram nichts anfangen. Der steht mehr so auf Haschpartys und so weiter. Weißt du, und ich liebe den doch so. Und ich habe mich entschieden, ich will ihm einfach zeigen, dass ich ihn liebe und ich werde mit ihm gehen. Aber sie sagt, weißt du, ich komme ganz sicher wieder. Es war kein halbes Jahr. Dann rief ihre Mama eines Nachts an, ob ich nicht ins Krankenhaus kommen könnte. Und ich kam ins Krankenhaus und habe mich von Karin verabschiedet, die da lag. Sie hatten in diesem Wohnheim, in dem sie war, eine Party gefeiert. Sie hatte irgendwie zu viel vom Alkohol drinne. Sie war asthmakrank. Sie kriegte ihren Asthmaanfall. Und da die Jungs und Mädels um sie rum zu besoffen waren, wusste keiner, was er tun muss. Sie musste sich übergeben und ist an ihrem eigenen Erbrochenen erstickt. 19 Jahre. Und die ganze Belegschaft war da, als die Beerdigung da war. Die ganzen Kulinskis, die alle genau wussten, wie es geht. Und ich stand da und habe gedacht, was mache ich jetzt? Und plötzlich habe ich was in meinem Herzen gespürt, was ich selten hatte. Und ich habe gefragt, wer von all denen, die da sind, sich sicher ist, dass er Karin wieder sieht. Und ihre ganzen Kumpels meldeten sich und ich sagte, das stimmt. Weil wenn ihr so weitermacht, werdet ihr sie wiedersehen. Weil da, wo sie ist, wirst du auch landen, wenn du die Rettung, die Gott dir anbietet, in Jesus nicht nimmst. Die Bibel redet darüber, dass wir an einen Punkt in unserem Leben kommen, es ist dem Menschen gesetzt zu sterben und danach das Gericht, so sagt die Bibel. Und dann kannst du in der Hölle oder im Himmel landen. Und du entscheidest das. Das kann niemand für dich entscheiden, das kannst du nur für dich selber entscheiden. Jesus ist deshalb gekommen, um uns vor diesem Gericht zu bewahren. Das ist der Grund, warum Jesus für unsere Sünden gestorben ist. Weil er nicht wollte, dass du für deine Schuld von Gott verurteilt wirst. Deswegen kam er und nahm sie auf sich. Das ist der Grund, warum Jesus, der Sündlose, am Kreuz starb. Die Schuld, die dich hätte treffen müssen, hat ihn getroffen. Aber wenn du das ignorierst und diese Gnade und dieses Geschenk nicht für dich abholst und annimmst und sagst, Jesus, sei auch mir Sünder gnädig, Herr, vergib mir. Und komm in mein Leben und hilf mir, ein Leben mit dir und mit deiner Kraft zu führen. Wenn du das ignorierst, kann Gott am Ende nichts für dich tun. Weil es gibt im Himmel wie in der Hölle immer nur Freiwillige. Und wenn du sagst, Gott, ich wollte deine Liebe nicht, dann wird Gott irgendwann an den Punkt kommen müssen, wo er sagt, ich akzeptiere deine Entscheidung, ohne mich leben zu wollen. Aber die Konsequenzen sind so furchtbar. Und wenn du darüber nachdenkst, wo wirst du deine Zukunft verbringen, dann sage ich dir, die Zukunft ist hundertprozentig, Jesus kommt wieder. Und so wie er beim ersten Mal kam, um der Retter der Menschen zu sein, so wird er beim zweiten Mal kommen, um der Richter zu sein. Und alle die zu sich zu holen, die seine Liebe für sich akzeptiert haben. Du musst das entscheiden. Und deswegen ist es gut, wenn du diese Tage dafür nimmst, darüber nachzudenken, wo geht meine Zukunft hin? Lebe ich mit Gott, dann habe ich eine Zukunft mit Gott. Lebe ich ohne ihn, habe ich eine Zukunft ohne Gott. Und das ist richtig bitter. Jesus wird wiederkommen. Ob dir aus dem Kram passt oder nicht. Aber wenn er dein Retter ist, dann wirst du dich auf seine Wiederkunft freuen. Wenn nicht, wird das vielleicht die furchtbarste Offenbarung deines Lebens, dass du um diese unglaubliche Rettung gewusst hast und sie für dich nicht genutzt hast. Ich bete mit uns. Beten heißt, wir werden einen Augenblick ruhig, konzentrieren unsere Gedanken und überlegen einen Moment. Werden wir uns bewusst machen, dass es nicht nur uns gibt und unsere sichtbare Realität, sondern auch eine unsichtbare Realität und einen Schöpfer, der uns gemacht hat. Gott, ich danke dir dafür, dass du uns Menschen so unglaublich liebst, dass du uns in unserer Zerstörung nicht alleine gelassen hast, sondern du hast uns dich selber in der Person deines Sohnes Jesus Christus gesandt. Jesus, und du bist Mensch geworden, wurdest wie wir, um uns zu erklären, wie wir leben sollen. Du hast gesehen, dass wir aus eigener Kraft es nicht schaffen, wirklich gut zu sein. Dass wir es aus eigener Kraft nicht hinbringen, diesen Plan Gottes zu erfüllen. Alles, was wir verbockt haben, hast du auf dich genommen. Damit wir Vergebung bekommen. Damit wir mit Gott zusammen neu anfangen können. Damit eine Beziehung entsteht zwischen Gott und uns. Wir Kinder Gottes werden dürfen. Jesus, und das ist mein Gebet, dass Menschen heute Abend diese Chance für sich entdecken und wahrnehmen und begreifen, alles, was du gesagt hast, ist die Wahrheit. Und so wie du auferstanden bist und lebst, so wirst du wiederkommen, ganz sicher. Und du wünschst dir, dass wir bei dir sein werden. Du wünschst dir, dass wir uns dafür entscheiden, diese Gnade und Liebe anzunehmen, um hier schon mit dir zu leben und mit deiner Kraft diese Welt in eine wirklich gute Richtung neu zu verändern. Und wenn der Tag kommt, wo wir aus diesem Leben abtreten werden, dass wir wissen, wir gehen direkt hinein in deine geöffneten Arme. Und wenn wir erleben werden, dass du kommst zu unserer Lebzeit, dann sollst du uns bereit finden, mit dieser Sehnsucht, Gott, komm bald. Du wünschst dir das so. dass wir unser Herz für dich öffnen und sagen, komm, auch zu mir. Herr Jesus, danke, dass wir jeder Einzelne diese Entscheidung treffen können. Diesen Moment in unserem Leben erleben können, wo wir zu dir Ja sagen, wo dein Friede zu uns kommt, wo deine Gnade uns berührt, wo deine Vergebung da ist, wo deine Freude ganz neu in unser Leben kommt. Dieses Bewusstsein, wir haben diesen Kontakt mit dir, dieses Leben mit dir festgemacht. Danke, dass das heute Abend auch ist. Und wir eine Entscheidung von dem besten Leben der Welt entfernt sind. Und mein Gebet ist, Gott, dass viele Menschen diese wirklich gute Entscheidung treffen können für dich.
1: Die Fortsetzung folgt morgen um die gleiche Zeit.

0: Erste Buch Mose, Genesis, Kapitel 1. Am Anfang schuf Gott Himmel und Erde, und die Erde war wüst und leer, und es war finster auf der Tiefe, und der Geist Gottes schwebte auf dem Wasser. Und Gott sprach, es werde Licht, und es ward Licht. Und Gott sah, dass das Licht gut war. Da schied Gott das Licht von der Finsternis und nannte das Licht Tag und die Finsternis Nacht. Da ward aus Abend und Morgen der erste Tag. Und Gott sprach, es werde eine Feste zwischen den Wassern, die da scheide zwischen den Wassern. Da machte Gott die Feste und schied das Wasser unter der Feste von dem Wasser über der Feste. Und es geschah so. Und Gott nannte die Feste Himmel. Da ward aus Abend und Morgen der zweite Tag. Und Gott sprach, es sammle sich das Wasser unter dem Himmel an besondere Orte, dass man das Trockene sehe. Und es geschah so. Und Gott nannte das Trockene Erde, und die Sammlung der Wasser nannte er Meer. Und Gott sah, dass es gut war. Und Gott sprach, es lasse die Erde aufgehen Gras und Kraut, das Samen bringe, und fruchtbare Bäume auf Erden, die ein jeder nach seiner Art Früchte trage, in denen ihr Same ist. Und es geschah so. Und die Erde ließ aufgehen Gras und Kraut, das Samen bringt, ein jedes nach seiner Art, und Bäume, die da Früchte tragen, in denen ihr Same ist, ein jeder nach seiner Art. Und Gott sah, dass es gut war. Da ward aus Abend und Morgen der dritte Tag. Und Gott sprach, es werden Lichter an der Feste des Himmels, die da scheiden Tag und Nacht und geben Zeichen, Zeiten, Tage und Jahre, und seien Lichter an der Feste des Himmels, dass sie scheinen auf die Erde. Und es geschah so. Und Gott machte zwei große Lichter, ein großes Licht, das den Tag regiere, und ein kleines Licht, das die Nacht regiere, dazu auch die Sterne. Und Gott setzte sie an die Feste des Himmels, dass sie schienen auf die Erde und den Tag und die Nacht regierten und schieden Licht und Finsternis. Und Gott sah, dass es gut war. Da ward aus Abend und Morgen der vierte Tag. Und Gott sprach, es wimmle das Wasser von lebendigem Getier, und Vögel sollen fliegen auf Erden unter der Feste des Himmels. Und Gott schuf große Walfische und alles Getier, das da lebt und webt, davon das Wasser wimmelt, ein jedes nach seiner Art, und alle gefiederten Vögel, einen jeden nach seiner Art. Und Gott sah, dass es gut war. Und Gott segnete sie und sprach, seid fruchtbar und mehret euch und erfüllet das Wasser im Meer. Und die Vögel sollen sich mehren auf Erden. Da ward aus Abend und Morgen der fünfte Tag. Und Gott sprach, die Erde bringe hervor lebendiges Getier, ein jedes nach seiner Art, Vieh, Gewürm und Tiere des Feldes, ein jedes nach seiner Art. Und es geschah so. Und Gott machte die Tiere des Feldes, ein jedes nach seiner Art, und das Vieh nach seiner Art und alles Gewürm des Erdbodens nach seiner Art. Und Gott sah, dass es gut war. Und Gott sprach, lasset uns Menschen machen, ein Bild, das uns gleich sei, die da herrschen über die Fische im Meer und über die Vögel unter dem Himmel und über das Vieh und über alle Tiere des Feldes und über alles Gewürm, das auf Erden kriecht. Und Gott schuf den Menschen zu seinem Bilde, zum Bilde Gottes schuf er ihn, und schuf sie als Mann und Weib. Und Gott segnete sie und sprach zu ihnen, Seid fruchtbar und mehret euch und füllet die Erde und machet sie euch untertan und herrschet über die Fische im Meer und über die Vögel unter dem Himmel und über das Vieh und über alles Getier, das auf Erden kriecht. Und Gott sprach, Sehet da, ich habe euch gegeben alle Pflanzen, die Samen bringen, auf der ganzen Erde, und alle Bäume mit Früchten, die Samen bringen, zu eurer Speise. Aber allen Tieren auf Erden und allen Vögeln unter dem Himmel und allem Gewürm, das auf Erden lebt, habe ich alles grüne Kraut zur Nahrung gegeben. Und es geschah so. Und Gott sah an alles, was er gemacht hatte, und siehe, es war sehr gut. Da ward aus Abend und Kapitel Morgen 2. der sechste Tag. So wurden vollendet Himmel und Erde mit ihrem ganzen Heer. Und so vollendete Gott am siebenten Tag seine Werke, die er machte, und ruhte am siebenten Tage von allen seinen Werken, die er gemacht hatte. Und Gott segnete den siebenten Tag und heiligte ihn, weil er an ihm ruhte von allen seinen Werken, die Gott geschaffen und gemacht hatte. So sind Himmel und Erde geworden, als sie geschaffen wurden. Es war zu der Zeit, da Gott der Herr Erde und Himmel machte. Und alle die Sträucher auf dem Felde waren noch nicht auf Erden, und all das Kraut auf dem Felde war noch nicht gewachsen. Denn Gott, der Herr, hatte noch nicht regnen lassen auf Erden, und kein Mensch war da, der das Land bebaute. Aber ein Nebel stieg auf von der Erde und feuchtete alles Land. Da machte Gott, der Herr, den Menschen aus Erde vom Acker und blies ihm den Odem des Lebens in seine Nase. Und so ward der Mensch ein lebendiges Wesen. Und Gott der Herr pflanzte einen Garten in Eden gegen Osten hin und setzte den Menschen hinein, den er gemacht hatte. Und Gott der Herr ließ aufwachsen aus der Erde allerlei Bäume, verlockend anzusehen und gut zu essen. Und den Baum des Lebens mitten im Garten und den Baum der Erkenntnis des Guten und Bösen. Und es ging aus von Eden ein Strom, den Garten zu bewässern, und teilte sich von da in vier Hauptarme. Der erste heißt Pishon, der fließt um das ganze Land Hevila, und dort findet man Gold. Und das Gold des Landes ist kostbar. Auch findet man da Bedolachharz und den Edelstein Schoham. Der zweite Strom heißt Gihon, der fließt um das ganze Land Kusch. Der dritte Strom heißt Tigris, der fließt östlich von Assyrien. Der vierte Strom ist der Euphrat. Und Gott der Herr nahm den Menschen und setzte ihn in den Garten Eden, dass er ihn bebaute und bewahrte. Und Gott der Herr gebot dem Menschen und sprach, Du darfst essen von allen Bäumen im Garten, aber von dem Baum der Erkenntnis des Guten und Bösen sollst du nicht essen. Denn an dem Tage, da du von ihm issest, musst du des Todes sterben. Und Gott der Herr sprach, Es ist nicht gut, dass der Mensch allein sei. Ich will ihm eine Gehilfin machen, die um ihn sei. Und Gott, der Herr, machte aus Erde alle die Tiere auf dem Felde und alle die Vögel unter dem Himmel und brachte sie zu dem Menschen, dass er sähe, wie er sie nennte. Denn wie der Mensch jedes Tier nennen würde, so sollte es heißen. Und der Mensch gab einem jeden Vieh und Vogel unter dem Himmel und Tier auf dem Felde seinen Namen. Aber für den Menschen ward keine Gehilfin gefunden, die um ihn wäre. Da ließ Gott der Herr einen tiefen Schlaf fallen auf den Menschen, und er schlief ein. Und er nahm eine seiner Rippen und schloss die Stelle mit Fleisch. Und Gott der Herr baute ein Weib aus der Rippe, die er von dem Menschen nahm, und brachte sie zu ihm. Da sprach der Mensch, Das ist doch Bein von meinem Bein und Fleisch von meinem Fleisch. Man wird sie Männin nennen, weil sie vom Manne genommen ist. Darum wird ein Mann seinen Vater und seine Mutter verlassen und seinem Weibe anhangen, und sie werden sein ein Fleisch. Und sie waren beide nackt, der Mensch und sein Weib.
1: Kapitel 3.
0: Und schämten sich nicht. Aber die Schlange war listiger als alle Tiere auf dem Felde, die Gott der Herr gemacht hatte, und sprach zu dem Weibe: Ja, sollte Gott gesagt haben, ihr sollt nicht essen von allen Bäumen im Garten? Da sprach das Weib zu der Schlange: Wir essen von den Früchten der Bäume im Garten. Aber von den Früchten des Baumes mitten im Garten hat Gott gesagt: Esset nicht davon, rühret sie auch nicht an, dass ihr nicht sterbet. Da sprach die Schlange zum Weibe: Ihr werdet keineswegs des Todes sterben, sondern Gott weiß, an dem Tage, da ihr davon esset, werden eure Augen aufgetan, und ihr werdet sein wie Gott und wissen, was gut und böse ist. Und das Weib sah, dass von dem Baum gut zu essen wäre und dass er eine Lust für die Augen wäre und verlockend, weil er klug machte. Und sie nahm von der Frucht und aß und gab ihrem Mann, der bei ihr war, auch davon, und er aß. Da wurden ihnen beiden die Augen aufgetan, und sie wurden gewahr, dass sie nackt waren, und flochten Feigenblätter zusammen und machten sich Schürze. Und sie hörten Gott, den Herrn, wie er im Garten ging, als der Tag kühl geworden war. Und Adam versteckte sich mit seinem Weibe vor dem Angesicht Gottes, des Herrn, unter den Bäumen im Garten. Und Gott, der Herr, rief Adam und sprach zu ihm: Wo bist du? Und er sprach: Ich hörte dich im Garten und fürchtete mich, denn ich bin nackt, darum versteckte ich mich. Und er sprach: Wer hat dir gesagt, dass du nackt bist? Hast du nicht gegessen von dem Baum, von dem ich dir gebot, du solltest nicht davon essen? Da sprach Adam: Das Weib, das du mir zugesellt hast, gab mir von dem Baum, und ich aß. Da sprach Gott der Herr zum Weibe: Warum hast du das getan? Das Weib sprach: Die Schlange betrog mich, so dass ich aß. Da sprach Gott der Herr zu der Schlange: Weil du das getan hast, seist du verflucht, verstoßen aus allem Vieh und allen Tiere auf dem Felde. Auf deinem Bauche sollst du kriechen und Erde fressen dein Leben lang. Und ich will Feindschaft setzen zwischen dir und dem Weibe und zwischen deinem Nachkommen und ihrem Nachkommen. Der soll dir den Kopf zertreten, und du wirst ihn in die Ferse stechen. Und zum Weibe sprach er: Ich will dir viel Mühsal schaffen, wenn du schwanger wirst. Unter Mühen sollst du Kinder gebären, und dein Verlangen soll nach deinem Manne sein, aber er soll dein Herr sein. Und zum Manne sprach er: Weil du gehorcht hast der Stimme deines Weibes und gegessen von dem Baum, von dem ich dir gebot und sprach, du sollst nicht davon essen, verflucht sei der Acker um deinetwillen. Mit Mühsal sollst du dich von ihm nähren dein Leben lang. Dornen und Disteln soll er dir tragen, und du sollst das Kraut auf dem Felde essen. Im Schweiße deines Angesichts sollst du dein Brot essen, bis du wieder zu Erde werdest, davon du genommen bist. Denn du bist Erde und sollst zu Erde werden. Und Adam nannte sein Weib Eva, denn sie wurde die Mutter aller, die da leben. Und Gott der Herr machte Adam und seinem Weibe Röcke von Fellen und zog sie ihnen an. Und Gott der Herr sprach: Siehe, der Mensch ist geworden wie unser einer und weiß, was gut und böse ist. Nun aber, dass er nur nicht ausstrecke seine Hand und breche auch von dem Baum des Lebens und esse und lebe ewiglich. Da wies ihm Gott der Herr aus dem Garten Eden, dass er die Erde bebaute, von der er genommen war. Und er trieb den Menschen hinaus und ließ lagern vor dem Garten Eden die Cherubim mit dem flammenden, blitzenden Schwert, zu bewachen den Weg zu dem Baum des Lebens.

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Jesus, deine Vergebung kennt keine Grenzen. Dafür danken wir dir. Bei dir wollen wir bleiben. Dir wollen wir folgen. Wir wollen keine anderen Götter und Herren neben dir haben.

0: Es wird langsam dunkel. Sie wollten schon längst zurück sein. Wo sind sie nur geblieben? Hoffentlich ist nichts passiert.
1: Es ist nichts, Mutter. Nur ein ganz kleines Loch im Kopf. Aber das tut schon gar nicht mehr weh.
2: Aber die Mutter sah an den Gesichtern, dass sich etwas Schlimmes ereignet haben musste. Anna begann erneut zu weinen, als sie Frau Moser berichtete, was vorgefallen war. Die Mutter nahm ihren Fritz in die Arme und küsste ihn mit Tränen in den Augen, voll Schrecken und voll Dank, dass alles so glimpflich abgelaufen war. Walter stand dabei und sah sie nachdenklich an. Er erinnerte sich an das Bild und an die Verschen in seinem Buch.
3: Der Fritz hat so eine Mutter, ich nicht.
4: Was geht hier denn vor? Was bekomme ich zu hören? Du ungezogener Junge, was willst du noch alles anstellen mit deinem Eigensinn? Hätte ich das gewusst, ich hätte dich nicht in unser Haus genommen. Weißt du, dass Fritz sein Leben für dich gewagt hat? Hätte Gott nicht Gnade geschenkt, legt jetzt beide da draußen, überfahren, tot auf den Schienen und du wärst daran schuld.
3: Ich will auch dem Fritz was Schönes schenken, von meinen Spielsachen und auch das ganze Geld.
4: Du brauchst ihm nichts zu schenken, das will er gar nicht. Er tat das, weil er dich gern hat und das kann man nicht bezahlen.
2: So hatte noch niemand mit Walter gesprochen und er fürchtete sich und begann zu weinen. Ängstlich klammerte er sich an Anna.
5: Es ist recht, dass es dir leid tut und du weinst. Nun wollen wir nicht mehr darüber reden. Geh jetzt ins Bett. Aber bekenne auch zuvor Gott deinen Ungehorsam und lasse dir vergeben. Und nimm dir fest vor, von nun an besser zu gehorchen.
3: Ich kann das nicht. Wie macht man das denn? Mit Gott reden? Er ist so hoch im Himmel.
5: Junge, du bist 6 Jahre alt und kannst noch nicht beten.
2: Anna schüttelte traurig den Kopf und brachte den weinenden Jungen hinauf in sein Stübchen. Wenig später folgte Frau Moser ihnen mit einer Tasse warmer Milch und einem Stückchen Brot für Walter. Doch der war bereits eingeschlafen. Seine Hände waren gefaltet, die Wangen tränenfeucht.

0: Als am nächsten Morgen die ganze Familie und Anna eine Morgenandacht hielten, stand plötzlich Walter in der Tür. Auf Annas Wink kam er zu ihr. Sie nahm ihn auf den Schoß und fürsorglich umhüllte ihn Mutter Moser mit einer Decke. Vater Moser las den 23. Psalm. Danach dankte er und befahl die ganze Familie und Gäste der treuen Obhut des guten Hirten an. Vor allem dankte er noch einmal dafür, dass die beiden Buben am Vortag vor größerem Schaden bewahrt geblieben waren, und alle sagten von Herzen Amen dazu.
1: Das war schön. Ist dies das Buch, das Gott selbst gemacht hat?
2: Ja, mein Junge.
1: Steht doch drin, dass man nicht aufs Bahngleis gehen darf.
2: Es steht drin, dass die Kinder den Eltern, die sie kennen und lieben, gehorchen sollen. Und zwar in allen Dingen. Da gehört das Bahngleis auch dazu.
1: Darf Anna das Buch manchmal haben und mir Geschichten daraus erzählen? Fritz sagt, es stehen schöne drin.
2: Sie darf es immer haben. Aber sie kennt die meisten Geschichten auch auswendig und erzählt sie dir gern.
0: Von da an verging kein Tag, ohne dass Walter eine Geschichte aus Gottes Wort hörte. Was einen weiteren großen Eindruck auf Walter machte, war die innige Liebe Frau Mosers zu ihren Kindern. Ja, sie wurde als Mutter für ihn die wichtigste Person im Hause. Er merkte, wie sie trotz der vielen Arbeit nie müde wurde, sich mit ihnen zu beschäftigen, sich mit ihnen zu freuen und sie zu trösten, wenn es nötig war. Die gute Frau hatte mit ihrem kleinen Feriengast viel Mitleid, hatte ihn auch herzlich lieb und widmete ihm manche freie Minute. Sie scheute sich aber auch nicht, ihm, wenn nötig, etwas entschieden zu verweigern. Und wenn auch bei Walter der lang gewohnte Eigensinn nicht so schnell ins rechte Maß zu bringen war, so zeigte er sich doch längst nicht mehr so oft und stark wie früher. Mit Freude sah Anna, dass ihr kleiner Schützling auf gutem Wege war, an Leib und Seele zu genesen.

0: Das war schön bei Fritz im Bahnhäuschen, nicht wahr, Anna? Schade, dass wir heute schon wegfahren mussten.
1: Ja, Walter. Ganze 4 Wochen waren wir da. Aber dein Vater hat uns doch geschrieben, dass wir zu ihm in die Kurstadt kommen sollen.
0: Weißt du, Anna, es fiel mir so schwer, mich von Fritz Lottchen her und Frau Rosa zu verabschieden. Aber weil Jesus will, dass ich gehorsam bin, will ich auch gerne zu Papa fahren. Schau, Anna, da steht Papa schon. Er winkt mir.
1: Komm, Walter, gib mir deine Hand. Wir wollen aussteigen.
2: Hallo, liebe Fahrkarten, bitte noch? Ja, danke schön. Wir können bitte wieder aussteigen.
3: Ich kann den 2 und 2.
4: Hallo, Walter. Schön, dass du wieder bei mir bist. Guten Tag, Fräulein Anna. Ich hoffe, Sie hatten eine angenehme Fahrt.
5: Hatten wir was.
0: Du siehst so vornehm aus, Papa. Musst du zu einem Fest?
4: Nein, mein Junge. Aber wir gehen in ein sehr schönes Haus. Zu ganz vornehmen Damen. Da musst du ganz artig sein. Gell, du willst?
0: Du bist Papa.
4: Na gut, dann gehen wir. Schau mal, in die Straße müssen wir. Da vorne ist ja auch schon das Haus.
0: Die haben aber einen großen Garten, soll ich da, Papa?
4: Ja, Walter. Und wenn wir gleich hineinkommen, wirst du vielleicht einige von den Damen erkennen.
0: Ah, ich sehe welche. Meinst du, die auf dem Sofa sitzen?
4: Psst, ist leise.
0: Grüß dich miteinander.
6: Herzlich willkommen, Herr von Lieben.
4: Dankeschön.
7: Setz dich zu mir. Nun, kleiner Mann, dir war es wohl recht langweilig da draußen in der Waldeinsamkeit. Aber nun darfst du hier bleiben und alle Tage Musik hören und in den Anlagen spazieren gehen mit vielen anderen Leuten.
0: Das mag ich nicht. Davon bekommt man nur Kopfweh. Im Wald war schöner als hier. Da lag ich mit dem Fritz im Gras und hörte die Vögel singen. Ach, und was hatten wir für schönes Spielzeug?
7: So, was denn?
0: Steine und Tannenzapfen und Holzklötzchen und eine Menge Blumen und viele, viele Tiere. Hast du Tiere gern?
7: Oh ja, wenn sie hübsch sind. Siehst du dort drüben den bunten Papagei im goldenen Käfig? Der gehört mir. Nachher darfst du ihm Zucker geben.
0: Er schreit aber hässlich. Guck, ich habe viel Hübscheres mitgebracht. Das habe ich von Fritz als Abschiedsgeschenk bekommen. Anna, hilf mir zu fangen. Sie sind rausgesprungen.
8: Fritzli, Fritzli.
0: Du hast mein Fritzli tot gemacht. Du bist eine böse alte Frau. Ich hab dich gar nicht lieb, nicht mal ein bisschen.
4: Oh, Walter, wie unartig bist du. Sofort bitte die Damen um Vergebung wegen deiner hässlichen Worte.
0: Das kann ich nicht. Ich hab ihr gar nichts getan. Sie sollen mich um Verzeihung bitten. Sie hat mein Fritzli.
9: Geh hinaus, du garstiger Junge. Und komm mir nicht mehr unter meine Augen. Soll ich mich beschimpfen lassen in meinem eigenen Hause? Von solchen ungezogenen Buben? Das kommt von dem Umgang mit diesem gemeinen Bahnwärtervolk.
0: Das sollst du nicht sagen. Die sind nicht gemein. Die sind besser als du. Wir durften Mutter Mose alle 10 Kaninchen auf ihre reine Schürze setzen. Sie hat sich sogar darüber gefreut.
9: Ja, und?
10: Das hier mit Mutter Mose zu sprechen.
11: Sie sollen uns das Zimmer bringen.

0: Ja. Ah, Freund Anna. Gut, dass Sie kommen. Setzen Sie sich.
1: Danke.
0: Anna, es tut mir leid, dass sich Walter heute so schlecht betragen hat. Wissen Sie, ich habe mich vorgestern mit der jungen Dame Leonore von Werder, die ich auf dem Weg zum Kurort kennenlernte, verlobt. Sie selbst hat sicher Verständnis für das Kind. Aber ihrer Tante bin ich mir dessen nicht sicher. Sie ist eine strenge und, ja, ich kann es nicht leugnen, eine sehr von sich überzeugte Frau. Ich fürchte, mein Sohn hat durch sein unartiges Benehmen ihr Wohlwollen für immer verloren.
1: Es war wirklich schlecht von Walter, solche Worte zu der Dame zu sprechen. Aber es ist doch kaum möglich, einem Kind dauernd zu zürnen. Besonders, wenn man selbst die Ursache des Verdrusses war. Es war wirklich grausam von der Dame, das Tierchen so zu misshandeln.
0: Ich habe trotzdem wenig Hoffnung. Er nannte sie eine böse alte Frau. Böse kann sie vergessen. Alte verzeiht sie ihm nie. Jedenfalls muss er sie um Verzeihung bitten. Ich habe mich dafür verbürgt. Auch muss er, wenn er wieder vor sie tritt, eine Verbeugung machen. Sein ländlicher Gruß hatte ebenfalls missfallen. Glauben Sie, dass er sich dazu entschließen wird, ohne dabei gleich wieder heftig zu werden?
1: Das denke ich schon. Gleich morgen soll er es tun.

0: Oh Anna, ich will so gerne wieder zu Mutter Mosa. Sie war immer so freundlich. Ich habe Frau von Ilmener um Verzeihung gebeten, aber sie hat mich gar nicht lieb. Sie sagte nicht einmal, dass ihr das Fritzli leid tue.
1: Schau, Walter, da kommt ja dein Vater.
2: Hallo ihr beiden. Na, ihr seht ja so traurig aus.
0: Vati, können wir auch mal was anderes machen, als jeden Tag vornehm gekleidet im Salon zu sitzen und dann ständig diese steifen Verbeugungen zu machen? Weißt du noch im Zug, dass du mir versprochen, mit dem Esel in die Berge zu reiten?
2: Das ist allerdings auch eine Möglichkeit.

0: Papa, schau, da läuft ein Hase.
1: Wo?
0: Dort, jetzt ist er weg.

0: Ich komme schon.
1: Papa, sieh dort unten.
2: Was siehst du denn da? Ah, richtig, ja, jetzt sehe ich es auch.
1: Oh, Papa, dort ist die hohe Treppe. Und dort hinten ist das Wäldchen, wo es immer so schön ist. Viel schöner als in der Kurstadt.
2: Ach, warum denn das? In der Stadt ist es doch auch schön. Interessant, nicht so langweilig, denke ich. Was du da für ein schönes Zimmer hast. Alle Tage feines Essen, Musik, oft ein schönes Feuerwerk, herrliche Kuranlagen und vieles, vieles mehr. Gefällt dir das denn nicht?
1: Nicht so sehr. Weißt du, dort war alles so anders. Die Bahnhäuschen waren so gut und freundlich und hatten sich lieb. Vielleicht kam es daher, weil Gott dort wohnt.
2: Wer hat dir das gesagt?
1: Alle sagen es und ich habe es auch selbst gemerkt. Sie redeten viel mit ihm und er war auch sicher ganz immer da. Er macht auch den Fritz stark, damit er mich vom Bahngleis reißen konnte.
2: Was sprichst du da? Wie kamst du auf das Bahngleis?
1: Ich wollte doch zu dir laufen, aber es war sehr böse von mir. Ich bin hernach sehr traurig darüber gewesen. Man muss doch den Platz von hier sehen können. Da, wo die Bahn so einen weiten Bogen macht und da, wo der hohe Baum steht, da war es. Und da oben stand Anna und rief und war ganz weiß im Gesicht.
2: Komm, Kind, komm. Setz dich doch zu mir und erzähl mir alles schön der Reihe nach. Alles und ehrlich.
3: Da berichtete Walter den ganzen Hergang des Vorfalls, so wie er es erlebt hatte. Er verschwieg auch nicht seinen Eigensinn, schilderte lebhaft den Schrecken und die Freude von Frau Moser und vergaß nicht das Dankgebet des Bahnwärters, das so tiefen Eindruck auf ihn gemacht hatte.
1: Du bist mir doch nicht böse, Papa. Ich tue es gewiss nicht wieder.
2: Das glaube ich, mein Junge. Aber wir müssen dem Fritz etwas schicken für seine Tat. Eine größere Summe Geld. Er hat ja schließlich sein Leben für dich gewagt.
1: Oh nein, Papa, das darf man nicht. Er tat es aus Liebe. Und das bezahlt man nicht, hat Vater Moser gesagt. Sie brauchen auch keins. Gott gibt ihnen alles.
2: Naja, es ist schon recht spät geworden. Lass uns den Heimweg antreten.
1: Es war schön heute mit dir, Papa. Warum machen wir das nicht öfters?
2: Schau, da vorne ist jemand in der Laube.
4: Hallo.
2: Hallo.
4: So ist es mir doch gelungen, euch zu treffen.
2: Schön.
4: Die Tante hat Besuch und ich konnte glücklich entwischen. Kommt hier in die Laube. Setz dich zu mir, Walter. Es ist höchste Zeit, dass wir einander kennenlernen.
2: Mein Junge, du hast mir so viel von Fritz' Mutter erzählt. Möchtest du nicht auch eine liebe Mutter haben?
1: Gewiss, Papa, ich krieg auch bald eine.
2: Ei, woher weißt du das denn?
1: Ich habe ganz leise darum gebetet. Ich weiß, dass Anna fortgeht, wenn es Herbst wird. Und dann muss ich eine Mutter haben.
2: Sieh hier. Sieh, Kind, das ist deine Mutter.
1: Kommst du von Gott?
4: Ja, Walter. Gott gibt mich dir zur Mutter.
3: Sie verlebten noch eine glückliche Stunde. Walter fühlte, dass sie ihn lieb hatten und das war ihm genug. Noch 2 Tage weilten sie im Kurbad und beim Abschied umarmte Leonore den Kleinen noch einmal herzlich. Dann ging es heimwärts, da die Vorbereitungen zur Hochzeit getroffen werden mussten. Während dieser Zeit kümmerte sich Herr von Riedel wenig um Walter. Überall wurde tapeziert, gestrichen und geputzt. Anna jedoch widmete sich ihrem kleinen Schützling umso mehr. Sie brachte ihm das Lesen und Schreiben bei. Besondere Freude hatte er am Lesen der kleinen Sprüche aus Annas Bibel, die sie jetzt nicht mehr versteckt hielt.

0: ist der Winter, der Frühling ist da. Das ist doch das Schönste im ganzen Jahr.
1: Die Sonne scheint wieder, die Blumen blühen, die Vögel singen und alles wird grün.
0: Kommt mit in

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1: Und allen hat er groß und klein was Schönes mitgebracht. Und soll's auch nur ein Sträußchen sein, er hat an uns gedacht.
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0: Ein kleines Samenkorn fällt in die dunkle Erde, damit daraus ein Halm, dann eine Ähre werde.
1: Die Sonne scheint aufs Land, es fällt ein warmer Regen. Das Samenkorn geht auf und wächst dem Licht entgegen.
0: Viel kleine Samenkörner, sie geben uns das Brot. Gott lässt sie für uns wachsen, wir leiden keine Not.

Sie sollten nicht länger traurig hinter verschlossenen Türen sitzen. Die Jünger wollten es erst nicht glauben. Doch als sie hingingen und das leere Grab sahen, glaubten auch sie.

nicht mehr nach den natürlichen Gesetzen. Ich paddle. Oh, ich muss jetzt atmen, und dass ich ja nicht untergehe. Und Hände und Füße bewegen und ein bisschen zappeln. Nein, du sitzt im Boot ganz gemütlich und ganz sachte. Und das Wasser trägt dich jetzt. Du wirst von Gott getragen, von diesen guten, wunderbaren Mächten. Im Boot musst du nicht groß aktiv sein. Im Wasser, da musst du schon aufpassen, dass du nicht untergehst, dich nicht unterkühlst oder sonst was. Verstehst du, da musst du nach diesen natürlichen Gesetzen und Berechnungen gehen. Wie viel Kraft brauche ich noch, bis ich das andere Ufer erreiche? Aber im Boot, da paddelst. Wenn Jesus noch dazu in deinem Boot ist, dann ist es egal, ob der Sturm kommt oder nicht. Er steht plötzlich auf und weißt du, und genau das ist, was dann in unserem Leben passiert. Er steht auf und sagt, Wind, sei still, beruhige dich. Dir gehorcht der Wind nicht, mir auch nicht. Aber Jesus muss er gehorchen, weil er der Herr der Schöpfung ist. Er hat die Winde gemacht, er hat die Stille gemacht, er hat alles gemacht. Und die Macht Jesu ist größer als der größte Orkan. Mit dieser Macht erreichen wir sicher und getrost das andere Ufer. Auch wenn die Dämonen nicht wollen, dass du kommst. Aber Jesus kommt, um den einen Mann aus Gadara zu befreien. Wenn wir Gott in schweren Stunden anrufen, dann wendet er seine Möglichkeiten in unserem Leben an. Und nicht unsere. Mit unserer Macht sind wir gar bald verloren. Aber seine Möglichkeiten, die ihm zur Verfügung steht, seine Kraft, er spricht ein Wort und der Berg versinkt. Er spricht ein Wort und dein Körper wird gesund. Das, was die Ärzte nicht können, das kann Gott, wenn er eingreift. Und wir müssen Gott erlauben, dass er arbeitet. Dass Gott in Aktion ist. Wenn ich von einem Menschen verlassen worden bin und niemand mehr da ist und der Enttäuschung nicht verstehe, lass reden mit Gott. Warum? Und Gott sagt, das ist gut so, denn jetzt hast du nur mich allein. Und ich bin für dich da und ich will deinen Mangel ausfüllen. Und er kann dein Schicksal zum Guten wenden. Und Gott will zuerst Nummer eins sein in unserem Leben. Und deshalb erlaubt er, dass du den weglassen musst und den aufgeben musst, auf den verzichten musst und mit dem nicht mehr weiterkommst. Nur noch Gott. Du wirst von dem enttäuscht und von dem enttäuscht. Weißt du, wir werden von so vielen Menschen enttäuscht. Und das ist Zulassungen Gottes in unserem Leben. Genau berechnet. Auch die ewigen Gesetze sind exakt auf die Ziffer voll berechnet. Du musst zuerst enttäuscht werden, damit du glauben kannst und dich an den Herrn festhalten kannst, dass er mein Schicksal ist. Gott ist immer da, wenn wir ihn anrufen. Wir müssen nur anrufen, nicht viel machen. Uns an ihn wenden, ihm anvertrauen und mit ihm rechnen. Es ist eine alte Geschichte in Russland passiert. Da ist so ein Soldat und so weiter, der konnte die Nacht nicht schlafen, war so bekümmert und ist eingenickt und hat eine Rechnung gemacht. Das muss ich noch bezahlen, das muss ich noch bezahlen, das muss ich noch bezahlen, das muss ich noch bezahlen. Die Rechnung wurde so groß und dann hat er noch unten hingeschrieben, wer soll das alles bezahlen? Und der Zar hat die Gewohnheit gehabt, ab und zu mal sich als einfacher Soldat mal zu verkleiden und mal die Leute in der Kaserne angucken. Und er liest, was hat er denn da geschrieben? Das und das und das. Wer soll das bezahlen? Weißt du, dann hat er hingeschrieben, der Nikolaus. Zar Nikolaus. Und so ist es. Weißt du, am nächsten Tag, dann kommt der Aufmarsch, da kommt der Kaiser oder der Zar und sagt, wo ist der, der meine Unterschrift trägt? Wer soll das bezahlen? Dann sagt er, der hat gar nicht gemerkt, dass er Kaiser unterschrieben hat. Und dann hat er sich gestreckt, ich bin's. Dann sagt er, komm mal her, ich bezahle dir deine Rechnung da. Wer soll das bezahlen? Du bist vielleicht eingeschlafen über deine Probleme. Genauso wie dieser Junker, dieser Soldat. Wer soll das bezahlen? Wer soll das wieder gut machen? Wer soll diese Dinge in Ordnung bringen? Also es gibt Dinge, die du nicht schaffst, in Ordnung zu bringen, wieder gut machen. Da kannst du dich abstrampeln, so viel du willst. Aber der Herr macht es. Du darfst ihn bitten, ihn fragen. Du musst nur dich für ihn ein bisschen interessieren. Zeit nehmen für Gott. Und er ist der Schöpfer aller Dinge. Ich will dir deine Schulden bezahlen. Wir haben hier eine Schwester in der Gemeinde, die kommt auch ab und zu mal, ist nicht die reichste, und die hat so viele Schulden gehabt. Und so viel Minus gehabt, dass sie nicht einmal in den Gottesdienst mehr kommen konnte. Und so weiter. Und sie hat ihr Konto überzogen. Und
Da haben wir zusammen gebetet. Sie sagt, Bruder Matthäus, ich weiß nicht mehr, wie ich weitergehen soll, leben soll. Und wir haben gebetet und habe gesagt, vertraue dem Herrn, der Herr wird alles gut machen. Wirf dein Vertrauen nicht weg. Es hat eine große Belohnung. Rechne mit Gott. Und was ist passiert? Irgendwo ist jemand gestorben und da ist eine Erbschaft, die hat 4.000 Euro bekommen. Und mit diesen 4.000 Euro war ihr Minus gedeckt, war die Schuld gedeckt und sie konnte wieder aufatmen. Ist es nicht toll? Wer soll das bezahlen? Da stirbt vielleicht jemand und du kriegst ein Erbe vom Onkel Sam aus USA. Aber den gibt es nicht mehr. Irgendwo. Irgendwo plötzlich ein Erbe und das Problem ist gelöst. Gott ist der Schöpfer und er will, dass du ein Dasein hast. Er will dein Arzt sein, dein Versorger sein, dein Helfer, dein Freund und Partner, mit dem du deine Zeit verbringst. Und ich sage eines, viele Menschen leiden unter Einsamkeit, weil sie nicht kapiert haben, um was es geht. Wenn du Gott hast, hast du so viel ihm zu erzählen. Stundenlang, tagelang. Das ist die Zeit viel zu kurz. Paulus hat in den Athenern eine Predigt gehalten und erzählt, Gott hat die Welt erschaffen, Apostelgeschichte 17 von Vers 24. Er sagte den Athener, Gott, der die Welt erschaffen hat und alles, was in ihr ist, er, der alles Leben und Atem allem gibt, er hat aus einem einzigen Menschen ein ganzes Menschengeschlecht geschaffen, damit die ganze Erde bewohnt werde. Und sie sollen Gott suchen, ob sie ihn erfassen und finden könnten. Und er ist keinem von ihnen fern. Gott ist dir nicht fern. Das ist in dieser Predigt in Athen. Denn in ihm leben wir, bewegen wir uns und sind in ihm. Wir sind in ihm. Unser Verhältnis zu Gott ist anders als das Verhältnis zu Menschen. Die Menschen gehen. Die verlassen uns eines Tages. Aber Gott bleibt bei uns ewiglich. Wenn ich einen Freund mich wende, an die Cousine oder irgendwie einen früheren Lehrer und so weiter, da, wenn ich mal nur dran denke, die sind schon weg und der ist weg und der ist weg und der lebt nicht mehr, pff, der ist doch da. Weißt du, du wirst gelöst aus den ganzen Beziehungen und sie verschwinden. Die sind nur eine kurze Zeit in deinem Leben, nur vorübergehend. Und dann sind sie weg aus deinem Blickfeld, deinem Denken, Fühlen und so weiter, aus den Augen, aus den Sinn. Die fragen nicht mehr nach dir, aber Gott fragt nach dir. Und deshalb ist es so schön zu wissen, mein Herr interessiert sich für mich. Und ich darf mit ihm rechnen. Weißt du, andere treten an der Stelle dann vielleicht von dem, wo die weg sind, aber Gott bleibt derselbe, gestern, heute und alle Ewigkeit. Mein Verhältnis zu Gott ist anders als zu den Menschen ringsherum. Deshalb setz nicht dein Vertrauen, deine Hoffnung und deine Freude und all das auf Menschen zuerst einmal, sondern setz auf Gott. Und dann kommt alles andere, dein Nächster wie dich und du selbst und die ganzen Umstände. Weißt du, Gott vergisst dich nicht. Rechne mit Gott. Er sieht, wie ich mich abstrample und kämpfe. Gott versteht mich. Gott ist bis in alle Ewigkeit bei mir. Er ist mein Geschöpf, mein Schöpfer. Ich bin sein Geschöpf. Weißt du, ich habe ein Stück von ihm in meinem Leben bekommen. Bin ein Ableger von Gott. In ihm sind wir. In ihm schaffen wir alles. Und wenn du aus dem Geist geboren bist und Gott in dir existiert, dann machst du einen großen Unterschied. Du bist nicht von Menschen mehr abhängig und hörig und Menschenknecht. Weißt du, du hast eine ganz andere Kraft. Du musst nicht mehr etwas beweisen, dem und dem, ich bin anständig und ich bin gut. Nein, du musst nur Gott beweisen, dass du ihn liebst und dass du ihn gerne hast. Gott gibt dir die Dinge, damit du die gebrauchst, was machst, aber Gott will dich haben. Gott will nicht die Dinge, die du geschaffen hast, sondern er will dich haben. Und Gott verleiht dir eine ganz andere Existenz, ein ganz anderes Dasein. Und deshalb ist Gott immer bei dem, was du schaffst, zu seiner Ehre. Immer zu seinem Lob und seinem Preis. Darum rechne immer mit Gott. Arbeite mit ihm zusammen in allen Kleinigkeiten. Morgens, wenn du aufstehst, ich habe gesagt, ja, was würde Jesus tun? Morgens, wenn du aufstehst, oh Heiland, was schaffen wir heute? Was unternehmen wir heute? Wo gehen wir heute hin? Wen rufen wir heute an? Was setzen wir heute in Bewegung? Weißt du, du und Gott, ihr sollt an einem Strang ziehen. Dann schaffst du Ewiges, Bleibendes, Unvergängliches. Und sobald wir Gott suchen, an ihm denken, wenn du nur an Gott denkst, ist er da. Der Gott ist nur ein Gedanke von dir weg. Deshalb fang an Gott zu denken. Morgens dein erster Gedanke und abends dein letzter Gedanke. Du bist da. Und dann ist Gott die ganze Nacht bei dir.
Da, weil du mit diesem Gedanken eingeschlafen bist, dann hast du nicht mehr Albträume und Horrorträume. Dein letzter und erster Gedanke ist er. Und selbst der kleinste, der schwächste Gedanke, der geringste Gedanke bringt dich in der Gegenwart Gottes. Da musst du nicht große theologische Abhandlungen dir erdenken und ausmalen. Nein, rechne mit der Gegenwart Gottes, ist heute bei mir. Dies ist der Tag, den der Herr gemacht hat. Oder ich vermag alles durch den, der mich mächtig macht, Jesus Christus. Fertig. Du stehst auf, machst deine Gymnastik, nimmst deine Handeln, was schwingst du ein bisschen, sitzt dein Fahrrad oder was du auch machst. Weißt du, dann kannst du deine Vergangenheit abhaken. Du trennst dich davon, von der ganzen Nacht, was die Nacht gewesen ist. Du sollst dich nicht für die ganze Woche dich kümmern. Jeder Tag hat seine eigene Plage. Denk nur an heute. Gott ist heute bei mir. Ob er morgen bei mir ist, weiß ich noch nicht genau. Aber heute ist er bei mir. Mit Gott als Vorspann. Weißt du, Gott als Vorspann, als Vorzeichen, dann hat dein Leben Zukunft. Dann sind die Ergebnisse deines Lebens total anders, wenn Gott im Vorspann ist. Und da kommst du zu ganz anderen Resultaten. Und durch Jesus streifst du das ganze Negative ab, bekommst neue Kleider, neuen Gewand, fühlst dich nicht mehr nackt, schwach, bloß, jämmerlich, elend. Ohne Jesus lebst du nach den Gesetzen dieser Welt nur. Und das ist wenig, das ist mager, Bruder, Schwester. Weißt du, nur nach den Naturgesetzen zu leben, nur nach dem Weltsystem zu leben, ständig dem Mammon nachzujagen, Geld, Geld, Geld, Geld, Geld, Geld, Geld. Und was ist, wenn es kein Geld mehr gibt? Und bald wird es vielleicht gar kein Geld mehr geben. Nur noch Plastikgeld. Und nur noch Fingerabdruck. So, wir gehen auf diese Zeit. Weißt du, hier wirst du nur gelebt. Da wirst du nicht viel gefragt. Aber wenn du jetzt Kind Gottes wirst, du lebst nach den ewigen Gesetzen. Und dein Wille entfaltet sich. Hier bist du ein Roboter. Du musst aufstehen, du musst arbeiten. Die Kinder schreien. Die Arbeit ruft dich. Der Chef wartet auf dich. Und wenn du nicht arbeitest, wirst du auch nichts verdienen. Hier, weißt du, diesen freien Willen, dir wird etwas aufgezwungen. Du musst leben und sterben. Aber wenn du Gott hast in deinem Leben, weißt du, leben wir oder sterben wir? Wir sind des Herrn. Plötzlich geht die Rechnung total anders auf. Leben wir oder sterben wir? Wir sind des Herrn. Wir haben ein ganz anderes Menschsein. Der natürliche Mensch, der gottlose Mensch ist von Gott abgeschnitten. Aber sobald du diese Verbindung mit Gott herstellst und Jesus aktiviert plötzlich deinen Willen und dann sagst du, ich will das, was Gott will und nicht, was die Menschen wollen. Und du setzt den Willen Gottes durch in deinem Leben. Plötzlich bist du ganz anders eingeschaltet, ganz anders programmiert. So viele Menschen verstehen nicht, was das bedeutet. Weißt du, plötzlich kannst du mit Widersprüchen leben. Das Wollen habe ich wohl, aber mir fehlt das Vollbringen. Aber der Heilige Geist, Römer 8, nun ist nichts mehr Verdammliches, die in Jesus Christus sind. Ich lebe ein neues Leben. Du lässt den Willen Gottes geschehen, bist einverstanden, Höhen oder Tiefen, du nimmst alles, nimmst die Stunden, wie sie kommen, machst keinen Unterschied. Du rebellierst nicht gegen Gott, du unterstellst nicht Gott, warum hast du mich rausgeführt aus Ägypten oder aus dem und dem Land? Weißt du, du stimmst freiwillig mit Gott überein, du haderst nicht mit Gott. Oh Gott, warum hast du mich wie meine Frau, meine Kinder genommen, meinen Mann genommen, meine Arbeit genommen, meine Gesundheit genommen? Da fragst du nicht mehr nach diesen Dingen. Da fragst du nicht mehr. Du weißt, das Beste will der Herr für mich. Du lebst nicht mehr ein vorgezeichnetes Leben und vorberechnetes Leben, sondern du lebst jetzt das ewige Leben aus der Ewigkeit her, abgenabelt von diesen Dingen. Du fängst die Dinge mit der Hilfe Gottes zu meistern und zu managen, zu gestalten. Du machst aus der Situation, wo du jetzt bist, das Beste. Du denkst nicht mehr an gestern, vorgestern und letztes Jahr und letzte Jahrzehnte, sondern jetzt ist der Tag, jetzt ist die Stunde, jetzt mit meinem Gott gehe ich vorwärts. Durch Jesus entwickelst du dich zu etwas ganz Neuem, eine neue Schöpfung. Du bist anders, als wie deine irdische Bestimmung gewesen wäre, weißt du? Der Teufel will dich ruinieren, dich kaputt machen, dich traurig machen. Weißt du, wenn Gott dir nicht begegnet wäre, dir nicht in die Quere gekommen wäre, du wärst ein Fischer geblieben wie Petrus. Petrus hat nur gefischt und plötzlich kommt Jesus und sagt, Simon,
Ich will dich haben. Und ich will aus dir Menschenfischer machen. Du siehst, wenn Gott in dein Leben hineinkommt, bist du nicht mehr ein Fischer. Bist du nicht mehr eine Hausfrau. Bist du nicht mehr nur ein Arbeiter. Bist du nicht mehr ein Angestellter. Bist du nicht mehr ein Mensch. Sondern du bist viel mehr als das. Ich will dich zum Fischer machen. Was wäre Paulus geblieben oder geworden, wenn Jesus ihm nicht begegnet wäre? Er wäre ein guter Rabbiner gewesen. Christenverfolger und Hasser. Aber Jesus kam in sein Leben hinein und er wurde einer der größten Missionare überhaupt. Jesus hat seinen Weg gekreuzt. Saul, Saul, warum verfolgst du mich? Weißt du, wenn Gott nicht in unser Leben hineingetreten wäre, wir wären arme Trotteln geblieben. Null, null, null, null, null, null, null. Nur noch null. Was wäre David geworden, wenn ihm der Herr nicht begegnet wäre und der Herr nicht seine Hand in sein Leben gespielt, mit seiner Hand hineingegriffen hätte? Er wäre ein armer Schäfer geblieben. Verstehst du, durch die Wüste zieht er als Beduine. Das wäre David geblieben, aber der Herr wollte ihn zum König machen. Er soll nicht nur die Schafe hüten, die paar Schäfchen. Nein, er sollte ein König von Israel werden. Was wäre aus der Maria geworden, wenn der Herr, der Heilige Geist, nicht über sie gekommen wäre und sie überschattet hätte? Sie wäre eine arme Jungfrau geblieben. Mauerblümchen. Verstehst du da sonst noch was? Aber der Herr ist ihr begegnet, der Heilige Geist ist ihr begegnet und sie hat Jesus zur Welt gebracht. Und wie hat sie uns gesegnet mit ihrem Sohn Jesus Christus? Was wäre aus dem Zachäus geworden? Weißt du, wer ein guter Oberzöllner, hat noch mehr kassiert. Sein Konto wäre größer und größer. Aber Jesus ist ihm begegnet. Zachäus, komm mal runter. Ich muss in dein Haus einkehren. Was wäre der Besessene in Gardara geworden, wenn Jesus nicht zu ihm rübergefahren wäre? Jesus geht nur zu einem einzigen Menschen rüber. Auf die andere Seite. Wegen diesem Besessenen kommt Jesus zu dem Mann nach Gardara. Der wäre weiter besessen, weiter gebunden, weiter gefesselt. Weiter hätten die Leute einen Bogen um ihn gemacht. Und dann kommt Jesus und befreit diesen Mann. Weißt du, was wäre passiert, wenn Jesus nicht in dein Leben gekommen wäre? Wärst auch noch irgendwo und würdest vor dir hin dösen. Weißt du, wenn Jesus unser Leben übernimmt, dann können wir plötzlich ganz anders handeln. Denk an Zachäus, denk an Paulus, denk an Petrus, denk an Maria. Mir geschehe, wie du gesagt hast. Weißt du, dann ist dein Herz so voll. Und wenn Jesus dein Leben übernimmt, dann übernimmst du die Verantwortung für dein Leben. Ganz anders. Weißt du, du weißt jetzt, ich und Jesus, wir beide, wir schaffen das. Wird aus einem Minus ein Plus. Ein ganz anderes Leben. Aus Paulus wurde einer der größten Missionare. Kein Tod und Teufel konnte ihn aufhalten. Und Jesus setzt unseren Willen frei. Weißt du, Jesus hat nicht gesagt, Zachäus, verkauf alles. Nein, der fing es von sich aus. Der hat gemerkt, das macht mich gar nicht glücklich. Das befriedigt mich nicht. Das Schöne dabei ist bei Jesus, er gibt uns das Wollen und das Vollbringen. Wenn Gott in dein Leben hineinkommt, wenn Jesus in dein Leben hineinkommt, dann hast du das Wollen und das Vollbringen. Lass es zergehen. Wollen und Vollbringen. Dann schaffst du letztendlich und schaffst Dinge, was menschlich unmöglich ist. Bei den Menschen ist alles unmöglich, aber bei Gott ist möglich. Deshalb nach menschlicher Berechnung, als der reiche Jüngling zu Jesus kam, Jesus sagte ihm, verkauf alles, was du hast und gib es den Armen, dann wirst du einen Schatz im Himmel haben. Und er ging traurig davon, dieser reiche Jüngling. Und dann sagt Herr Jesus, oder da fragen die Jünger den Herrn Jesus, ja, wer kann noch selig werden? Er sagt, bei Menschen ist es unmöglich, aber bei Gott ist alles möglich. Dass du alles weggibst und doch reich bist und noch reicher wirst, als du vorher warst. Durch Jesus ist der Gläubige nicht mehr ein Teil der irdischen Natur, ist wiedergeboren zu einer lebendigen Hoffnung. Er ist unter der Gnade Gottes, fällt sich anders als der natürliche Mensch, der sichtbare Mensch. Er hat freien Willen, gestaltet seinen freien Willen, trifft seine Entscheidungen. Ich will und ich werde gehen und niemand kann mich aufhalten. Denk an Paulus, als er nach Jerusalem kommt oder auf dem Weg nach Jerusalem, überall sagen die Leute, also Brüderchen, geh nicht, Bande und Gefängnis und Tod wartet auf dich. Dann sagt er, nein, ich habe von Gott eine Bestimmung und ich weiß, was ich will. Ich will bis zum Kaiser nach Rom gehen und dort das Evangelium verkündigen. Plötzlich hast du deinen Willen, deinen freien Willen und du entfaltest deinen Willen und niemand hält dich auf, auch nicht die Wipper,
Auch nicht der Schiffbruch, auch nicht die Katastrophe, auch nicht die Umstände. Nichts hält dich auf. Weißt du, wenn du unter der Gnade Gottes bist, kannst du Ja und Nein sagen. Rechne mit Gott. Kannst Entscheidungen treffen, kannst loslassen, kannst dich festbinden, kannst verzichten, kannst aufhören, kannst fasten. Durch Jesus wächst der Mensch von sich hinaus, über sich hinaus. Durch den Glauben bezwingst du die Natur, diese irdische Natur. Da wirst du verblüfft. Plötzlich funktioniert das. Plötzlich funktioniert das. Wie heißt es in Hebräer 11? Lies mal Hebräer 11, was die Menschen durch den Glauben geschafft haben. Löwen, Drachen verstopft. Weißt du, wenn du mit Gott rechnest, gehst in die Löwengrube rein und sagst, komm mal her, Löwe, komm mal her, ich will dich streicheln. Du hast keine Angst. Weißt du, und die Tiere merken, ob einer Angst hat oder keine Angst hat. Und die spüren das. Sie haben Löwendrachen verstopft. Was sprachlos. Da kommt zu uns einer freiwillig, lässt sich in die Grube werfen. Weißt du, du hast freien Willen. Wenn du deinen freien Willen gestaltest, kannst du auf die Probleme zugehen. Der Löwe, der wird ganz zahm, legt sich hin. Andere haben Feuerskraft ausgelöscht, steht in Hebräer 11, durch den Glauben. Die haben gesagt, wir werden uns nicht beugen vor dir, Nebukadnezar. Und sie gehen hinein und sind stur. Der, der an Gott glaubt, kann hineingehen in den Feuerofen, in die Löwengrube oder was auch ist. Durch den Glauben haben sie Königreiche bezwungen. Das sind so viele Geschichten, wo Menschen Königreiche bezwungen haben. Du erfährst plötzlich die Zukunft und weißt, was kommt. Nur hat die Sintflut herbeikommen gesehen, da wird es eine Naturkatastrophe geben. Er wusste, was Gott vorhat, denn er war ein Freund Gottes und Gott tut nichts, ohne vorher seinen Freunden zu offenbaren. Deshalb, es ist gut, dass du den Herrn weißt. Der Herr zeigt dir immer im Voraus, was kommt. Ob du es verstehst, ist eine andere Sache. Aber Gott lässt Träume kommen. Du träumst Dinge von manchen Krisen, die auf dich so zukommen. Du wirst gewarnt durch eine Predigt, durch eine Bibelstelle, durch ein Gespräch, durch das innere Gefühl, diese innere Stimme. Plötzlich weißt du, da kommt eine Flut. Eine große Flut, eine große Welle, Tsunami. Oder was auch immer ist, diese Flut kommt auf mich zu und dann siehst du auch, was für Möglichkeiten. Weißt du, das ist so, dass du nicht nur die Nöte siehst, die auf dich zukommen, du siehst auch die Lösung. Ich denke nur an Josef. Josef hat nicht gesehen die 7 mageren Jahre. Nein, hat gesehen, was kommt und was man machen muss. Die fetten Jahre nützen. Du weißt ganz klar, der natürliche Mensch, ja, nimm die Stunden, wie sie kommen, aber der geistliche Mensch, der göttliche Mensch, der weiß, was ich zu tun habe. Sturm wird kommen, Katastrophe wird kommen, Öl wird ausgehen, das wird ausgehen, Fundamente werden erschüttert, wohl dem, der auf dem Felsen sein Haus gebaut hat. Der weiß, ganz anders. Und Jesus sagt, wer diese meine Worte hört und tut, der ist wie der kluge Baumeister. Wenn Jesus der Herr in deinem Leben ist, dann bist du über die Naturgesetze, achtest gar nicht so groß. Du weißt, diese Dinge werden alle kommen, Katastrophen sind vorhergesagt, aber ich habe eine Zufluchtsstätte, ich habe ein Zuhause, eine Heimat. Weißt du, da gibt es Ausnahmen und bei Gott gibt es Ausnahmen. Sobald Jesus in dein Leben hineinkommt, bist du eine Ausnahme. Toll. Und wenn Gott eine Ausnahme macht, das ist ein Gnadenakt, das ist nicht verdient. Das kannst du nicht erarbeiten. Da kannst du denken, so viel du willst. Wer soll das bezahlen? Das ist ein Geschenk. Und unser ganzes Leben ist ein Gnadenakt. Jeden Tag brauche ich die Gnade Gottes. Und so wird das aus dem Chaos Kosmos Ordnung. Das ganze Leben hier, weißt du, kennt keine Gnade. Du wirst geboren und du musst sterben. Du musst rackern und schuften und kämpfen. Aber wenn du aus der Gnade heraus lebst, du lebst im Frieden. Gehst an die Dinge ganz anders ran. Gott schafft beim Jona einen Fisch. Plötzlich verstehst du, wirft mich hinaus. Weißt du, wenn du in Gott bist, hast du keine Angst, ins Wasser zu springen. Du weißt, Gott kann Dinge tun. Und er wusste, ich bin zwar Gott ungehorsam, aber Gott ist ein gnädiger Gott. Und Jona ist der erste Prophet, der die Gnade Gottes erlebt, was die Gnade vermag. Und Gott zeigt und sagt, schmeiß mich raus, ich bin Gott ungehorsam. Aber gerade diesem ungehorsamen Propheten hat Gott so viel Gnade erwiesen. Ausnahme, Ausnahme, Ausnahme, Ausnahme. Und Ausnahme bestätigt die Regeln. Und dann, nicht nur das, dann sitzt Jona nach 3 Tagen Predigt, ist er erschöpft von dem ganzen Geschrei, 40 Tage, Ninive geht unter.
Da sitzt er da und plötzlich lässt der liebe Gott eine Ritznuss wachsen. Verstehst du? Macht eine Ausnahme. Plötzlich ist das dieser wunderbare Sonnenschirm von selbst aufgebaut. Gott verschaffte. Naturgesetze, sie gelten immer und alle Zeit und an allen Orten. Aber die Ausnahme, die Regel, das geistliche Gesetz, das ist eine Ausnahme. Aber gleichzeitig ist dieser Ritznuss weg. Irgendwas stimmt nicht. Plötzlich ist dieser Wurm da. Und der Sonnenwind, der Südwind, hat alles weggeblasen. Was Gott zeigt, in der belebten und unbelebten Natur, ich bin immer noch der Herr. Ich habe noch alles unter Kontrolle. Ich bin der Erste und ich bin der Letzte. Die Naturgesetze werden eingehalten, peinlich eingehalten, egal was es ist. Aber Jesus ist der Herr auch über die Naturgesetze. Deshalb, wer Jesus aufnimmt, der steht über den Alltag, der Routine. Weißt du, Gott hat Jesus aufgeweckt. Jesus musste sterben. Und alle Menschen müssen sterben. Keiner kommt am Tod vorbei. Jesus musste sterben. Aber Gott hat ihn auferweckt. Und Gott hat in sein Leben hineingegriffen. Und Gott hat die Dinge verändert. Ich finde es toll, wenn Gott eingreift. Rechne mit Gott, mit seinem Eingreifen in deinem Leben. Erwarte, dass Gott etwas Neues hineinbringt, was gar nicht machbar ist, was du gar nicht denken kannst, was du dir gar nicht ausmalen kannst. Jesus sagt, wer an mich glaubt, von des Leibes werden Ströme lebendigen Wassers fließen. Und er wird leben, obgleich er stürbe. Wer an mich glaubt. Was ist das? Denk an mich. Hör mir zu. Und so wie Jesus die Naturgesetze außer Kraft setzte, weil er der Herr ist, so darfst du mit Gott rechnen, dass er in deinem Leben, wenn er der Herr deines Lebens ist, dass er die Dinge aus deinem Leben außer Kraft setzt. Wasser in Wein. Finsternis ins Licht. Verwandelt und dich täglich erneuert. Weißt du, wer an Gott glaubt, jetzt hör mir zu, halt dich fest, schnall dich an, wer an Gott glaubt, ist chronisch gesund. Wer an Gott glaubt, ist chronisch permanent glücklich, anhaltend glücklich. Wer an Gott glaubt, wer an Jesus Christus glaubt, der ist auch in den dunkelsten Stunden happy, getrost, gelassen, immer chronisch. Weißt du, was chronisch ist? Anhalten. Da hilft keine Medizin. Chronisch. Du bist chronisch gesegnet. Hast chronisch Kraft. Permanent. Ungläubige verstehen das nicht, begreifen das nicht. Sie müssen nach dem Lauf der Welt leben, nach dem System, was da passiert. Aber der Gläubige lebt von den Eingebungen. Was ganz Neues. Weißt du, plötzlich greift Gott aus der Ewigkeit in deinen Raum und deine Zeit hinein, im Lauf der Dinge, und plötzlich verändern sich die Dinge. Ungläubige müssen rechnen. Also wenn ich so weitermache, habe ich einen Kollaps. Scheitere ich, versage ich. Aber der Gläubige weiß, auch wenn ich versage, ich siege. Ich bin chronisch zum Siegen bestimmt. Halleluja. Der weiß, da wo nichts geht, mit Gottes Hilfe. Obwohl wir sterben, leben wir. Obwohl wir arm sind, machen wir viele reich. Wenn Gott in unser Leben hineinkommt, leben wir auf einer anderen Ebene. Der irdische Mensch, der braucht immer feste Punkte. Keine Einnahme, keine Ausgaben. Und wenn ich mehr ausgebe, als ich einnehme, lebe ich im Minus. Aber der Gläubige, der gibt das Wenige, was er hat, die 5 Brötchen, und aus denen werden Tausende satt. Du lerne nach deiner Bestimmung zu leben, nach den ewigen Gesetzen Gottes, nach der Gnadenbotschaft. Mir ist Erbarmen widerfahren, Erbarmung, der ich gar nicht wert bin. Ich habe es gar nicht verdient. So, Jesus kommt in deine Situation hinein als der neue Schöpfer. Weißt du, den der Mensch abgelehnt hat, den Mensch ignoriert hat, der Mensch ihn ausgeklammert hat. Und jetzt kommt Jesus in dein Leben hinein und plötzlich hast du eine ganz andere Endsituation in deinem Leben. Plötzlich spürst du, ich vermag alles durch den, der mich mächtig macht, Christus. Plötzlich kannst du es. Jesus im Boot, da können noch so viele Stürme kommen, wir kommen durch. Weißt du, da können noch so viele Kriege kommen, noch so viele Angriffe kommen, noch so viele Terroranschläge geschehen. Wir kommen mit Jesus durch. In der Welt habt ihr Angst, aber seid getrost, ich habe die Welt überwunden.

in deinen Kämpfen, in deinen Anfechtungen. Ein Wort vom Himmel. Rechne mit Gott. Johannes 14, Vers 6. Niemand kommt zum Vater, denn durch mich. Oder die Betonung liegt auf niemand. Niemand. Und das heißt, keine Ausnahme. Und klarer geht es nicht. Niemand kommt zum Vater, denn durch mich. Niemand. Jesus ist der einzige Weg. Dieser Eins ist Jesus. Der einzige Weg. Die göttliche Wahrheit, die ist unumstößlich. Und sobald du diese Wahrheit kennst, diesen festen Punkt, dann kannst du die Welt aus den Angeln heben. Gott ist Liebe. Verstehst? Wenn du das weißt, das ist die göttliche Konstante. Dieser Fixpunkt. Gott ist Liebe. Er liebt mich. Auch wenn mich keiner liebt und wenn ich ihn nicht einmal richtig liebe. Er liebt mich, so wie ich bin. Das ist der feste Punkt. Gott ist barmherzig. Gott ist bleibend. Jesus Christus, derselbe, gestern, heute und in alle Ewigkeit. Das sind historische Konstanten, bleibende feste Punkte. Alles vergeht, er vergeht nicht. Und die Engel sagten, dieser Jesus wird wiederkommen. Der gekommene Jesus ist auch der wiederkommende Jesus. Das ist unabänderlich, unveränderlich. Das, was Gott gegeben hat, das ist immer unveränderlich. Die 10 Gebote gelten immer. Die Bergpredigt gilt immer. Das sind ethische Konstanten, diese Festpunkte. Weißt du, da kannst du die Welt aus den Angeln heben. Gib mir einen festen Punkt. Und selbst wenn die Naturgesetze noch so ist, fang an zu vergeben. Denn nach den Naturgesetzen, Auge um Auge, Zahn um Zahn, Watschen um Watschen. Aber wenn du vergibst, du durchbrichst den Teufelskreis. Und das funktioniert. Das sind Erfahrungssätze. Die Naturgesetze, es gibt keine Regeln für Naturgesetze. Du weißt nicht, das sind nur Erfahrungssätze. Und genauso auch geistlich. Ihr werdet inne werden, ob die Lehre von mir ist oder von Gott, sagt Jesus. Wir können nur glauben und nur erkennen. Und deshalb sagt Petrus in Johannes 6, Vers 69, wir haben geglaubt und wir haben erkannt, dass er der Messias ist, dass er der Christus ist. Und erst über das Wort Gottes hast du Zugang zu Gott. Du wirst inne werden. Das ist wahr. Das, was hier geschrieben steht, das ist wahr. Das stimmt. Wir haben geglaubt und erkannt. Weißt du, die haben nicht gesagt, Herr, du hast es bewiesen. Wir haben geglaubt und erkannt. Das ist Erfahrung. Die Erfahrung hat getestet. Mit meinem Gott springe ich über die Mauern. Apostelgeschichte 17, Vers 11. Die Leute in Berea, sie nahmen das Wort bereitwillig auf und forschten täglich darin, ob es sich so verhielt. Die haben nicht geguckt, steht das auch noch woanders? Hat noch jemand anders gesagt? Nein, funktioniert das? Ist das möglich? Kann ich das in meinem Leben anwenden? Wir haben geglaubt und erkannt. Es ist so wichtig, dass du die Methode Jesu erkennst. Und zwar, das stimmt, was er sagt. Das ist wahr. Die Leute damals hätten gerne eine Podiumsdiskussion mit Jesus gehabt. So, die ganzen Theologen, Rabbiner und so weiter. Aber Jesus ließ sich auf keine Diskussion ein. Er sagte, kommt und hört und sieht. Es funktioniert. Probiert mal selber aus, was er meint und so weiter, was er sagt. Probiert mal selber aus. Tut einmal das, was ich euch sage. Und dann werdet ihr erkennen, dass es von Gott ist. Leg auf Kranke die Hände auf, selbst wenn du noch so schwach und noch so elend bist. Mach es, auch wenn du zitterst und Angst hast und nicht glaubst. Aber du gehorchst, leg auf Kranke die Hände. Und dann wirst du sehen, was da passiert. Das ist also das Testen, das Prüfen, ob es funktioniert. Oder Josua Kapitel 1, Vers 8. Lass das Buch dieses Gesetzes nicht von deinem Munde kommen, auf das du haltest und tust all die Dinge, die da geschrieben stehen. Also dann wird es dir gelingen in allem, was du tust. Also besser kannst du es nicht mehr haben. Dann wird es dir gelingen in allem, was du tust und du wirst weise handeln. Das ist die Konsequenz. Fang an, das Wort Gottes anzuwenden. Halte dich an die Rezepte Gottes. Man nehme das und tue das dazu und man koche so und so lang, man mache das wieder so und so und man lasse mal stehen und ziehen. Und du merkst, Wort Gottes ist real. Halt dich an die Rezepte Gottes. So wie du die Naturgesetze anwenden kannst und die Naturgesetze testen kannst, ist das wahr? Wenn ich mit 180 in die Kurve reinfahre, dass es mich rausträgt, du wirst merken, dass es wahr ist, dass du die Kurve nicht kriegst. So, und deshalb teste das Wort Gottes. Gott sagt zu Josua, niemand wird dir widerstehen können dein Leben lang.

0: Probier die Worte Gottes. In der Bibel sind alle wichtigen Dinge, die du brauchst, die sind alle dort formuliert. Du musst es nur annehmen, akzeptieren und du wirst zu der Offenbarung Gottes kommen. Das ist von Gott. Das ist Geist Gottes. Und du wirst merken, bitte, und es wird gegeben. Klopfe an und es wird aufgetan. Suche und du wirst finden. So simpel. Weißt du, aber wir machen so kompliziert. Welche Formel soll ich anwenden? Gar keine. Fang an zu suchen. Fang an zu bitten. Fang an zu klopfen. Und du machst die Erfahrungen, die Gott versprochen hat. Weißt du, die Bibel macht Hammererfahrungen. Wenn du die Bibel anwendest, dann schlägst du drauf und der Felsen zerbricht. Mein Wort ist wie ein zweischneidiges Schwert, sagt der Herr. Wer diese Worte Gottes hört und tut, der erlebt Wunder über Wunder. Der staunt nur. Deshalb Jesaja 34, Vers 16, suchet nun in dem Buch des Herrn und lest. Es wird euch an nichts fehlen. Finde ich großartig. Sucht in diesem Buch. Sucht in diesem Buch, im Buch des Herrn und lest. Und es wird an nichts fehlen. Die meisten Leute lesen die Bibel nicht. Die hören Lieder, die hören Predigten, aber die lesen selber nicht. Weißt du, in dem Moment, wo du dieses Buch liest und betrachtest, plötzlich bist du in einer ganz anderen Welt. Lebst in einer ganz anderen Ebene. Also Naturgesetze und Gottesgesetze muss man forschen. Muss man forschen. Newton hat die Gravitationskräfte entdeckt, als er im Herbst spazieren ging in seinem Obstgarten und plötzlich fiel ein Apfel auf den Kopf. Dann hat er gefragt, was ist denn das? Warum fiel der Apfel mehr auf den Kopf? Und er merkte, alles fällt nach unten. Das sind Naturgesetze. Und die Gottesgesetze, alles bringt mich nach oben. Total umgekehrt. Sind wirksam. Naturgesetze und Geistesgesetze und Gottesgesetze. Und wir müssen sie einsetzen. Gebrauchen. Und so auch geistlich. Wir müssen forschen, suchen und anwenden. Gott hat gesagt, bittet, so wird euch gegeben. Und ihr habt nicht, weil ihr nicht bittet. Weil ihr nicht ernstlich bittet. Weil ihr nicht anhalten bittet. Weil ihr nicht im Namen Jesus bittet. Lerne täglich mit der Kraft Gottes zu rechnen, mit der Hilfe Gottes in deinem Leben, mit dem Beistand Gottes, dass du sagst, auch heute, Herr, ich rechne mit dir, vertraue seiner Kraft und fürchte dich nicht vor Herausforderungen und Risiken. Fürchte dich nicht, was so alles auf dich zukommt. Fürchte dich nicht vor Menschen. Erwarte das Eingreifen Gottes, wenn du bittest, du bist ja sein Kind, Gott hört dich, du hast ja dein Handy, aber im Herzen. Und du kannst zu ihm rufen und darfst dich auf seine Zusagen verlassen. Und die Gnade Gottes wird dich tragen, wie in einem Boot. Du sitzt da und er ist der, wo paddelt. Er ist, wo steuert. Er ist, wo dich ans andere Ufer bringt. Weißt du, im Boot ist ja normalerweise so, man sitzt auf der verkehrten Seite, man rudert so, aber der Herr weiß den Weg, wo es lang geht. Er weiß in- und auswendig. Und noch eins, bleibe in ihm. Und bleibe bei ihm. Und wenn du in Christus bleibst, wirst du merken, er verlässt mich nicht. Wenn du Gott nicht verlässt, verlässt er dich auch nicht. Wenn du ihm treu bleibst, er bleibt dir auch treu. Lass uns aufstehen und lass uns ihn preisen. Rechne mit Gott in deinem Leben, in deiner Situation. Rechne mit Gottes Unterstützung in deinem Alltag. Da, wo du bist, rechne, dass Gott eingreift. Egal, was es ist. Egal wie hoffnungslos dein Fall ist, bei Gott gibt es keine hoffnungslosen Fälle. Halleluja. Vater, ich danke dir, dass wir immer mit Jesus rechnen dürfen, mit dem Heiligen Geist rechnen dürfen und mit deinem Wort. Dein Wort wird nicht leer zurückkommen. Und wenn du uns ein Wort gibst, in welcher Situation auch immer, es geht in Erfüllung. Halleluja. Lass uns zusammen beten und lass uns zusammen sagen, lieber Vater, wir sind deine Kinder. Wir sind in deiner Hand gezeichnet. Und niemand kann und darf uns aus deiner Hand reißen. Und ich rechne damit, dass du mich tagtäglich hältst, dass du mich tagtäglich führst und dass du mir tagtäglich Kraft gibst. Und ich danke dir schon im Voraus, dass du mich übernehmen wirst und dass dein Segen mich tragen wird. Amen. Praise Gott.
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Jesus Christus spricht: Das Reich Gottes gleicht einem Senfkorn, das ein Mensch nahm und in seinen Garten säte. Und es wuchs und wurde ein Baum.

Und es wird gepredigt werden, das Evangelium vom Reich in der ganzen Welt zu einem Zeugnis über alle Völker, und dann wird das Ende kommen.

Ihr kennt die Gnade unseres Herrn Jesus Christus. Obwohl er reich ist, wurde er doch arm, um euretwillen, damit ihr durch seine Armut reich würdet.

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1: Kapitel 20. Und ich sah einen Engel vom Himmel fahren, der hatte den Schlüssel zum Abgrund und eine große Kette in seiner Hand. Und er griff den Drachen, die alte Schlange, das ist der Teufel und Satan, und band ihn 1000 Jahre, und warf ihn in den Abgrund und verschloss ihn und tat ein Siegel oben darauf, dass er nicht mehr verführen sollte die Völker, bis das vollendet würden die 1000 Jahre. Danach muß er loswerden eine kleine Zeit. Und ich sah Throne, und sie setzten sich darauf, und ihnen ward gegeben das Gericht. Und ich sah die Seelen derer, die enthauptet sind um des Zeugnisses von Jesus und um des Wortes Gottes willen, und die nicht angebetet hatten das Tier noch sein Bild, und nicht genommen hatten sein Mahlzeichen an ihre Stirn und auf ihre Hand. Diese wurden lebendig und regierten mit Christus 1000 Jahre. Die anderen Toten aber wurden nicht wieder lebendig, bis dass die 1000 Jahre vollendet wurden. Dies ist die erste Auferstehung. Selig ist der und heilig, der Teil hat an der ersten Auferstehung. Über solche hat der zweite Tod keine Macht, sondern sie werden Priester Gottes und Christi sein und mit ihm regieren 1000 Jahre. Und wenn die 1000 Jahre vollendet sind, wird der Satan loswerden aus seinem Gefängnis und wird ausgehen, zu verführen die Völker an den 4 Enden der Erde, den Gog und Magog, um sie zu versammeln zum Streit. Deren Zahl ist wie der Sand am Meer. Und sie zogen herauf auf die Breite der Erde und umringten das Heerlager der Heiligen und die geliebte Stadt. Und es fiel Feuer vom Himmel und verzehrte sie. Und der Teufel, der sie verführte, ward geworfen in den Pfuhl von Feuer und Schwefel, da auch das Tier und der falsche Prophet war, und werden gequält werden Tag und Nacht von Ewigkeit zu Ewigkeit. Und ich sah einen großen weißen Thron und den, der darauf saß. Und vor seinem Angesicht floh die Erde und der Himmel, und ihnen ward keine Stätte gefunden. Und ich sah die Toten, beide, groß und klein, stehen vor dem Thron, und Bücher wurden aufgetan. Und ein anderes Buch ward aufgetan, welches ist das Buch des Lebens. Und die Toten wurden gerichtet nach dem, was geschrieben steht in den Büchern, nach ihren Werken. Und das Meer gab die Toten, die darin waren, und der Tod und sein Reich gaben die Toten, die darin waren, und sie wurden gerichtet, ein jeglicher nach seinen Werken. Und der Tod und sein Reich wurden geworfen in den feurigen Pfuhl. Das ist der zweite Tod, der feurige Pfuhl. Und so jemand nicht gefunden ward, geschrieben in dem Buch des Lebens, der ward geworfen in den feurigen Pfuhl. Und ich sah einen neuen Himmel und eine neue Erde. Denn der erste Himmel und die erste Erde vergingen, und das Meer ist nicht mehr. Und ich sah die heilige Stadt, das neue Jerusalem, von Gott aus dem Himmel herabfahren, bereitet wie eine geschmückte Braut ihrem Mann. Und ich hörte eine große Stimme von dem Thron, die sprach: Siehe da, die Hütte Gottes bei den Menschen. Und er wird bei ihnen wohnen, und sie werden sein Volk sein, und er selbst Gott wird mit ihnen sein. Und Gott wird abwischen alle Tränen von ihren Augen, und der Tod wird nicht mehr sein, noch Leid, noch Geschrei, noch Schmerz wird mehr sein. Denn das Erste ist vergangen. Und der auf dem Thron saß, sprach: Siehe, ich mache alles neu. Und er spricht: Schreibe, denn diese Worte sind wahrhaftig und gewiss. Und er sprach zu mir, es ist geschehen. Ich bin das A und das O, der Anfang und das Ende. Ich will dem Durstigen geben von dem Brunnen des lebendigen Wassers umsonst. Wer überwindet, der wird es alles ererben. Und ich werde sein Gott sein, und er wird mein Sohn sein. Der Feigenverleugner aber und Ungläubigen und Frevler und Totschläger und Unzüchtigen und Zauberer und Götzendiener und aller Lügner, deren Teil wird sein in dem Pfuhl, der mit Feuer und Schwefel brennt, das ist der zweite Tod. Und es kam zu mir einer von den sieben Engeln, welche die sieben Schalen hatten, voll der letzten sieben Plagen, und redete mit mir und sprach, komm, ich will dir das Weib zeigen, die Braut des Lammes. Und er führte mich hin im Geist auf einen großen und hohen Berg und zeigte mir die heilige Stadt Jerusalem, herniederfahren aus dem Himmel von Gott. Die hatte die Herrlichkeit Gottes. Und ihr Licht war gleich dem alleredelsten Stein, einem Jaspis, klar wie Kristall. Und sie hatte eine große und hohe Mauer und hatte 12 Tore und auf den Toren 12 Engel und Namen darauf geschrieben, nämlich der 12 Geschlechter der Kinder Israel. Von morgen 3 Tore, von Mitternacht 3 Tore, von Mittag 3 Tore, von Abend 3 Tore. Und die Mauer der Stadt hatte 12 Grundsteine und auf ihnen die 12 Namen der 12 Apostel des Lammes. Und der mit mir redete, hatte einen Messstab, ein goldnes Rohr, dass er die Stadt messen sollte und ihre Tore und Mauer. Und die Stadt liegt viereckig und ihre Länge ist so groß wie die Breite. Und er maß die Stadt mit dem Rohr auf 12.000 Feldwegs. Die Länge und die Breite und die Höhe der Stadt sind gleich. Und er maß ihre Mauer 144 Ellen nach Menschenmaß, das der Engel gebrauchte. Und ihre Mauer war aus Jaspis und die Stadt aus reinem Golde, gleich dem reinen Glase. Und die Grundsteine der Mauer um die Stadt waren geschmückt mit allerlei Edelgestein. Der erste Grundstein war ein Jaspis, der zweite ein Saphir, der dritte ein Chalcedon, der vierte ein Smaragd, der fünfte ein Sardonyx, der sechste ein Sarder, der siebente ein Chrysolith, der achte ein Beryll, der neunte ein Topas, der zehnte ein Chrysopras, der elfte ein Hyazinth, der zwölfte ein Amethyst. Und die 12 Tore waren 12 Perlen, und ein jegliches Tor war von einer einzigen Perle, und die Gassen der Stadt waren lauteres Gold wie durchscheinendes Glas. Und ich sah keinen Tempel darin, denn der Herr, der allmächtige Gott, ist ihr Tempel und das Lamm. Und die Stadt bedarf keiner Sonne noch des Mondes, dass sie ihr scheinen, denn die Herrlichkeit Gottes erleuchtet sie, und ihre Leuchte ist das Lamm. Und die Völker werden wandeln in ihrem Licht, und die Könige auf Erden werden ihre Herrlichkeit in sie bringen. Und ihre Tore werden nicht verschlossen des Tages, denn da wird keine Nacht sein. Und man wird die Pracht und die Herrlichkeit der Völker in sie bringen, und wird nicht hineingehen irgendein Unreines, und nicht der da Greuel tut und Lüge, sondern allein die geschrieben sind in dem Lebensbuch des Lammes. Und er zeigte mir einen Strom des lebendigen Wassers, klar wie Kristall, der ausgeht von dem Thron Gottes und des Lammes. Auf beiden Seiten des Stromes mitten auf der Gasse ein Baum des Lebens, der trägt 12-mal Früchte und bringt seine Früchte alle Monate, und die Blätter des Baumes dienen zur Heilung der Völker. Und es wird nichts mehr unter dem Bann sein, und der Thron Gottes und des Lammes wird darinnen sein, und seine Knechte werden ihm dienen, und sehen sein Angesicht, und sein Name wird an ihren Stirnen sein. Und wird keine Nacht mehr sein, und sie werden nicht bedürfen einer Leuchte oder des Lichts der Sonne. Denn Gott, der Herr, wird sie erleuchten, und sie werden regieren von Ewigkeit zu Ewigkeit. Und er sprach zu mir: Diese Worte sind gewiss und wahrhaftig. Und der Herr, der Gott der Geister der Propheten, hat seinen Engel gesandt, zu zeigen seinen Knechten, was bald geschehen muss. Siehe, ich komme bald. Selig ist, der da hält die Worte der Weissagung in diesem Buch. Und ich, Johannes, bin es, der solches gehört und gesehen hat. Und da ich's gehört und gesehen, fiel ich nieder, anzubeten zu den Füßen des Engels, der mir solches zeigte. Und er spricht zu mir: Siehe zu, tu es nicht, denn ich bin dein Mitknecht und deiner Brüder der Propheten und derer, die da halten die Worte dieses Buches. Bete Gott an. Und er spricht zu mir: Versiegle nicht die Worte der Weissagung in diesem Buch, denn die Zeit ist nahe. Wer böse ist, der sei fernerhin böse, und wer unrein ist, der sei fernerhin unrein. Aber wer fromm ist, der sei fernerhin fromm, und wer heilig ist, der sei fernerhin heilig. Siehe, ich komme bald, und mein Lohn mit mir, zu geben einem jeglichen, wie seine Werke sind. Ich bin das A und das O, der Erste und der Letzte, der Anfang und das Ende. Selig sind, die ihre Kleider waschen, auf dass sie teilhaben dürfen an dem Baum des Lebens und zu den Toren eingehen in die Stadt. Draußen sind die Hunde und die Zauberer und die Unzüchtigen und die Totschläger und die Götzendiener und jeder, der Lüge lieb hat und tut. Ich, Jesus, habe gesandt meinen Engel, solches euch zu bezeugen für die Gemeinden. Ich bin die Wurzel und das Geschlecht Davids, der helle Morgenstern. Und der Geist und die Braut sprechen: Komm! Und wer es hört, der spreche: Komm! Und wen dürstet, der komme, und wer da will, der nehme das Wasser des Lebens umsonst. Ich bezeuge allen, die da hören, die Worte der Weissagung in diesem Buch. Wenn jemand etwas dazusetzt, so wird Gott zusetzen auf ihn die Plagen, die in diesem Buch geschrieben stehen. Und wenn jemand etwas davon tut von den Worten des Buchs dieser Weissagung, so wird Gott abtun seinen Anteil vom Baum des Lebens und von der heiligen Stadt, davon in diesem Buch geschrieben steht. Es spricht, der solches bezeugt: Ja, ich komme bald. Amen. Ja, komm, Herr Jesus. Die Gnade des Herrn Jesus sei mit allen.

Und es wird gepredigt werden, das Evangelium vom Reich in der ganzen Welt zu einem Zeugnis über alle Völker, und dann wird das Ende kommen.

O heiliger Gott, diese Worte sind alleine für dich. Ich bitte dich, hör diese Worte, denn du allein bist mein Licht. Es tut mir leid, dass ich immer wieder zweifle, aus Angst vor anderen Menschen in der Frucht nicht weiter reife. Die Wahrheit ist dein Wort und das Wort reinigt das Herz. Doch der Mensch sucht sich nur das heraus, was ihn nicht wirklich schmerzt. Vertraue ich deinem Wort, ungefälscht und ohne Zwang, dann sagt man, das ist in der Tat ein religiöser Drang. Doch nein, mein Gott, so ist es nicht. Ich liebe dich so sehr. Ich höre dein Wort und nehme es an. Es ist nicht wirklich schwer. Du bist und bleibst derselbe Gott von Anbeginn der Zeit. Ob alter oder neuer Bund, du hast dein Volk befreit. Der Zorn von dir war niemals falsch, die Liebe trieb dich an. Du wolltest retten und befreien, Gehorsam ist kein Zwang. Jesus sagte selbst, ich bin der

Bewegt und folgt mir nach. 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

mit der Zusage, dass hier eine Veranstaltung stattfindet. Manchmal denke ich, das ist so ähnlich wie in diesem Stück. Ich habe keine Ahnung, was genau Sie erwarten von diesem Abend. Ich kann mich erinnern, als ich geheiratet habe, da habe ich eine Menge Erwartungen gehabt, wie es denn so wird. Ehrlicherweise, so nach 28 Jahren staunt man, was man alles nicht erwartet hat und trotzdem bekommt. Ich las von einem Mann, er arbeitete in Wolfsburg mehrere Jahre und sein Traum war, er wollte eine Weltreise machen, per Schiff. Er hat das Geld zusammengesammelt und das Wetter lief gut, das Schiff war klasse, die Bedienung war großartig, nur die Leute an seinem Tisch waren ein bisschen komisch. Und so nahm er sich so nach 3 Tagen Mut und schaute eine Dame, die direkt an seinem Tisch saß, ziemlich genau an. Und er sagte, Sie starren mich seit 3 Tagen an, ist irgendwas falsch, kennen wir uns? Und sie sagt, nee. Wieso gucken Sie mich denn die ganze Zeit an? Sie sehen meinem dritten Ehemann so ähnlich. Wie oft waren Sie denn schon verheiratet? 2-mal. Das ist Erwartung. Sie haben es nicht verstanden, fragen Sie nachher zum Schluss nochmal den Nachbarn. Ist nicht so schlimm. Erwartung hat was damit zu tun, dass wir Versprechen bekommen. In der Hoffnung, dass dieses Versprechen auch eingehalten wird. Als man vor Jahren den Euro eingeführt hat in Deutschland, gab es einen Bundeskanzler, der hieß Helmut Kohl. Und er gab in der Erklärung, in der Debatte des Bundestages am 23. April 1998 folgende Erklärung dazu ab. Meine Damen und Herren, ich zitiere das wörtlich, nach der vertraglichen Regelung gibt es keine Haftung der Gemeinschaft für Verbindlichkeiten der Mitgliedstaaten und keine zusätzlichen Finanztransfers. Mittlerweile ist der Euro-Rettungsschirm auf nahezu 800 Milliarden Euro angewachsen. So viel zu Verheißungen, Versprechen und ihren Erfüllungen. Wir wünschten uns, dass die Leute, die uns Versprechungen machen, sie am Ende auch einhalten. Ist aber nicht immer so, stimmt's? Und dann sind wir ein bisschen irritiert, weil wir bauen unsere Zukunft auf Versprechungen. Ich mache jede Woche mit Kindern aus allen möglichen Familien eine sogenannte Pfadfinderarbeit und ich erlebe regelmäßig Kinder, die ganz erstaunliche Geschichten erzählen. Der eine, mein kleiner Nilsi, 6 Jahre alt, erzählt darüber, dass der Papa ihm versprochen hatte, am Wochenende zu seinem Geburtstag zu kommen. Mama und Papa sind schon seit fast 2 Jahren getrennt. Und Papa kommt nicht. Und ich sehe in den Augen des Jungen, was für ein unglaublicher Schmerz das ist, dass da jemand seine Versprechen nicht einhält. Und er würde so gerne seine Zukunft darauf bauen. Er hatte seinen halben Fußballverein eingeladen, alle die, die bei ihm in seiner Gruppe mitspielen. Und er wollte seinen Papa präsentieren, aber der war nicht da. Der hielt sich nicht an seine Versprechen. Wir können immer nur dann Zukunft haben, wenn wir uns auf tatsächliche Versprechen einlassen können. Eine Ehe funktioniert nur, wenn die Frau sich auf das Versprechen einlassen kann, das der Mann ihr gibt. Ich werde bei dir sein durch alle möglichen Zustände, ja, bis dass der Tod uns scheidet. Und wir merken, dass solche Versprechen fast nicht mehr eingehalten werden, weil wir den Preis dafür nicht zahlen wollen oder nicht zahlen können. Aber ohne Versprechen, ohne Zukunft, ohne Hoffnung gibt es keine Zukunft. Ich weiß nicht genau, worauf du deine Zukunft baust. Aber wir wollen diesen Abend ein bisschen darüber nachdenken, was ist für dich so sicher, dass du so gerne deine Hoffnung drauf setzt und am Ende deine Zukunft darauf bauen kannst. Wahrscheinlich haben die meisten von Ihnen irgendwann in der Schule diese Kurzgeschichte von Ernest Hemingway gelesen. Der alte Mann und das Meer.
Für alle die, die noch etwas älteren Datums sind, da gab es sogar mal eine Verfilmung mit Spencer Tracy. Dieser alte Mann, der in seinem Boot sitzt und der einen Traum hat, einmal im Leben einen richtig großen Fisch zu fangen, um den Leuten in seinem Dorf, in seiner Heimatstadt zu zeigen, ich bin auch einer von den richtig Guten und Erfolgreichen. Und tatsächlich im Alter irgendwann, er fährt raus aufs Meer und er fängt diesen Wahnsinnsfisch, kämpft mit ihm Tage und dann besiegt er ihn endlich, kann ihn irgendwie an seinem Boot befestigen und träumt davon, jetzt endlich bin ich der Held, jetzt endlich habe ich den Durchbruch geschafft, Leute, jetzt! Und während er ermüdet von diesem Kampf, mehr oder weniger in dem Schiff vor sich hinschläft, erlebt er plötzlich, wie die Haie kommen, angelockt durch das Blut und fressen diesen Fisch, bis am Ende nur noch das Skelett irgendwie an dem Boot hängt und mit diesem Skelett läuft er in sein Dorf ein. Und die Leute schauen ihn an und er geht völlig mit der Kraft am Ende und er schläft. Und die Geschichte hört auf damit, dass genau das dieses Leben am Ende ein Stück weit realisiert. Ich habe alles eingesetzt, ich hatte einen Riesentraum, von der Zukunft und am Ende muss ich mir eingestehen, ich habe es nicht geschafft. Und das, was ich mir eigentlich gewünscht habe, ist nicht gekommen. Ich weiß, in der Schule habe ich Dürrenmatt gelesen. Ja, jeder von euch, der das mal durchmachen musste, weiß, wie man da leiden kann. Aber er hat eine Geschichte geschrieben, die hat mich nachhaltig beeindruckt. Die hieß Der Tunnel. Und in dem Tunnel ist ein Student, der fährt immer von seinem Heimatdorf nach Zürich in die Stadt und sie fahren durch diesen Tunnel. Und an diesem Tag fahren sie auch durch den Tunnel und es ist dunkel. Und er hat den Eindruck, dieser Tunnel hört gar nicht auf. Und er geht zum Schaffner und sagt, Leute, irgendwas ist doch schief hier. Wir sehen, wie wir durch einen ständig weiterreichenden Tunnel fahren, der scheinbar gar kein Ende nimmt. Und ich habe das Gefühl, es geht immer tiefer. Und der Schaffner weiß auch nicht genau, was er machen soll. Sie gehen vorne bis zur Lokomotive und dann stellen sie fest, da steht gar keiner mehr hinter dem Steuer. Die Geschichte hört damit auf, dass sie abstürzen. Und der Schaffner fragt den Studenten, was sollen wir machen? Und die Antwort ist symptomatisch. Der sagt nämlich nichts. Auf Deutsch, ich habe keine Ahnung, wohin mein Leben eigentlich steuert. Das, was er in dieser Geschichte eigentlich beschreibt, ist ein Lebenszustand. Ich habe nicht wirklich einen Plan, wo wir herkommen. Ich weiß eigentlich auch nicht, wozu wir da sind. Aber wo wir hingehen, weiß ich noch weniger. Ich habe am Ende keine Zukunft. So nach dem Motto, gestern standen wir vor dem Abgrund, heute sind wir schon einen Schritt weiter. Und die Frage ist, wo ist meine Hoffnung? Es gibt so einen Sponti-Spruch, den meine Jugendlichen mir erzählt haben, der heißt, ich gehe kaputt, gehst du mit? Und ehrlicherweise, die Frage an Sie, wo geht denn Ihre Lebensreise hin? Wo geht denn die Zukunft hin, die wir haben? Vielleicht hat Morgenstern ja recht, wenn er sagt, wer vom Ziel nichts weiß, kann den Weg nicht haben, muss im selben Kreis all sein Leben traben. So nach dem Motto, immer im Kreis. Wir haben uns wenigstens bewegt, ja? Auf wie der Hamster im Laufrad. Wir kommen zwar nicht vorwärts, aber bewegt haben wir uns. Wir haben unser Leben lang irgendwas geschafft. Wozu, wissen wir auch nicht genau, aber wir haben irgendwie die Zeit rumgebracht. Na super. Wo ist deine Zukunft? Wenn wir keine haben, müssen wir uns irgendwas suchen, weil ohne Hoffnung auf Zukunft ist das Leben so unglaublich leer und sinnlos. Vielleicht ist das der Grund, warum Astrologie und all diese sogenannten uns Zukunft anbietenden pseudowissenschaftlichen Angebote so einen Zulauf haben. Ich habe eigentlich keine Ahnung, aber ich hoffe, da ist irgendwas. Und wenn es irgendwelche Planeten in, ich weiß nicht wie viel, Tausenden und zigtausenden Kilometer Entfernung. Irgendwas muss mir doch sagen können, dass es einen Sinn gibt. Und dann sagen die Leute zu mir, neulich meine Nachbarin, das war richtig nett, Freitag der 13. kommt ja in diesem Jahr noch ein paar Mal. Dann sagt sie zu mir, Herr Brandner, heute müssen Sie aber vorsichtig sein. Schaue ich sie an, ich sage, was ist passiert? Na, sagt sie, heute ist Freitag der 13. Ja, und morgen ist Samstag der 14.
was ist los? Ist doch komisch, oder? An einen Gott zu glauben, der einen Plan für unser Leben hat, das erscheint uns komisch. Aber uns von der schwarzen Katze zu fürchten, die über die Straße rennt, oder am Freitag den 13. sich zu Hause einzumauern, das ist irgendwie logisch. Und das ist doch spannend, oder? Bei Freitag dem 13. haben wir Mühe. Haben Sie auch beim 13. Monatsgehalt Mühe? Komisch, nicht, oder? Da könnte auch der 14. oder 15. noch kommen. Irgendwie haben wir da gar keinen Stress mit. Und ich spüre, dahinter steckt ja eine Not. Das ist ja nicht irgendwas, was Leute einfach so machen, sondern dahinter steckt ja diese unglaubliche Angst vor dem, was kommen könnte und dem ich mich irgendwie nicht gewappnet fühle. Ich habe es nicht im Griff, was da kommt. Es ist doch dieses typische Gerede von, hey, ich brauche niemanden, ich bin der Held. Leute, wie lange stimmt denn diese Lebenslüge? Da bin ich im Gespräch mit einem Fleischermeister. Er hat vor einem Jahr sein Geschäft aufgemacht. Er hatte sich das super vorgestellt mit seiner Frau, sie haben einen kleinen Sohn. Dann wird bei diesem Mann Hodenkrebs diagnostiziert. Der Mann kriegt Chemotherapien, der kriegt alles Mögliche. Er kommt nach Hause, wieder aus einer Therapie, und dann liegt ein Zettel auf dem Tisch. Ich bin mit unserem Jungen ausgezogen, weil ich möchte mit einem Krüppel nicht verheiratet sein. Und plötzlich merkst du, dass deine sogenannten Sicherheiten gar keine Sicherheiten sind. Und das, worauf du dein Leben gesetzt hast, diese Sicherheit lässt dich im Stich. Und du kannst einsetzen, was du willst in deinem Leben. Irgendwann stellst du fest, dass die Menschen, auf die du dein größtes Vertrauen gesetzt hast, nicht in der Lage sind, dich wirklich festzuhalten. Und wir fragen uns, was ist los mit unserer Zukunft? Woran kann ich mich festhalten? Im Dritten Reich hat man daran geglaubt, dass die Ideologie einem hilft. Wenn wir nur intensiv genug an unseren Führer glauben, dann kommt das sogenannte goldene 1000-jährige Reich. Hat noch nicht mal 20 Jahre gehalten. Beim Kommunismus war das nicht anders. Sie wollten die Welt zum Guten bewegen. Millionen hat man abgeschlachtet, weil sie nicht in die Ideologie gepasst haben. Die Frage ist, wo nehmen wir unsere Sicherheit her, die wir so krampfhaft suchen? Wir haben immer daran geglaubt, dass wir es mit genug Wissenschaftlichkeit schon hinbringen. Bis irgendwann in Mitte der 70er Jahre ein Mann aufgestanden ist, der hieß Meadows und hat ein Buch geschrieben, Die Grenzen des Wachstums. Und mal wurden allen Leuten klar, ey, mit unserer Zukunft können wir nicht einfach so weitermachen. Wir können nicht mit unseren Rohstoffen rumhausen und uns wundern, dass wir irgendwann die Quittung kriegen. Wir müssen anfangen, wirklich darüber nachzudenken, wie können wir denn Zukunft leben und gestalten. Und vielleicht hat Bertolt Brecht recht, wenn er sagt, ich gestehe, ich habe keine Hoffnung. Die Blinden reden von einem Ausweg, ich kann den nicht sehen. Wenn die Irrtümer verbraucht sind, sitzt als letzter Gesellschafter uns das Nichts gegenüber. Denken Sie drüber nach, was ist die Sicherheit, die Sie wirklich haben, auf die Sie sich hundertprozentig verlassen können, wenn es richtig dick kommt? Und wir stellen plötzlich fest, dass darüber es lohnt, sich Gedanken zu machen. Weil nichts ist doch fataler, wenn wir am Ende unseres Lebens feststellen, das, was ich für die wirklich wichtige Sache meines Lebens gehalten habe, die hat nicht funktioniert. Und dann bricht es ein. So ähnlich wie jemand bei uns, der auf die Tauber gehen wollte, weil er dachte, das Eis ist schon dick genug. War es aber nicht. Wenn wir merken, dass unsere sogenannten selbstgebauten Tragnetze nicht funktionieren. Und deshalb ist es, glaube ich, legitim zu sagen, lass uns doch mal gucken, ob Gott, wenn er denn da ist, für uns nicht eine Alternative hat. Was ist denn, wenn diese Schriften, die wir die Bibel nennen, was ist denn, wenn die eine Antwort hätten, die vielleicht erschreckend zutreffend sind, aber am Ende sehr hilfreich? Was ist, wenn dieser Gott sich nicht unbezeugt gelassen hat, sondern uns eine Lebenshilfe anbietet, die tatsächlich tragfähiges Fundament in unserem Leben legen kann? Und deshalb, glaube ich, ist es klug,
sich gerade bei der Frage der Zukunftserwartung darüber zu unterhalten, ob nicht in diesem Buch, das über viele, viele Jahrhunderte, Jahrtausende für Menschen ihre Lebensbestimmung waren, da nicht Wahrheiten drinstecken, die uns heute helfen, unsere Zukunft zu gestalten. Und vielleicht stimmt das ja, was am Hauptportal der Freiburger Uni steht, in Blattgold: Die Wahrheit wird euch frei machen, kann man da lesen. Und das, finde ich, ist ein guter Ansatz, die Wahrheit zu suchen. Und im Christentum ist Wahrheit nicht ein religiöser Satz, sondern eine Person, Jesus Christus. Und die Bibel redet davon, dass Gott sich uns Menschen offenbarte. Wir selber hätten immer nur nebulös über Gott nachdenken können, aber Gott wird Mensch. Er kommt zu uns, offenbart sich in seinem Sohn Jesus Christus und zeigt, was er über uns denkt und gibt uns eine Anweisung, wie wir leben können. Und an diesen Jesus Christus haben sich die Menschen damals schon gewandt und sie hatten dieselbe Frage wie wir vielleicht heute auch, nämlich: Was kommt denn in der Zukunft? Jesus, wenn du tatsächlich von Gott kommst, wenn du den Himmel kennst, wenn du einer derjenigen bist, der diese Welt geschaffen hat und einen Plan hat, dann müsstest du doch darüber reden können, wie es wird. Kannst du uns sagen, wie die Zukunft aussieht? Und wer das Matthäus-Evangelium schon mal aufgeschlagen hat, das erste Buch im sogenannten Neuen Testament, der entdeckt, es gibt ein Kapitel, das sogenannte 24. Kapitel. Und sollten Sie eine Bibel haben, wäre das kein Fehler, genau dieses Kapitel genauer zu lesen. Weil Jesus erklärt, dass es Zeichen gibt, Markierungen, Punkte, an denen man feststellen kann, wo wir stehen in unserer Weltgeschichte und wo wir hingehen können. Diese Markierungen sind, Jesus sagt es so, sind Anzeichen wie bei einer Geburt. Und bei einer Geburt wissen wir auch, die kommt nicht plötzlich, sondern da gibt es sogenannte Markierungen und Zeichen, die uns klar machen, wie dicht wir vor dieser Geburt sind. Das nennt man Wehen. Und wenn diese Wehen einsetzen, dann wissen die Fachleute unter uns, ja, das sind meistens nicht wir Männer, die Fachleute. Ich habe auch manchmal Wehen, aber ich weiß auch nicht genau, wo die herkommen. Das hat aber weniger mit Kindern zu tun, sondern irgendwie kommen die Schmerzen woanders her. Aber wir kennen das. Ja, spätestens, wenn wir unsere Frauen dann ins Krankenhaus rasenderweise gebracht haben und irgendwie gehofft haben, wir kriegen irgendwie noch den Aufzug. Es gibt diesen Punkt. Diese Wehen werden bis zur Geburt immer stärker und kommen in immer kürzeren Abständen. Und dann merken wir, wenn die Intensität und die Abstände kürzer werden, jetzt musst du dich beeilen. Und Jesus vergleicht das genauso und er sagt, es gibt bestimmte Zeichen. Und wenn dieses Ende der Welt kommt, dann werdet ihr sehen, wie diese Zeichen immer stärker werden und in immer kürzeren Abständen kommen. Und ich habe gedacht, okay, gucken wir uns das mal an. In Matthäus 24, Vers 4 und 5 beginnt Jesus damit, dass er sagt, es wird eine enorme Zunahme an Religion geben. Als man vor ungefähr 50, 60, 70 Jahren diese Aussage in der Bibel gelesen hat, hat man erlebt, wie die Fachleute alle müde gelächelt haben. Denn man hat bis dahin propagiert, dass das Ende der Religion nur noch eine Frage von kurzer Zeit ist. Wir haben mittlerweile durch unsere Bildung und unsere Wissenschaftlichkeit einen Stand erreicht, wo man, wie hieß das so schön, dieses Opium fürs Volk Religion nicht mehr braucht. Und man hat eine religionsfreie Zukunft vorausgesagt. Die Wahrheit ist, wir sind so religiös in unserer Welt wie noch nie vorher. Und wer einmal ein bisschen seinen Blick außerhalb von Deutschland hält, schaut, wie Religion in welcher Form auch immer regelrechte einen Boom erlebt wie nie zuvor. Und selbst wir in Deutschland erleben das. Und das ist gut, weil es zeigt, dass eine Sehnsucht da ist. Eine Sehnsucht, die uns über den Ratio in eine andere Dimension hineinführen will. Nämlich, wir suchen nach dieser Erfahrbarkeit Gottes. Und das ist völlig legitim.
Und Jesus sagt, also daran werdet ihr das erkennen, das wird eins dieser Zeichen sein. Die Menschen sind auf der Suche nach diesem Übernatürlichen, nach dem Übersinnlichen. Versuchen Sie mal ein bisschen darüber zu reflektieren, welche Filme in den letzten Monaten und in den letzten 2-3 Jahren absolut der Renner sind. Und Sie werden eine gemeinsame Komponente finden. Das sind alles Filme, die was mit dem Übernatürlichen zu tun haben. Welche Bücher haben die Kinder und Jugendlichen in den letzten Jahren gelesen, die immer an der Top-Bestsellerliste waren? Ganz klar. Irgendwas, was uns in die Möglichkeit versetzt, mit dem Übernatürlichen irgendwie in Berührung zu kommen. Star Wars, möge die Macht mit dir sein. Ja, von welcher Macht ist denn die Rede? Wir wissen genau, da muss es irgendwas geben, was größer ist als wir selber, und genau da wollen wir ran. Und diese Suche bleibt und der Schmerz bleibt, dass wir uns in unserer Begrenzung erleben. Wenn Sie ein bisschen gucken, was da so im Funk und Fernsehen läuft, dann merken Sie, genau hier geht's hin. Marvel Comics werden in stetiger Reihenfolge per Film an die Masse gebracht. Warum? Da kommt der Superheld, der die Superkraft hat, und der kriegt's geregelt. Und dahinter versteckt sich ja ein Traum, ein Traum, den wir in unserem Herzen haben. Es wär absolut das Höchste, wenn wir irgendwie an diese Kraft rankommen könnten. Ich stehe auf der Straße und ich fange an, mit Leuten über Gott zu reden. Und irgendwann kommen wir immer an den Punkt, dass die Leute sagen, wissen Sie was, ich würde diesen Gott gerne mal erleben. Ich kann mich vor Jahren erinnern, das wäre unmöglich gewesen. Heute stehen wir auf der Straße und beten mit irgendwelchen Menschen, die wir noch nie gesehen haben. Einfach so. Und Leute erleben die Gegenwart Gottes, erleben Heilung mitten auf der Straße. Und ich staune darüber, weil ich merke, hier liegt dieser Hunger. Wir würden so gerne diesen Gott irgendwie erleben. Jesus sagt, ihr werdet eine Zeit erleben, wo Religion, dieses Suchen nach Gott riesengroß wird. In welcher Form auch immer. Vers 6 und 7, eine Zunahme von Kriegen. Man hat gesagt, im 20. Jahrhundert, wenn diese Weltkriege mal rum sind und endlich die sogenannten Vereinten Nationen sich miteinander auf eine Charta des Friedens einigen, dann endlich wird es das wirklich tolle Zukunftsjahrhundert werden. Das haben wir so lange geglaubt, bis wir den 11. September erlebt haben. Und wer heute reinguckt, sieht, dass es an so vielen Krisenherden unserer Erde mit Kriegen aufflammt, ob es Religionskriege sind oder Befreiungskriege oder Kriege, die schon so lange unterschwellig unter den Völkern schwelen und die wie angefacht plötzlich hochkommen, und wir stehen daneben und wundern uns über die Grausamkeit. Völker, die noch vor einem halben Jahr miteinander in großer Harmonie leben konnten, schlagen sich gegenseitig die Köpfe ein. Furchtbare Kriege. Und wir fragen uns, hey, was ist los? Wir haben eine Friedenskonferenz nach der anderen und der Krieg geht fröhlich weiter. Und die Zahlen für Rüstung sind so irre hoch wie noch nie vorher in unserer Geschichte. Krieg und Kriegsgeschrei. Naturkatastrophen haben in einem Ausmaß zugenommen, dass wir Angst bekommen. Wir haben gedacht, wir könnten das irgendwie in den Griff kriegen, bis wir 2004 im Dezember die Tsunami-Katastrophe in Südostasien gesehen haben. Über 200.000 tote Leute. Erdbeben mit dem Wert 9 auf der Richterskala sind plötzlich relativ normal. Wir haben uns schon fast dran gewöhnt. Allerdings, als das mit Japan im letzten Jahr passierte, im März, da kam doch so ein bisschen ein Schock durch die Staaten unserer Weltgemeinschaft. Plötzlich wurde uns klar, wie wir auf diesem Fass sitzen, diesem Pulverfass, das jede Minute hochgehen könnte, und wir sind knapp an dieser Atomkatastrophe vorbeigeschrammt. Und allen Leuten war plötzlich klar, ey, wir können da so fahrlässig nicht weitermachen. Ich weiß nicht, ob wir wirklich daraus gelernt haben. Ich habe gehört, dass dieser Atomreaktorbau fröhlich weitergeht.
Am Ende wissen wir genau, dass wir uns selber in die Luft jagen, weil wir für die Entsorgung und Endlagerung sowieso keine Lösung haben. Aber es ist halt ein bisschen billiger im Moment. Damit haben wir wenigstens die Generation nach uns gesegnet mit der Katastrophe. Und wir merken, da kommen so viele Dinge, die wir nicht im Griff haben. Die Untersuchungen an der Antarktis, da findet man in den Robben DDT. Und man merkt, wir haben es tatsächlich geschafft, unsere Erde flächendeckend einzusauen. Mit unseren Klimaverschiebungen sind wir auch nicht ganz sicher, woran es nun wirklich liegt. Ob es echt die Erwärmung ist oder nicht die Erwärmung oder ob es einfach daran liegt, dass wir mittlerweile einen Grad von Zerstörung und Katastrophe geschaffen haben, den wir nicht mehr rückgängig machen können. Und die Bibel redet darüber und sagt genau, das wird kommen. Vers 9 ist ein Punkt, wenn man den vor 2000 Jahren, als Jesus diese Sachen sagte, den Leuten erklärt hätte, wussten sie gar nicht, was das bedeutet. Weltweit werden Christen verfolgt. Die neuen Zahlen sagen, dass wir im Jahr 2011 über 200.000 Christen haben, die ermordet wurden, nur um ihres Glaubens willen. Die Leute erzählen mir, dass wir Christen Leute sind, die irgendwie eine Islamphobie haben. Ich habe den Eindruck, dass der Islam eine Christenphobie hat und die Leute zu Hunderten und zu Tausenden abschlachtet. Und wir spüren plötzlich in unserem eigenen Land, über christliche Werte zu reden, ist gar nicht so einfach. Wir merken, wenn wir an die öffentlichen Plätze gehen und über unseren Glauben reden, kann das passieren, dass du richtig massiv Gegenwind bekommst, obwohl wir eigentlich in einem sogenannten christlichen Abendland leben. Und wenn wir in die Welt hineinschauen, dann machen wir uns Sorgen darüber, dass in Ländern, wo der Islam mittlerweile Staatsreligion ist, die Christen um ihr Leben fürchten müssen. Ganze Landstriche ausgeradiert werden. Und wir das in einer Schwere erleben, die wir uns so nicht vorstellen konnten. Vers 12 redet darüber, ein Ausdruck, der bedrückend ist, weil wir ihn füllen. Wenn es da heißt, die Liebe erkaltet. Eine Welt, die immer kälter wird, immer brutaler, immer eigen- und selbstsüchtiger, immer egoistischer und immer zerstörender. Wir schauen in Deutschland zu, wie jedes Jahr 300.000 Kinder einfach im Mutterleib umgebracht werden. Es ist besser, Biber oder Storch zu sein, die werden wenigstens artengeschützt, aber Kinder werden noch nicht mehr mit dem Leib ihrer eigenen Mutter geschützt. Wir staunen, wenn wir irgendwelche Videos in den Nachrichten sehen, wo Menschen aufeinander einprügeln, völlig ohne Sinn und Verstand. Und man fragt sich, was um alles in der Welt läuft da im Kopf dieser Leute ab. Wir gucken nach Norwegen und sehen einen Verrückten, der auf irgendwelche Kinder und Jugendliche schießt und sich selber noch wie der Held vorkommt. Und fragen uns, hör mal, ist noch alles in Ordnung? Irgendwelche Eltern, die ihre Kinder vom Balkon runterwerfen und darauf angesprochen, warum sie ihre Kinder rausgeworfen haben, das Geschrei hat uns beim Schlafen gestört. Und wir fragen uns, hör mal, was geht da eigentlich schief? Irgendwelche Euthanasie-Kliniken in Holland werden mittlerweile staatlich bezuschusst, damit man die älteren Leute schneller entsorgen kann. Und ich frage mich, wann schreit irgendeiner und sagt, Leute, das kann doch so nicht weitergehen. Wir finden das fast normal, so ist es halt. Wir arbeiten zweimal in der Woche an den Schulen und ich staune, wenn in der Grundschule Kinder aufeinander einschlagen wegen nichts und wieder nichts. Und man mit zwei Lehrkräften hingehen muss, um die Kinder auseinanderzuziehen, damit die sich nicht gegenseitig wirklich was Schlimmes antun. Und ich frage mich und sage, ey Leute, was läuft hier? Und wir schauen zu. Wir erleben Korruption in einer Art und Weise bei uns im Land und wir finden kein Mittel dagegen. Selbst unser sogenannter oberster politischer Herr,
Jeden Tag kannst du in der Zeitung eine neue Story lesen, wo er irgendwo irgendwas hat mitgehen lassen oder von irgendwem irgendwie gesponsert wurde. Und du fragst dich, ey, was ist eigentlich los? Gibt's noch sowas wie Ehre? Gibt's noch sowas wie Wahrheit? Gibt's noch sowas wie Gradlinigkeit? Oder sind das alles so total, total nebensächliche Werte, weil am Ende nur noch Selbstsucht und Egoismus in seiner reinsten Form der Lebensmaßstab geworden ist? Die Bibel sagt, so wird es sein. Und dann kommt Vers 15. Und wenn man das heute liest, dann muss man sich das vergegenwärtigen, dass das vor 2000 Jahren geschrieben wurde. Da redet Jesus darüber, es wird eine völlig neue Regierungsform auf der Erde sein. Es wird ein Mann auftreten, der wird die Weltregierung an sich reißen. Dieser Weltherrscher wird dann in der Offenbarung der Apokalypse, dem letzten Buch der Bibel, beschrieben, dass er mit einem System arbeitet, wo er alles kontrollieren kann, wo niemand mehr kaufen und verkaufen kann, außer durch sein Raster. Ich habe mich immer gefragt, wer das vor 2000 Jahren gelesen hat, der muss sich doch gedacht haben, wie um alles in der Welt soll sowas funktionieren. Wie wird man jemals es irgendeiner Institution oder einem Menschen zutrauen, dass der alles bestimmen kann? Wie will man ein System schaffen, das das tatsächlich kontrolliert? Und ehrlich, heute ist das gar kein Problem. Derselbe Herr, der über die Grenzen des Wachstums gesprochen hat, Herr Meadows, den hat man im September 2011 interviewt. Er hat ein spektakuläres Interview gegeben, das überall verbreitet wurde. Ich habe das in Cicero Online aus dem Netz gezogen. Und da heißt es folgendermaßen. Man hat ihn gefragt, wie werden wir die Probleme unserer Zukunft weltweit in den Griff kriegen? Und seine Antwort lautete folgendermaßen. Wir dachten, ich zitiere, die Demokratie sei der Endpunkt menschlicher Entwicklung. Stattdessen spüren wir die ersten Erschütterungen eines Erdbebens. Die heutige Demokratie ist so instabil und kurzfristig denken, dass sie lange nicht mehr praktikabel sein wird, weil unsere Probleme langfristiger werden. Die finanzielle Krise, der Klimawechsel drängen die nationalen Regierungen auf globale Lösungen. Wir befinden uns in einem schweren, degenerativen und vor allem schleichenden Prozess der Demokratie hin zu einer neuen Staatsform. Es wird jemanden geben müssen, der längerfristig installiert wird, ja fast institutionalisiert wird, um die langfristigen Probleme der Welt lösen zu können. Doch wer wird das sein? Wer kann dieses Erbe auf sich nehmen? Ich habe gestaunt. Das ist kein Dummer, das ist nicht irgendwer. Der Mann hat Gewicht, wenn er Worte findet, um einen Zustand zu beschreiben, vor dem andere sich fürchten würden, ihn so deutlich zu formulieren. Wer 2 Jahre vorher ein bisschen aufgepasst hat, als Benedikt, unser Papst, die erste Sozialenzyklika von sich gegeben hat, da fordert er, dass es endlich Zeit ist, eine Weltregierung zu installieren mit jemandem, der sagt, wo es hingeht. Daraufhin hat die ARD in den Tagesthemen den Erzbischof von Freiburg, Robert Zolisch, interviewt und gesagt und ihn gefragt, was der Papst wohl damit meinen könnte. Und die Antwort von Zolisch war, auch das zitiere ich, es geht darum, dass die Welt durch die Globalisierung eine große Einheit geworden ist. Wir gehen immer mehr einer Weltgesellschaft entgegen und da braucht es Leitplanken, etwa für die Finanzflüsse. Es braucht Leitplanken für die Gestaltung der sozialen Marktwirtschaft und es braucht eine Weltregierung, ein Gremium, das die Verantwortung dafür trägt, diese Verantwortung wahrnehmen kann und die entsprechenden Vollmachten hat. Man kann hier wirklich daran denken, dass die Vereinten Nationen sich in eine neue Form weiterentwickeln müssen, zu einer Weltregierung, die die Gesamtverantwortung trägt und wahrnimmt und die entsprechenden Kompetenzen und Vollmacht bekommt, diese auch durchzusetzen. Wäre spannend. Worauf
geht die Richtung. Die Bibel redet von diesem einen Herrscher, sie nennt ihn den Antichristen. Und wer das in der Offenbarung im 13. Kapitel nachliest, von dieser weltweit einheitlichen Zahlung, der weltweiten Kontrolle, der stellt plötzlich fest, dass es gar nicht mehr so unmöglich ist. Der Handyskandal hat klar gemacht, dass in jedem Handy, durch jedes Handy die Möglichkeit besteht, uns an jedwedem Ort, wo immer wir sind, zu orten und festzustellen, wo wir sind. Wer die neuen Personalausweise hat, da gibt es einen kleinen Chip drauf, würde extra erwähnt, RFID, das sind die sogenannten Überwachungschips, sodass man jederzeit weiß, wo du bist, was du machst. Kein Problem. Vor 2 Jahren hat die EU mehrere Millionen ausgegeben, um ein Forschungsprojekt auf den Weg zu bringen. Das nennt man INDECT. INDECT. Kannst du mal googeln? Können Sie mal googeln? Sehr spannend. Mit Drohnen, mit allen möglichen Überwachungsutensilien wird europaweit jede Bewegung, die irgendwer von uns macht, aufgezeichnet, um genau zu wissen, wo, wann, wer, was, wie tun kann. Natürlich wird das immer verkauft mit dem Argument, man möchte ja nur die Bösen damit erfassen, um rechtzeitig eingreifen zu können. In Wirklichkeit ist jeder Schritt von uns digitalisiert und aufgenommen. Es ist überhaupt gar kein Problem, uns flächendeckend auszuhorchen und zu spionieren. Als Jesus das vor 2000 Jahren reingeschrieben hat, konnte sich niemand vorstellen, worüber er überhaupt redet. Heute lesen wir das und sagen, ey, das ist ja fast Tagespolitik. Und wir staunen darüber. Jesus bringt noch ein Zeichen, das auch zu seiner Zeit völlig, völlig undenkbar war. Er redete über eine Zeit, Vers 32 bis 34, wo das Volk Israel eine zentrale Rolle in der Welt spielen würde. Und er gebrauchte ein Bild, wo er sagte, dieses Land wird wie ein Feigenbaum sein, dass der Tod war und plötzlich wieder zum Leben kommt. Und alle Welt wird sehen, hier passiert ein echtes Wunder. Als Jesus das zu seiner Zeit erzählt hat, hat keiner verstanden, worüber er überhaupt redet. 70 nach Christus, als das Volk Israel in alle Winde zerstreut wurde, das gesamte Land plattgewalzt wurde und nichts übrig blieb, wusste man, okay, fertig, die kommen nie wieder. Nahezu 2000 Jahre ist dieses Volk irgendwo. Keiner weiß wo. Es gibt die einheitliche Sprache schon lange nicht mehr. Diese Volkszusammengehörigkeit gibt's auch nicht. Da, wo sie sind, erleben sie permanent irgendwelche Prognome und Verfolgungen. Und man fragt sich, wie soll diese Zusage Gottes, dass dieses Volk nach Hause kommt, wer mal den alten Propheten Hesekiel liest, der darüber redet, Gott wird dieses Volk nach Israel zurückbringen, er wird sie aus allen Völkern sammeln und dann kommen sie nach Hause und dann bekommen sie ihr altes Land zurück und dann werden sie in einer Sprache wieder ein Volk sein. Der konnte nur müde lächeln und sagen, ja, nie im Leben geht sowas. Es gibt in der Geschichte nicht ein einziges Beispiel, wo das funktioniert hat. Und verrückterweise kommt der 14. Mai 1948 und innerhalb eines Tages setzt die Weltgemeinschaft das Volk Israel in ihre alten Landesgrenzen und Zugehörigkeiten wieder ein. Dieses Land, das über Jahrhunderte totale Wüste war, mit diesem Volk werden, setzt der Früh- und Spätregen ein. Ein absolutes Wunder und niemand kann das richtig erklären. Und diese Leute kommen in ihr Land zurück und wirklich im wahrsten Sinne des Wortes, aus dem Sand wird fruchtbarer Boden und es gibt keine schlaue Erklärung dafür. Und weltweit einzigartig steht dieses Volk als ein Beispiel für Gottes Größe und für die Treue seiner Zusagen da.
Und dieses kleine Miniland beschäftigt ab diesem Zeitpunkt die gesamte Weltgeschichte. Bis heute haben bis zu 40-fache übermächtige Gegner es nicht geschafft, dieses kleine Land auszuradieren. Unglaublich. Jesus sagt, wenn ihr das seht, dass dieser Feigenbaum wieder lebendig wird und blüht, dann ist meine Wiederkunft nicht mehr weit. Wir leben in einer Zeit, wo wir all diese Dinge sehen. Wir leben in einer Zeit, wo dieses Wort aus der Bibel für uns völlig normal geworden ist. Wir können die Nachrichten anhören und können nachvollziehen, was hier passiert. Und die Frage ist, was machen wir damit? Ich lese uns noch zwei Verse, die im 37. und 38. Vers im 24. Kapitel stehen. Da sagt Jesus, und es wird sein in den Tagen Noahs wie bei der Wiederkunft Jesu. Die Menschen werden sich verhalten wie in den Tagen der Flut. Sie aßen und tranken, sie heirateten und verheirateten sich bis zum Tag, da Noah in die Arche ging und sie es nicht erkannten, bis die Flut kam und sie alle hinwegraffte. So wird es sein bei der Wiederkunft Jesu. Deshalb seid allzeit bereit, denn ihr wisst nicht, wann der Herr wiederkommt. Jesus nimmt hier ein ganz altes Bild. Und fast alle, die irgendwann mal in einem Kindergottesdienst waren oder im Kindergarten, haben alle bestimmt schon mal die Geschichte von Noah und seiner Arche gehört, oder? Das gehört zum Standardwissen. Und ich möchte dich einladen, ein paar Augenblicke darüber nachzudenken, wie es wohl war, als diese Flut kam. Die Bibel erzählt, dass während dieser gesamten Zeit die Erde durch einen Tau mit genug Feuchtigkeit versorgt wurde. Es hatte nicht geregnet. Und dieser Mann, Noah, bekommt viele, viele Jahre vorher von Gott gesagt, bau ein Schiff. Das soll zur Rettung dienen. Weil es wird über all die

in diese Arche ging. Und dann ist diese Arche zu. Und mit einem Mal fängt es an zu tröpfeln. Und wahrscheinlich war das für die Leute das super Erlebnis schlechthin. Endlich kommt Regen. Super! Das war toll zu baden in den kleinen Pfützen, die sich bildeten. Wahrscheinlich sind die Kinder drin rumgesprungen und fanden das total spannend. Vielleicht haben die Älteren sich gefreut, weil das war ein echt nettes Erlebnis, gab es ja noch nie. Vielleicht gab es sogar Karnevalsstimmung in den Dörfern und Städten. Es regnet, wow, endlich mal was Tolles, was noch nie da war und ich war exklusiv dabei. Nach ein paar Tagen merkte man, dass dieser Regen, dieser Dauerregen irgendwie nicht so richtig toll war. Weil man musste sich überlegen, was muss ich tun? Das Wasser lief rein in die Häuser, man musste die Sachen hochstellen. Man merkte, das hört irgendwie gar nicht auf. Die Viecher, die Tiere wurden auf irgendwelche höher gelegenen Wiesen getrieben. Die Leute merkten im Tal, hey, wir haben im Moment wirklich ein Riesenproblem. Man ging zu den Nachbarn, die vielleicht ein Stück höher wohnten. Aber der Regen hörte nicht auf und irgendwann weichte die Erde auf. Vielleicht saßen sie gerade oben bei ihrem Nachbar beim Frühstück und durch die aufgeweichte Erde wurde der Friedhof auch aufgeweicht und man sah die Leute an sich vorbeischwimmen. Kein gutes Feeling. Und irgendwann kam ihnen der Verdacht, dass das mit diesem Regen vielleicht doch nicht so klasse ist. Man merkte auch, dass die Versorgung immer schwieriger wurde. Und natürlich war es damals so wie heute auch. Es gibt immer ein paar, die mit der Not anderer Leute Geld verdienen. Und die fanden das vielleicht gar nicht so schlecht. Und das Wasser stieg. Und man merkte, dass nicht nur der Regen von oben kam, sondern ganz offensichtlich diese Wasserquellen von unten auch geöffnet wurden. Und das Wasser kam hoch. Und ich weiß nicht, ob es der dritte oder der vierte Monat war, aber irgendwann merken die Leute, das Wasser geht ja gar nicht weg, sondern es kommt kontinuierlich höher. Und egal, was wir tun, wir ziehen von einer Geschichte zur anderen. Es nützt nicht, sich oben auf sein Haus zu setzen, weil es braucht nicht lange und das Wasser ist da. Und wenn du jemals ein Bergbauer warst, dann hattest du wahrscheinlich so viel Publikum wie nie vorher. Und du merktest, hey, es ist ein echtes Problem, wie kriegen wir die Leute satt? Wir wissen ja nicht mal, wie wir uns selber satt kriegen. Und dann braucht es auch nicht mehr lange und jeder wusste, er hat mindestens ein oder zwei oder drei seiner Leute schon in diesen Fluten verloren und die Karnevalsstimmung war vorbei, weil allen klar wurde, ey, hier kommt richtig ein Problem. Und wir können nichts dagegen machen. Und vielleicht schauten sie da auf diesen Berg, wo die Arche drauf stand. Und sie dachten sich, hey, was ist, wenn dieser alte, verrückte Mann doch recht gehabt haben könnte? Und vielleicht gingen einige hin und klopften mal so ganz vorsichtig an dieses Riesenschiff, 300 Meter lang, 50 Meter breit, 15 bis zu 20 Meter hoch, ein Riesending, so wie die Titanic in ihren Maßen ungefähr. Und vielleicht riefen einige, hey Noah, Noah, wir waren diejenigen, die dir beim Brettersägen geholfen haben. Noah, ich habe eine schwangere Frau, mach irgendwie diese Kiste wieder auf. Und Noah rief von innen, ich kann nicht. Gott hat das Schiff zugemacht. Leute, ihr hattet so lange Zeit. Und das Wasser stieg. Vielleicht haben sich einige rangekrallt an dieses Boot. Aber mittlerweile hatte das Wasser ja eine Riesengewalt und wurde von dem Wind hin und her getrieben und riss die Leute mit. Und es half nicht, sich reinzukrallen in dieses Holz, weil der Sturm war viel zu stark. Und soll ich dir was sagen? Versuch dir klar zu machen, du gehörst zu dieser kleinen Gruppe, die noch irgendwo auf dem höchsten Gipfel saß. Und dann sahst du, wie das Wasser die Arche in Bewegung gesetzt hatte und die Arche trieb weg und du wusstest genau, deine Hoffnungen werden gerade weggetrieben, es gibt keine Chance. Und du hattest so lange Zeit,

0: Soll ich dir sagen, was die Leute dir oben auf diesem Berg sagen würden? Sie würden zu dir sagen, hör nicht auf das blöde, gottlose Geschwätz deiner Freunde, die dir sagen, dass es keinen Gott gibt. Hör nicht auf das gottlose Geschwätz der Leute, die sagen, du kannst immer weiter so leben, wie du willst. Hör nicht auf das dumme Gerede, das dir sagt, hey, mit deinem Leben ist einfach zu Ende und das war's. Sondern fang an, darüber nachzudenken, dass es einen Gott gibt, der Himmel und Erde geschaffen hat, der dich geschaffen hat, der Mensch wurde in Jesus Christus, der uns gesagt hat, dass wir Vergebung und Rettung brauchen, der gesagt hat, dass er wiederkommen wird. Denk einfach mal drüber nach, was du in deinem Glaubensbekenntnis so oft vor dir hergeleiert hast, der wiederkommen wird, um zu richten. Wie heißt das so schön im Glaubensbekenntnis? Die Lebenden und die Toten. Erinner dich dran, wenn du im Gottesdienst gesessen hast und das Abendmahl kam oder du die Messe gehört hast, dann hat man dir ein Stück Brot gegeben und die Aufforderung war, dies tut zu meinem Gedächtnis, bis ich wiederkomme. Und du sagst, ja, ich habe das gehört, ich habe gewusst, Gott kommt eines Tages zurück. Ich habe es verdrängt. Ich habe so getan, als wenn ich das alles nicht gehört habe, als wenn ich der Coole bin, der das nicht braucht. Aber ehrlicherweise, wenn Gott heute wiederkommt, bin ich nicht bereit. Weil Gott wird nur die mitnehmen, die dieses Geschenk der Liebe und Vergebung in Jesus Christus für sich angenommen haben und die bereit sind, ihr Leben mit ihm zu leben. Leute wie Noah, die wussten, wir können nicht so weiterleben. Die wussten, wir müssen in diese Arche, wir müssen diese Rettung Gottes annehmen für uns. Die auch bereit waren dafür, alles Mögliche an Repressalien und an blöden Sprüchen auf sich zu nehmen, weil sie wussten, es geht um alles. Hey, und vielleicht kennst du das auch, diese Leute, die dir sagen, weißt du was, mach nicht so einen Stress. Hey, außerdem bin ich noch jung, oder? Ich habe als Pastor viel zu oft an Gräbern gestanden von jungen Leuten. Eins meiner furchtbarsten Erfahrungen war ein Mädel, das Karin hieß. Karin kam zu uns in die Kirche und in die Jugendgruppe. Karin war gerade dabei, Krankenschwester zu lernen. Und sie kam an einem dieser Samstagabende zu mir und sagte, Matthias, ich wollte mich einfach von dir verabschieden. Und ich sage, was ist passiert? Ziehst du irgendwie um? Nein, sagt sie, du weißt doch, du kennst doch meinen Freund Bernd. Ja, sage ich, stimmt, ich kenne Bernd, du hast ihn mal mitgebracht. Weißt du, und Bernd, der kann mit diesem ganzen christlichen Kram nichts anfangen. Der steht mehr so auf Haschpartys und so weiter. Weißt du, und ich liebe den doch so. Und ich habe mich entschieden, ich will ihm einfach zeigen, dass ich ihn liebe und ich werde mit ihm gehen. Aber sie sagt, weißt du, ich komme ganz sicher wieder. Es war kein halbes Jahr. Dann rief ihre Mama eines Nachts an, ob ich nicht ins Krankenhaus kommen könnte. Und ich kam ins Krankenhaus und habe mich von Karin verabschiedet, die da lag. Sie hatten in diesem Wohnheim, in dem sie war, eine Party gefeiert. Sie hatte irgendwie zu viel vom Alkohol drinne. Sie war asthmakrank. Sie kriegte ihren Asthmaanfall. Und da die Jungs und Mädels um sie rum zu besoffen waren, wusste keiner, was er tun muss. Sie musste sich übergeben und ist an ihrem eigenen Erbrochenen erstickt. 19 Jahre.
1: Und die ganze Belegschaft war da, als die Beerdigung da war. Die ganzen Kulinskis. Die alle genau wussten, wie es geht. Und ich stand da und habe gedacht, was mache ich jetzt? Und plötzlich habe ich was in meinem Herzen gespürt, was ich selten hatte. Und ich habe gefragt, wer von all denen, die da sind, sich sicher ist, dass er Karin wieder sieht. Und ihre ganzen Kumpels meldeten sich und ich sagte, das stimmt. Weil wenn ihr so weitermacht, werdet ihr sie wiedersehen. Weil da, wo sie ist, wirst du auch landen, wenn du die Rettung, die Gott dir anbietet, in Jesus nicht nimmst. Die Bibel redet darüber, dass wir an einen Punkt in unserem Leben kommen, es ist dem Menschen gesetzt zu sterben und danach das Gericht, so sagt die Bibel. Und dann kannst du in der Hölle oder im Himmel landen. Und du entscheidest das. Das kann niemand für dich entscheiden, das kannst du nur für dich selber entscheiden. Jesus ist deshalb gekommen, um uns vor diesem Gericht zu bewahren. Das ist der Grund, warum Jesus für unsere Sünden gestorben ist. Weil er nicht wollte, dass du für deine Schuld von Gott verurteilt wirst. Deswegen kam er und nahm sie auf sich. Das ist der Grund, warum Jesus, der Sündlose, am Kreuz starb. Die Schuld, die dich hätte treffen müssen, hat ihn getroffen. Aber wenn du das ignorierst und diese Gnade und dieses Geschenk nicht für dich abholst und annimmst und sagst, Jesus, sei auch mir Sünder gnädig, Herr, vergib mir. Und komm in mein Leben und hilf mir, ein Leben mit dir und mit deiner Kraft zu führen. Wenn du das ignorierst, kann Gott am Ende nichts für dich tun. Weil es gibt im Himmel wie in der Hölle immer nur Freiwillige. Und wenn du sagst, Gott, ich wollte deine Liebe nicht, dann wird Gott irgendwann an den Punkt kommen müssen, wo er sagt, ich akzeptiere deine Entscheidung, ohne mich leben zu wollen. Aber die Konsequenzen sind so furchtbar. Und wenn du darüber nachdenkst, wo wirst du deine Zukunft verbringen, dann sage ich dir, die Zukunft ist hundertprozentig, Jesus kommt wieder. Und so wie er beim ersten Mal kam, um der Retter der Menschen zu sein, so wird er beim zweiten Mal kommen, um der Richter zu sein. Und alle die zu sich zu holen, die seine Liebe für sich akzeptiert haben. Du musst das entscheiden. Und deswegen ist es gut, wenn du diese Tage dafür nimmst, darüber nachzudenken, wo geht meine Zukunft hin? Lebe ich mit Gott, dann habe ich eine Zukunft mit Gott. Lebe ich ohne ihn, habe ich eine Zukunft ohne Gott. Und das ist richtig bitter. Jesus wird wiederkommen. Ob dir aus dem Kram passt oder nicht. Aber wenn er dein Retter ist, dann wirst du dich auf seine Wiederkunft freuen. Wenn nicht, wird das vielleicht die furchtbarste Offenbarung deines Lebens. Dass du um diese unglaubliche Rettung gewusst hast und sie für dich nicht genutzt hast. Ich bete mit uns. Beten heißt, wir werden einen Augenblick ruhig, konzentrieren unsere Gedanken und überlegen einen Moment. Werden wir uns bewusst machen, dass es nicht nur uns gibt und unsere sichtbare Realität, sondern auch eine unsichtbare Realität und einen Schöpfer, der uns gemacht hat. Gott, ich danke dir dafür, dass du uns Menschen so unglaublich liebst, dass du uns in unserer Zerstörung nicht alleine gelassen hast, sondern du hast uns dich selber in der Person deines Sohnes Jesus Christus gesandt. Jesus, und du bist Mensch geworden, wurdest wie wir, um uns zu erklären, wie wir leben sollen. Du hast gesehen, dass wir aus eigener Kraft es nicht schaffen, wirklich gut zu sein. Dass wir es aus eigener Kraft nicht hinbringen, diesen Plan Gottes zu erfüllen. Alles, was wir verbockt haben, hast du auf dich genommen. Damit wir Vergebung bekommen. Damit wir mit Gott zusammen neu anfangen können. Damit eine Beziehung entsteht zwischen Gott und uns. Wir Kinder Gottes werden dürfen. Jesus, und das ist mein Gebet. Dass Menschen heute Abend diese Chance für sich entdecken und wahrnehmen. Und begreifen, alles, was du gesagt hast, ist die Wahrheit. Und so wie du auferstanden bist und lebst, so wirst du wiederkommen, ganz sicher. Und du wünschst dir, dass wir bei dir sein werden. Du wünschst dir, dass wir uns dafür entscheiden, diese Gnade und Liebe anzunehmen, um hier schon mit dir zu leben und mit deiner Kraft diese Welt in eine wirklich gute Richtung neu zu verändern. Und wenn der Tag kommt, wo wir aus diesem Leben abtreten werden, dass wir wissen, wir gehen direkt hinein in deine geöffneten Arme. Und wenn wir erleben werden, dass du kommst zu unserer Lebzeit, dann sollst du uns bereit finden mit dieser Sehnsucht, Gott, komm bald. Du wünschst dir das so, dass wir unser Herz für dich öffnen und sagen, komm, auch zu mir. Herr Jesus, danke, dass wir jeder Einzelne diese Entscheidung treffen können. Diesen Moment in unserem Leben erleben können, wo wir zu dir Ja sagen, wo dein Friede zu uns kommt, wo deine Gnade uns berührt, wo deine Vergebung da ist, wo deine Freude ganz neu in unser Leben kommt. Dieses Bewusstsein, wir haben diesen Kontakt mit dir, dieses Leben mit dir festgemacht. Danke, dass das heute Abend auch ist. Und wir eine Entscheidung von dem besten Leben der Welt entfernt sind. Und mein Gebet ist, Gott, dass viele Menschen diese wirklich gute Entscheidung treffen können für dich.
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0: Erste Buch Mose, Genesis, Kapitel 1. Am Anfang schuf Gott Himmel und Erde, und die Erde war wüst und leer, und es war finster auf der Tiefe, und der Geist Gottes schwebte auf dem Wasser. Und Gott sprach, es werde Licht, und es ward Licht. Und Gott sah, dass das Licht gut war. Da schied Gott das Licht von der Finsternis und nannte das Licht Tag und die Finsternis Nacht. Da ward aus Abend und Morgen der erste Tag. Und Gott sprach, es werde eine Feste zwischen den Wassern, die da scheide zwischen den Wassern. Da machte Gott die Feste und schied das Wasser unter der Feste von dem Wasser über der Feste. Und es geschah so. Und Gott nannte die Feste Himmel. Da ward aus Abend und Morgen der zweite Tag. Und Gott sprach, es sammle sich das Wasser unter dem Himmel an besondere Orte, dass man das Trockene sehe. Und es geschah so. Und Gott nannte das Trockene Erde, und die Sammlung der Wasser nannte er Meer. Und Gott sah, dass es gut war. Und Gott sprach, es lasse die Erde aufgehen Gras und Kraut, das Samen bringe, und fruchtbare Bäume auf Erden, die ein jeder nach seiner Art Früchte trage, in denen ihr Same ist. Und es geschah so. Und die Erde ließ aufgehen Gras und Kraut, das Samen bringt, ein jedes nach seiner Art, und Bäume, die da Früchte tragen, in denen ihr Same ist, ein jeder nach seiner Art. Und Gott sah, dass es gut war. Da ward aus Abend und Morgen der dritte Tag. Und Gott sprach, es werden Lichter an der Feste des Himmels, die da scheiden Tag und Nacht und geben Zeichen, Zeiten, Tage und Jahre, und seien Lichter an der Feste des Himmels, dass sie scheinen auf die Erde. Und es geschah so. Und Gott machte zwei große Lichter, ein großes Licht, das den Tag regiere, und ein kleines Licht, das die Nacht regiere, dazu auch die Sterne. Und Gott setzte sie an die Feste des Himmels, dass sie schienen auf die Erde und den Tag und die Nacht regierten und schieden Licht und Finsternis. Und Gott sah, dass es gut war. Da ward aus Abend und Morgen der vierte Tag. Und Gott sprach, es wimmle das Wasser von lebendigem Getier, und Vögel sollen fliegen auf Erden unter der Feste des Himmels. Und Gott schuf große Walfische und alles Getier, das da lebt und webt, davon das Wasser wimmelt, ein jedes nach seiner Art. Und alle gefiederten Vögel, einen jeden nach seiner Art. Und Gott sah, dass es gut war. Und Gott segnete sie und sprach, seid fruchtbar und mehret euch und erfüllet das Wasser im Meer. Und die Vögel sollen sich mehren auf Erden. Da ward aus Abend und Morgen der fünfte Tag. Und Gott sprach, die Erde bringe hervor lebendiges Getier, ein jedes nach seiner Art, Vieh, Gewürm und Tiere des Feldes, ein jedes nach seiner Art. Und es geschah so. Und Gott machte die Tiere des Feldes, ein jedes nach seiner Art, und das Vieh nach seiner Art und alles Gewürm des Erdbodens nach seiner Art. Und Gott sah, dass es gut war. Und Gott sprach, lasset uns Menschen machen, ein Bild, das uns gleich sei, die da herrschen über die Fische im Meer und über die Vögel unter dem Himmel und über das Vieh und über alle Tiere des Feldes und über alles Gewürm, das auf Erden kriecht. Und Gott schuf den Menschen zu seinem Bilde, zum Bilde Gottes schuf er ihn, und schuf sie als Mann und Weib. Und Gott segnete sie und sprach zu ihnen, Seid fruchtbar und mehret euch und füllet die Erde und machet sie euch untertan und herrschet über die Fische im Meer und über die Vögel unter dem Himmel und über das Vieh und über alles Getier, das auf Erden kriecht. Und Gott sprach, Sehet da, ich habe euch gegeben alle Pflanzen, die Samen bringen, auf der ganzen Erde, und alle Bäume mit Früchten, die Samen bringen, zu eurer Speise. Aber allen Tieren auf Erden und allen Vögeln unter dem Himmel und allem Gewürm, das auf Erden lebt, habe ich alles grüne Kraut zur Nahrung gegeben. Und es geschah so. Und Gott sah an alles, was er gemacht hatte, und siehe, es war sehr gut. Da ward aus Abend und Kapitel Morgen 2. der sechste Tag. So wurden vollendet Himmel und Erde mit ihrem ganzen Heer. Und so vollendete Gott am siebenten Tag seine Werke, die er machte, und ruhte am siebenten Tage von allen seinen Werken, die er gemacht hatte. Und Gott segnete den siebenten Tag und heiligte ihn, weil er an ihm ruhte von allen seinen Werken, die Gott geschaffen und gemacht hatte. So sind Himmel und Erde geworden, als sie geschaffen wurden. Es war zu der Zeit, da Gott der Herr Erde und Himmel machte. Und alle die Sträucher auf dem Felde waren noch nicht auf Erden, und all das Kraut auf dem Felde war noch nicht gewachsen. Denn Gott, der Herr, hatte noch nicht regnen lassen auf Erden, und kein Mensch war da, der das Land bebaute. Aber ein Nebel stieg auf von der Erde und feuchtete alles Land. Da machte Gott, der Herr, den Menschen aus Erde vom Acker und blies ihm den Odem des Lebens in seine Nase. Und so ward der Mensch ein lebendiges Wesen. Und Gott der Herr pflanzte einen Garten in Eden gegen Osten hin und setzte den Menschen hinein, den er gemacht hatte. Und Gott der Herr ließ aufwachsen aus der Erde allerlei Bäume, verlockend anzusehen und gut zu essen. Und den Baum des Lebens mitten im Garten und den Baum der Erkenntnis des Guten und Bösen. Und es ging aus von Eden ein Strom, den Garten zu bewässern, und teilte sich von da in vier Hauptarme. Der erste heißt Pishon, der fließt um das ganze Land Hevila, und dort findet man Gold. Und das Gold des Landes ist kostbar. Auch findet man da Bedolachharz und den Edelstein Schoham. Der zweite Strom heißt Gihon, der fließt um das ganze Land Kusch. Der dritte Strom heißt Tigris, der fließt östlich von Assyrien. Der vierte Strom ist der Euphrat. Und Gott der Herr nahm den Menschen und setzte ihn in den Garten Eden, dass er ihn bebaute und bewahrte. Und Gott der Herr gebot dem Menschen und sprach, Du darfst essen von allen Bäumen im Garten, aber von dem Baum der Erkenntnis des Guten und Bösen sollst du nicht essen. Denn an dem Tage, da du von ihm issest, musst du des Todes sterben. Und Gott der Herr sprach, Es ist nicht gut, dass der Mensch allein sei. Ich will ihm eine Gehilfin machen, die um ihn sei. Und Gott, der Herr, machte aus Erde alle die Tiere auf dem Felde und alle die Vögel unter dem Himmel und brachte sie zu dem Menschen, dass er sähe, wie er sie nennte. Denn wie der Mensch jedes Tier nennen würde, so sollte es heißen. Und der Mensch gab einem jeden Vieh und Vogel unter dem Himmel und Tier auf dem Felde seinen Namen. Aber für den Menschen ward keine Gehilfin gefunden, die um ihn wäre. Da ließ Gott der Herr einen tiefen Schlaf fallen auf den Menschen, und er schlief ein. Und er nahm eine seiner Rippen und schloss die Stelle mit Fleisch. Und Gott der Herr baute ein Weib aus der Rippe, die er von dem Menschen nahm, und brachte sie zu ihm. Da sprach der Mensch, Das ist doch Bein von meinem Bein und Fleisch von meinem Fleisch. Man wird sie Männin nennen, weil sie vom Manne genommen ist. Darum wird ein Mann seinen Vater und seine Mutter verlassen und seinem Weibe anhangen, und sie werden sein ein Fleisch. Und sie waren beide nackt, der Mensch und sein Weib,
1: Kapitel 3,
0: und schämten sich nicht. Aber die Schlange war listiger als alle Tiere auf dem Felde, die Gott der Herr gemacht hatte, und sprach zu dem Weibe, ja, sollte Gott gesagt haben, ihr sollt nicht essen von allen Bäumen im Garten? Da sprach das Weib zu der Schlange, wir essen von den Früchten der Bäume im Garten. Aber von den Früchten des Baumes mitten im Garten hat Gott gesagt, esset nicht davon, rühret sie auch nicht an, dass ihr nicht sterbet. Da sprach die Schlange zum Weibe, ihr werdet keineswegs des Todes sterben, sondern Gott weiß, an dem Tage, da ihr davon esset, werden eure Augen aufgetan, und ihr werdet sein wie Gott und wissen, was gut und böse ist. Und das Weib sah, dass von dem Baum gut zu essen wäre und dass er eine Lust für die Augen wäre und verlockend, weil er klug machte. Und sie nahm von der Frucht und aß und gab ihrem Mann, der bei ihr war, auch davon, und er aß. Da wurden ihnen beiden die Augen aufgetan, und sie wurden gewahr, dass sie nackt waren, und flochten Feigenblätter zusammen und machten sich Schürze. Und sie hörten Gott, den Herrn, wie er im Garten ging, als der Tag kühl geworden war. Und Adam versteckte sich mit seinem Weibe vor dem Angesicht Gottes des Herrn unter den Bäumen im Garten. Und Gott, der Herr, rief Adam und sprach zu ihm, wo bist du? Und er sprach, ich hörte dich im Garten und fürchtete mich, denn ich bin nackt, darum versteckte ich mich. Und er sprach, wer hat dir gesagt, dass du nackt bist? Hast du nicht gegessen von dem Baum, von dem ich dir gebot, du solltest nicht davon essen? Da sprach Adam, das Weib, das du mir zugesellt hast, gab mir von dem Baum und ich aß. Da sprach Gott der Herr zum Weibe, warum hast du das getan? Das Weib sprach, die Schlange betrog mich, so dass ich aß. Da sprach Gott der Herr zu der Schlange, weil du das getan hast, seist du verflucht, verstoßen aus allem Vieh und allen Tiere auf dem Felde. Auf deinem Bauche sollst du kriechen und Erde fressen dein Leben lang. Und ich will Feindschaft setzen zwischen dir und dem Weibe und zwischen deinem Nachkommen und ihrem Nachkommen. Der soll dir den Kopf zertreten und du wirst ihn in die Ferse stechen. Und zum Weibe sprach er, ich will dir viel Mühsal schaffen, wenn du schwanger wirst. Unter Mühen sollst du Kinder gebären, und dein Verlangen soll nach deinem Manne sein, aber er soll dein Herr sein. Und zum Manne sprach er, weil du gehorcht hast der Stimme deines Weibes und gegessen von dem Baum, von dem ich dir gebot und sprach, du sollst nicht davon essen, verflucht sei der Acker um deinetwillen. Mit Mühsal sollst du dich von ihm nähren dein Leben lang. Dornen und Disteln soll er dir tragen, und du sollst das Kraut auf dem Felde essen. Im Schweiße deines Angesichts sollst du dein Brot essen, bis du wieder zu Erde werdest, davon du genommen bist. Denn du bist Erde und sollst zu Erde werden. Und Adam nannte sein Weib Eva, denn sie wurde die Mutter aller, die da leben. Und Gott der Herr machte Adam und seinem Weibe Röcke von Fellen und zog sie ihnen an. Und Gott der Herr sprach, siehe, der Mensch ist geworden wie unser einer und weiß, was gut und böse ist. Nun aber, dass er nur nicht ausstrecke seine Hand und breche auch von dem Baum des Lebens und esse und lebe ewiglich. Da wies ihn Gott der Herr aus dem Garten Eden, dass er die Erde bebaute, von der er genommen war. Und er trieb den Menschen hinaus und ließ lagern vor dem Garten Eden die Cherubim mit dem flammenden, blitzenden Schwert, zu bewachen den Weg zu dem Baum des Lebens.

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Jesus, deine Vergebung kennt keine Grenzen. Dafür danken wir dir. Bei dir wollen wir bleiben. Dir wollen wir folgen. Wir wollen keine anderen Götter und Herren neben dir haben.

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